0: Dann in Sachsen-Anhalt und schließlich in Brandenburg. Auf mehreren Autobahnen kam es wegen aufgewölbter Fahrbahnen zu Sperrungen und Tempolimits. Die Bahn riet von nicht notwendigen Reisen in Fern- und Regionalverkehr ab. In Brandenburg saßen zeitweise mehr als 600 Fahrgäste ohne Klimaanlage in einem liegen gebliebenen Zug fest. Drei Menschen kamen mit Kreislaufproblemen ins Krankenhaus. Thomas Bleskin, Nachrichtenredaktion.
1: Die Spritpreise sind durch den Iran-Krieg explodiert. Auch beim Gas gingen die Preise im Großhandel deutlich nach oben. Dennoch registriert das Vergleichsportal Verivox bisher keine Preissteigerungen für Verbraucher in Deutschland. Im Gegenteil, über das Jahr gesehen werden sogar sinkende Kosten erwartet.
2: Ähnlich wie der Ölpreis sind auch die Großhandelspreise für Gas durch den Iran-Krieg in die Höhe geschossen, von 30 Euro pro Megawattstunde auf bis zu 66 Euro. Die meisten Verbraucher haben davon nichts mitbekommen, weil die Preise, die sie zahlen, in langfristigen Verträgen festgelegt sind, anders als beim Tanken, wo die Preise stark schwanken. Je nach Tarif können laut Verivox sogar gut 11 Millionen Haushalte dieses Jahr damit rechnen, dass ihre Gasrechnung etwas niedriger ausfällt. Neukunden müssen dagegen mehr zahlen, im Schnitt 10,5%. Jan-Henner Reitze, Nachrichtenredaktion.
1: Zum Sport. Kanada-Umrückkehrer Alphonso Davies hat erstmals in seiner Geschichte das Achtelfinale einer Fußball-WM erreicht. Gegen Südafrika gewann das Team um den Bayern-Star im ersten Sechzehntelfinale der WM-Geschichte 1:0. Steven Eustachio erzielte in der Nachspielzeit das erlösende Tor und verhinderte eine Verlängerung.
3: Ostseewelle begleitet euch durch die Nacht rein in den 29. Juni, Montag. Heute Nacht temperaturtechnisch ja angenehm, ne? 20 bis 17 Grad, teilweise Regen, ansonsten ist es trocken. Heute am Montag bis 28 Grad, weiter unbeständig, teilweise gewitterige Schauer, auch ansonsten Sonne und Wolken, genau wie im Zwei-Tage-Trend. Morgen 28, Mittwoch 24 Grad.
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1: Auf geht's in eine neue Woche. Ihr habt Ostseewelle, es ist Montag, der 29. Juni. Ich bin Elisabeth Reinhold und verrate euch, wie die Woche beginnt.
0: Widder.
1: Die Woche startet mit einer Überraschung, auf die ihr gut hättet verzichten können. Zum Glück löst sich alles schneller als gedacht.
0: Stier.
1: Heute lohnt es sich, nicht sofort aufzugeben. Die zweite Lösung ist die bessere.
0: Zwilling.
1: Ihr habt ständig neue Einfälle und vergesst darüber fast, was ihr ursprünglich machen wolltet.
0: Krebs.
1: Jemand vertraut euch etwas an, das nicht für alle Ohren bestimmt ist.
0: Löwe.
1: Heute habt ihr das Bedürfnis, eine Sache endlich klarzustellen.
0: Jungfrau.
1: Ein kleiner Fehler entpuppt sich später als glücklicher Zufall.
0: Waage.
1: Ihr habt heute ein besonderes Talent dafür, Menschen miteinander zu versöhnen.
0: Skorpion.
1: Eine Entscheidung fällt euch leichter, sobald ihr aufhört, alle anderen einzubeziehen.
0: Schütze.
1: Der Alltag fühlt sich heute wie eine Bremse an, ihr wollt vorwärts.
0: Steinbock.
1: Heute wird euch bewusst, wie viel ihr in der letzter Zeit geschafft habt.
0: Wassermann.
1: Ihr bringt frischen Wind in eine festgefahrene Situation.
0: Fische.
1: Heute nehmt euch etwas vor, das Mut kostet. Die Erleichterung danach ist jede Überwindung wert. 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
1: BTS mit Swim.

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1: Ich bin Dirk Zeitler. Die Hitzewelle hat zum Ausklang des Wochenendes ihren Höhepunkt erreicht und klingt jetzt ab. Die neue Woche startet deutlich angenehmer. An 3 aufeinanderfolgenden Tagen waren vorher Hitzerekorde für Deutschland aufgestellt worden.
2: Freitag 41,3 Grad im Saarland, Samstag 41,4 in Sachsen-Anhalt und schließlich Sonntag 41,7 Grad in Brandenburg. Auch die heißeste Nacht, die hierzulande je gemessen wurde, hat uns die jüngste Hitzewelle beschert. Im ostsächsischen Kubschütz sank das Thermometer nicht unter 29,4 Grad. Wissenschaftler sagen, diese extremen Temperaturen wären ohne den Effekt des Klimawandels so gut wie ausgeschlossen. Nach Berechnungen der Organisation World Weather Attribution wäre ein solches Wetterereignis vor 50 Jahren rund 3,5 Grad weniger heiß verlaufen. Thomas Bleskin, Nachrichtenredaktion.
1: Trotz mehrerer Angriffe während der eigentlich geltenden Waffenruhe gehen die USA von weiteren Gesprächen mit dem Iran in den kommenden Tagen aus. Es wurde nichts abgesagt, teilte ein hochrangiger US-Regierungsbeamter mit. Technische Gespräche zur Umsetzung des Rahmenabkommens liegen demnach für die kommenden Tage im Plan. Ein Ort für mögliche Gespräche wurde nicht genannt. Wie viel Geld bekommen Beamte, wenn sie im Ruhestand sind? Der Ökonom Peter Bofinger fordert Änderungen bei der Berechnung dieser Pensionen, denn es gebe die Tendenz von Beförderungen von Beamten kurz vor Ende ihrer Laufbahn, damit sie eine schöne Pension kriegen, sagte Bofinger der neuen Osnabrücker Zeitung.
3: Die Höhe der Rente hängt davon ab, wie hoch das Einkommen im gesamten Berufsleben war. Bei Beamten richtet sich die Pension dagegen nur nach der Höhe der Bezüge in den letzten beiden Dienstjahren. Entsprechend stärker wirkt sich also eine späte Beförderung aus. Um diesen Effekt zu verkleinern, spricht sich Bofinger dafür aus, die Berechnungsgrundlage auf die bis zu 10 letzten Berufsjahre zu erweitern. Pensionen sind ein riesiger Kostenfaktor für Staat und Steuerzahler. 2024 waren es zum Beispiel unterm Strich fast 57 Milliarden Euro, Tendenz steigend. Jan-Henner Reitze, Berlin.
1: Zum Sport. Kanada-Umrückkehrer Alphonso Davies hat erstmals in seiner Geschichte das Achtelfinale einer Fußball-WM erreicht. Gegen Südafrika gewann das Team um den Bayern-Star im ersten Sechzehntelfinale der WM-Geschichte 1:0. Steven Eustachio erzielte in der Nachspielzeit das erlösende Tor und verhinderte eine Verlängerung.
4: Ostseewelle begleitet euch durch die Nacht rein in den 29. Juni, Montag. Heute Nacht temperaturtechnisch ja angenehm, ne? 20 bis 17 Grad, teilweise Regen, ansonsten ist es trocken. Heute am Montag bis 28 Grad, weiter unbeständig, teilweise gewitterige Schauer, auch ansonsten Sonne und Wolken, genau wie im Zwei-Tage-Trend. Morgen 28, Mittwoch 24 Grad.
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1: Neu dabei David Guetta, Alok und Stickfigure mit Run Run River, Angels Above Me.

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1: Ich bin Dirk Zeitler. Auf der Online-Plattform Shein verkaufte Kleidung ist zum Teil stark mit Chemikalien belastet und reißt damit europäische Grenzwerte. Das geht aus Untersuchungen des Bremer Umweltinstituts im Auftrag der Deutschen Umwelthilfe hervor. 7 von 8 getesteten Kleidungsstücken verstießen demnach gegen EU-Grenzwerte. Shein will die Produkte vorerst aus dem Sortiment nehmen und die Vorwürfe prüfen. Die Hitzewelle hat zum Ausklang des Wochenendes ihren Höhepunkt erreicht und klingt jetzt ab. Die neue Woche startet deutlich angenehmer. An 3 aufeinanderfolgenden Tagen waren vorher Hitzerekorde für Deutschland aufgestellt worden.
2: Freitag 41,3 Grad im Saarland, Samstag 41,4 in Sachsen-Anhalt und schließlich Sonntag 41,7 Grad in Brandenburg. Auch die heißeste Nacht, die hierzulande je gemessen wurde, hat uns die jüngste Hitzewelle beschert. Im ostsächsischen Kubschütz sank das Thermometer nicht unter 29,4 Grad. Wissenschaftler sagen, diese extremen Temperaturen wären ohne den Effekt des Klimawandels so gut wie ausgeschlossen. Nach Berechnungen der Organisation World Weather Attribution wäre ein solches Wetterereignis vor 50 Jahren rund 3,5 Grad weniger heiß verlaufen. Thomas Bleskin, Nachrichtenredaktion.
1: Wie viel Geld bekommen Beamte, wenn sie im Ruhestand sind? Der Ökonom Peter Bofinger fordert Änderungen bei der Berechnung dieser Pensionen, denn es gebe die Tendenz von Beförderungen von Beamten kurz vor Ende ihrer Laufbahn, damit sie eine schöne Pension kriegen, sagte Bofinger der neuen Osnabrücker Zeitung.
3: Die Höhe der Rente hängt davon ab, wie hoch das Einkommen im gesamten Berufsleben war. Bei Beamten richtet sich die Pension dagegen nur nach der Höhe der Bezüge in den letzten beiden Dienstjahren. Entsprechend stärker wirkt sich also eine späte Beförderung aus. Um diesen Effekt zu verkleinern, spricht sich Bofinger dafür aus, die Berechnungsgrundlage auf die bis zu 10 letzten Berufsjahre zu erweitern. Pensionen sind ein riesiger Kostenfaktor für Staat und Steuerzahler. 2024 waren es zum Beispiel unterm Strich fast 57 Milliarden Euro, Tendenz steigend. Jan-Henner Reitze, Berlin.
1: Zum Sport. Kanada-Umrückkehrer Alphonso Davies hat erstmals in seiner Geschichte das Achtelfinale einer Fußball-WM erreicht. Gegen Südafrika gewann das Team um den Bayern-Star im ersten Sechzehntelfinale der WM-Geschichte 1:0. Steven Eustachio erzielte in der Nachspielzeit das erlösende Tor und verhinderte eine Verlängerung.
4: Einen schönen guten Morgen am Montag, 29. Juni. Ostseewelle ist hier mit dem Blick zum Wetter und das sagt uns heute bis 28 Grad an. Fast schon erfrischend im Vergleich zum Wochenende. Aber unbeständig. Viele Wolken, teilweise Regen, teilweise Gewitter möglich und zwischendurch lugt die Sonne durch. Also gerade in der ersten Tageshälfte. 2-Tage-Trend geht genauso weiter. Morgen am Dienstag 28, Mittwoch zum Bergfest noch 24 Grad. Und in einer knappen Stunde, da geht's hier schon wieder los mit dem ersten guten Morgen der neuen Woche. Andrea und Uwe sind dann da. Und ich glaube, viele, die jetzt schon wach sind, die denken sich, ich glaube, ich muss da nochmal übernicken, bevor ich mir das Deutschlandspiel am Abend gegen Paraguay angucke. Unter anderem geht's darum heute im guten Morgen. Dürfen eure Kinder eigentlich wach bleiben und das Spiel gucken? Oder vielleicht nicht? Und warum? Und warum nicht? Das und noch mehr ab 5. Und jetzt natürlich mehr von der Meistmusik mit allen aktuellen Hits.
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1: Das sind Another featuring 54 Ultra mit Talk to You.

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1: Es ist Sommer und im Landkreis Nordwestmecklenburg sorgt wie immer der Schönberger Musiksommer für den Soundtrack zu dieser schönen Jahreszeit. Morgen starten die Kinderkonzerte und abends bekommen die Erwachsenen das gleiche Programm, erzählt Geschäftsführer Carsten Lessing.
2: Wir werden großen Klängen lauschen. Wir gehen sozusagen 200 Jahre zurück zu einem Weltstar und hören Musik von Strauss. Und mit Strauss-Musik, das wissen wir von André Rieu, kann man richtig feiern. Und das wird richtig toll.
1: Morgen um 20 Uhr in der Schönberger St. Laurentiuskirche. Und am Freitag begibt sich der Schönberger Musiksommer raus aus der Kirche und auf neues Terrain, sagt Intendant Christoph David Minke.
3: Diese Verknüpfung finde ich sehr spannend und sehr schön, dass wir also neue Locations bekommen. Unsere hauseigene Kirchplatzband, die Cross Jazz Company hier aus Schönberg, die wird in Petersberg spielen, also auch eine neue Location, eine neue Verbindung. Verbindungen zu stiften und Begegnungen zu ermöglichen, das ist ja eigentlich unser Thema.
1: Karten bekommt ihr im Vorverkauf und an der Abendkasse. Alle Infos gibt's auf www.schönberger-musiksommer.de. Aus der Ostseewelle Kirchenredaktion, Jana Kanietta.
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2: Ich bin Dirk Zeitler. Die Hitzewelle hat zum Ausklang des Wochenendes ihren Höhepunkt erreicht und klingt jetzt ab. Die neue Woche startet deutlich angenehmer. An drei aufeinanderfolgenden Tagen waren vorher Hitzerekorde für Deutschland aufgestellt worden.
3: Freitag 41,3 Grad im Saarland, Samstag 41,4 in Sachsen-Anhalt und schließlich Sonntag 41,7 Grad in Brandenburg. Auch die heißeste Nacht, die hierzulande je gemessen wurde, hat uns die jüngste Hitzewelle beschert. Im ostsächsischen Kubschütz sank das Thermometer nicht unter 29,4 Grad. Wissenschaftler sagen, diese extremen Temperaturen wären ohne den Effekt des Klimawandels so gut wie ausgeschlossen. Nach Berechnungen der Organisation World Weather Attribution wäre ein solches Wetterereignis vor 50 Jahren rund 3,5 Grad weniger heiß verlaufen. Thomas Bleskin, Nachrichtenredaktion.
2: Auf der Online-Plattform Shein verkaufte Kleidung ist zum Teil stark mit Chemikalien belastet und reißt damit europäische Grenzwerte. Das geht aus Untersuchungen des Bremer Umweltinstituts im Auftrag der Deutschen Umwelthilfe hervor. 7 von 8 getesteten Kleidungsstücken verstießen demnach gegen EU-Grenzwerte. Shein will die Produkte vorerst aus dem Sortiment nehmen und die Vorwürfe prüfen. Wie viel Geld bekommen Beamte, wenn sie im Ruhestand sind? Der Ökonom Peter Bofinger fordert Änderungen bei der Berechnung dieser Pensionen, denn es gebe die Tendenz von Beförderungen von Beamten kurz vor Ende ihrer Laufbahn, damit sie eine schöne Pension kriegen, sagte Bofinger der Neuen Osnabrücker Zeitung.
4: Die Höhe der Rente hängt davon ab, wie hoch das Einkommen im gesamten Berufsleben war. Bei Beamten richtet sich die Pension dagegen nur nach der Höhe der Bezüge in den letzten beiden Dienstjahren. Entsprechend stärker wirkt sich also eine späte Beförderung aus. Um diesen Effekt zu verkleinern, spricht sich Bofinger dafür aus, die Berechnungsgrundlage auf die bis zu 10 letzten Berufsjahre zu erweitern. Pensionen sind ein riesiger Kostenfaktor für Staat und Steuerzahler. 2024 waren es zum Beispiel unterm Strich fast 57 Milliarden Euro, Tendenz steigend. Jan-Henner Reitze, Berlin.
2: Zum Sport. Kanada-Umrückkehrer Alphonso Davies hat erstmals in seiner Geschichte das Achtelfinale einer Fußball-WM erreicht. Gegen Südafrika gewann das Team um den Bayern-Star im ersten Sechzehntelfinale der WM-Geschichte 1:0. Steven Eustachio erzielte in der Nachspielzeit das erlösende Tor und verhinderte eine Verlängerung.
5: Heute früh 19 Grad in Kiel am Rathaus, 21 Grad in Hamburg an der Alster. Wir haben zunächst viele Wolken, vor allem zwischen der Elbe und der Lübecker Bucht. Dazu kommen dann auch mal Schauer auf, teilweise sind die gewittrig. Später wird es dann trockener und gerade nachmittags gibt es von der Nordsee und der dänischen Grenze mehr Sonne. Die Sonnenscheindauer liegt in Lübeck bei 11, Hamburg und Kiel haben 12 Stunden Sonne, dazu 22 bis 26 Grad. Der Zwei-Tage-Trend, morgen am Dienstag Wechsel aus mal mehr, mal weniger Sonnenschein und Wolken. Ganz im Süden einzelne Schauer und auch Gewitter, 21 bis 26 Grad. Am Mittwoch eine Mischung aus Sonne und Wolken, stellenweise Regen, 21 bis 24 Grad.
6: 5:02 Uhr, Ostseewelle, der beste Verkehrsservice für unser Land. A20 Richtung Stettin, Sperrung wegen der Baustelle zwischen dem Kreuz Rostock und Dummersdorf. Ist noch, Umleitungen ab Kreuz Rostock sind aber ausgeschildert. Dann Flitzer Blitzer. Stehen auf der A24 Richtung Hamburg zwischen Zarrentin und Gudow und beidseitig im Dreieck Wittstock. B96 Rügenzubringer Richtung Autobahn, das ist Höhe Rastplatz Rügenblick und zwischen Neustrelitz und Fürstenberg Abzweig Priepert. B110 stehen sie in Görke bei Zirchow, 70er Strecke. B191 Malis Richtung Eldena. B321 Ortsangang Sukow von der A24 kommt. Letzin Siedlung Richtung Buchow. In Lübeck in der Ratzeburger Allee beidseitig. Zwischen Markgrafenheide und Hinrichshagen stehen sie im Wald und Neumukran Richtung Sassnitz. Habt ihr auch noch was entdeckt, ruft er durch auf der 0381 49 78 110. Denn keiner meldet mehr aktuelle Flitzerblitzer.
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6: Und da sind wir wieder auf in die neue Woche. Montag, es ist der 29. Juni. Yvonne ist für euch in den Nachrichten. Kuckuck.
7: Moin.
6: Andrea mit am Start, heute komplett schulterfrei. Die Arme liegen frei, herrlich. Schön sieht's aus.
7: Ja.
5: Ach, na danke schön. Schönen guten Morgen.
6: Jawohl. Und jetzt erstmal ganz gemütlich rein hier in die neue Woche mit dem aktuellen Hit von Teddy Swims, Mr. Know-It-All. Moin.

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1: Guten Morgen, es ist 5.11 Uhr. Gemeinsam starten wir durch in die neue Woche. Ihr hört Ostseewelle. Und was passt besser als diese Aktualität zum Aufstehen? Alle Farben und Renny Miller mit Body Talk. Moin!

0: Herrlich. Starten wir mal durch. Ihr hört Ostseewelle. Einen schönen guten Morgen. Auf in den Montag. Und das guten Morgenwetter, Andrea, wie sieht's aus?
1: Also es ist zwar immer noch sommerlich warm, aber nicht mal so brutal heiß wie noch am Wochenende. Das war ja Wahnsinn mit den Temperaturen. Heute früh so um die 20 Grad, nachher 23 bis 28 Grad. Also ich finde das ja genau richtig. Wir haben in Vorpommern zuerst Sonne, dann kommen mehr Wolken ins Land und von Westen her gibt's immer wieder Regen. Teilweise gewittrig, das sind dann auch schon einige Unwetter.
0: Noch kurz auf die Straßen geblickt, soweit alles in Ordnung, aber aktuelle Flitzerblitzer A24 Richtung Hamburg zwischen Zarrentin und Gudow und beidseitig im Dreieck Wittstock stehen sie auch noch. Habt ihr noch mehr? Dann 0381 49 78 110. Es ist hier gerade noch eine WhatsApp reingekommen.
2: Einen wunderschönen guten Morgen, hier ist der Friedel, ich grüße dich.
0: Hey.
2: Du, ich wollte nur Bescheid sagen. Ich sag mal, die Sperrung auf der A20, Durchfahrt Richtung Stettin, ne, Dummersdorf.
0: Ja.
2: Die sind dabei, das aufzulösen. Die ersten Autos rollen auch schon wieder durch.
0: Wunderbar, Dankeschön.

Ach Leute, jetzt haben wir die brutale Hitze erstmal geschafft, oder? Das war ja ein Wochenende, mein lieber Scholli. Ihr hört Ostseewelle, es ist 5.24 Uhr. Aber jetzt gibt's noch was Heißes aus den 80ern. Beagle Music Limited. Hier ist Daydream. Einen schönen guten Morgen. Kommt gut rein.

0: dann zu tief ins Glas geguckt hat. Das ist immer so der Rauschmeißer-Song zum Schluss, wenn sie dann alle nochmal richtig durchdrehen.
1: Ja, da geht man nochmal zu ab, ne? Also zumindest so auf dem Dorfbums oder so.
0: Ja.
1: Ihr hört Ostseewelle, 5.30 Uhr und nächste halbe Stunde haben wir für euch einen geilen Song von Shibuzi und Miles Smith dabei aus den aktuellen Charts. Blink Twice, was für gute Laune. Andreas Burani wartet auf euch und Sommersound von Luna bei Lando.
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1: 5.30 Uhr, Ostseewelle hier mit dem Guten Morgen-Update von Yvonne Siegert-Machotzek.
4: Das enorm heiße Wochenende ist vorbei. Viele Feste wurden wegen der Hitze abgesagt. Zehntausende schwitzten auf dem Fusion Festival in Lerz. Der Großband bei Neustrelitz ist mittlerweile unter Kontrolle. Und gestern sorgte dann auch noch Rauch in einem Regionalexpress von Rostock nach Hamburg für Aufregung. Da mussten am Nachmittag 600 Fahrgäste raus. Bundesweit wurden auch mehrere Hitzerekorde gebrochen. 41,7 Grad zum Beispiel wurden am Wochenende in Brandenburg gemessen.
1: Damit sind wir beim guten Morgenwetter. Wie geht's weiter, Andrea?
5: Also es ist nicht mehr so brutal heiß wie noch jetzt das Wochenende. Das war ja Wahnsinn. Da hatten wir ja fast 40 Grad. Also heute erwarten wir um die 23 bis 28 Grad. Jetzt am frühen Morgen haben wir schon 20 Grad erreicht. In Vorpommern beginnen wir erstmal mit Sonne. Dann kommen mehr Wolken zu uns. Und vom Westen her gibt es immer wieder Regen, teils gewittrig. Also Unwetter kommen dann doch ein paar auf uns zu. Zum späten Nachmittag wird es dann wieder trockener und es lockert auf. Die Sonnenscheindauer liegt zwischen 8 und 13 Stunden. Morgen einzelne Schauer und Gewitter an der Ostsee. Bei mehr Sonne bleibt es dann auch freundlicher, 22 bis 28 Grad. Und am Mittwoch viele Wolken, gebietsweise Regen. Später lockert es auf, 20 bis 24 Grad.
1: 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Auf den Straßen ist soweit alles in Ordnung. Die Flitzerblitzer stehen auf der A24 Richtung Hamburg zwischen Zarrentin und Gudow und beidseitig im Dreieck Wittstock. B96 Rügenzubringer Richtung Autobahn, Höhe Rastplatz Rügenblick und zwischen Neustrelitz und Fürstenberg Abzweig Priepert. Auf der B110 Görke bei Zirchow, 70er Strecke, B191 in Malles Richtung Eldena, B321 Ortseingang Sukow von der A24 kommt, Letzinsiedlung Richtung Buro, Lübeck-Ratzeburger Allee beidseitig, zwischen Markgrafenheide und Hinrichshagen stehen sie im Wald und Neumokran Richtung Sassnitz auch noch einer. Habt ihr noch mehr? Ruft er durch 0381 49 78 110. Moin.
6: Ja, der Ralf nochmal. A20 Richtung Rostock. Zwischen Sahnitz und Dummersdorf. Liegenbleiber auf der so Rechtsfahrbahnseite. Der steht halb Straße, halb Standstreifen.
1: Okay, dankeschön.
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1: Ja, das DFB-Team zu spät im Flieger gewesen. Was war da los? Und eine ganz niedliche Geschichte, die Andrea da aufgedeckt hat.
5: Ja, es wird wirklich so süß.
1: Gleich 5.40 Uhr, die Lieblingsschlagzeilen des Morgens. 5.33 Uhr, kommt gut rein. Moin.
4: Moin.

0: 5:40 ist es, auf in die neue Woche. Ihr hört Ostseewelle, Montag, 29. Juni. Und wir hören mal, was die Lieblingsschlagzeilen des Morgens zu bieten haben. Andrea.
1: Und das ist so süß. 95-jährige Konzertbesucherin macht Helene Fischer sprachlos. Also das glaube ich. Und das muss man sich mal vorstellen, ne? Bei den Temperaturen um die 40 Grad im Schatten. Respekt. Und da ist diese Frau, die kommt aus Belgien, extra nach Köln angereist, um Helenes Konzert zu besuchen.
0: Mit 95.
1: Boah, das ist ja schon mal das eine, ne? Dieser ganze Fahrtweg bei der Hitze. Ihr Sohn hat ihr die Karten damals geschenkt und während der Show wird Helene dann auf die Frau aufmerksam und ihr Sohn begleitet sie zur Bühne und das ist ganz niedlich. Ihr Sohn sieht ja auch aus, also der muss ja auch um die 70, 80 sein. Die sind dann da so hingestiefelt, das war ganz niedlich. Und als die Omi sich dann plötzlich auch noch selbst auf der Videoleinwand entdeckt, streicht sie sich noch schnell die Haare zurecht. Süß. Und dann geht's mit einem breiten Lächeln zu Helene.
0: Haben sich gesehen vorne noch, ne?
1: Ja, und ja, haben sich dann gedrückt und sie hat sich natürlich auch so gefreut und alle Achtung, dass sie dabei gewesen ist. Ja. Und die war wirklich noch gut zu Fuß. Ja. Die hat das ganze Konzert durchgehalten. Ja. Also Respekt.
0: Fand krasse schön. Omi, krasse Omi.
1: Ja.
0: Yvonne ist in der Nachrichtenredaktion. Was hast du?
2: Albtraum mit dann aber doch einem recht guten Ende in Lüdenscheid in Nordrhein-Westfalen. Und zwar ist da aus dem Krankenhaus ein Baby, ein neugeborenes Baby verschwunden.
0: Oh Gott.
2: Ich nehme schon mal vorweg die gute Nachricht. Der kleine Junge wurde dann ja so eine knappe Stunde später in einem Parkhaus wiedergefunden von Zeugen, ist auch unverletzt und mittlerweile auch wieder bei den Eltern. Da ist eine 18-Jährige rein ins Krankenhaus in Lüdenscheid, hat sich da ja umgezogen, hat so getan, als wäre sie da eine Krankenschwester, als würde sie arbeiten, hat den kleinen Jungen von der neugeborenen Station geschnappt und ist mit dem abgehauen, aber durch Videoaufnahmen ist unfassbar und Zeugen konnte sie dann gefunden werden und das Baby eben auch. Von daher alle nach der kurzen Entführung in Lüdenscheid wieder wohl auf.
1: Ja, Gott sei Dank.
0: So eine Idee kommt, ne? Ich habe noch gefunden, DFB-Team mit Verspätung zum Paraguay-Spiel. Und der Grund, der ist ein bisschen witzig, denn einer vom Team, wer, das ist jetzt nicht klar, hatte seinen Ausweis vergessen.
1: Dennis Undaff bestimmt.
0: Auf jeden Fall musste der Fahrer nochmal los, musste erstmal den Ausweis holen und am Ende konnte der Flieger dann mit 20 Minuten Verspätung von Winston-Salem Richtung Boston abheben. Übrigens wurden unser Torwart Manuel Neuer und Sportdirektor Rudi Völler beim Sicherheitscheck genauer unter die Lupe genommen. Mhm. Weil Neuer hat es dann auch gepiept, Metalldetektor hat angeschlagen, der hatte doch so Fußbrüche und da musste dann noch Schrauben und Platten und sowas drin gehabt. Ne? Und Rudi Völler musste sogar die Schuhe ausziehen, der saß dann mit Socken direkt auf dem Rollfeld und dann haben sie erstmal geguckt, ob er vielleicht noch irgendwas in den Schuhen hat.
2: Zigaretten.
1: Ja. Wahrscheinlich.
0: 5:43 ist es, ihr Ostseewelle. Für heute Abend drücken wir auf jeden Fall die Daumen gegen Paraguay.

0: Guten Morgen, 5.46 Uhr, ihr hört Ostseewelle, Kurzblick aufs Guten Morgenwetter.
1: Und es wird angenehmer von den Temperaturen her. 20 Grad jetzt am Morgen, teilweise 28 Grad dann nachmittags. Zuerst starten wir mit Sonne, später kommen dann aber doch ein paar kräftige Schauer zu uns und auch ein paar Gewitter.
0: Straßenlage sieht gut aus, aber Flitzerblitzer meldet ihr schon. Moin.
2: Guten Morgen, hier ist der Kai. Na? Auf der B110 zwischen Sahnitz und Tessin in der 70er Senke wird in Fahrtrichtung Horst geblitzt.
0: Danke. Habt ihr auch noch was entdeckt, ruft er durch 0381 49 78 110.

0: Es ist 6:10. Guten Morgen, auf in die neue Woche. Ihr hört Ostseewelle.
1: Und Anja aus Anklam hat diese heiße Nacht auch einigermaßen gut überstanden ja. Und wünscht sich, um mit guter Laune in die neue Woche zu starten, Shabusi mit Think Twice, ich als TH-Experte.

0: Nord Ostseewelle, 5.59 Uhr, eine Minute vor 6 jetzt. Und gleich gibt's pure Energie aus den aktuellen Charts mit Kate und John. Turn the lights off, und es gibt auch was Cooles, ein Kulthit von Aerosmith, I don't want to miss a thing.
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3: Ich bin Uli Reitinger. Nach dem rekordverdächtig heißen Wochenende ist Abkühlung in Sicht, allerdings begleitet von teils schweren Unwettern. Vor allem im Süden und Osten Deutschlands drohen Hagel und heftiger Starkregen. Gestern Nachmittag wurde ein neuer Temperaturrekord in Deutschland gemessen. In Neißemünde im brandenburgischen Landkreis Oder-Spree war es 41,7 Grad heiß. Es war der dritte Rekord binnen weniger Tage. Die Nacht von Samstag auf Sonntag war außerdem die wärmste seit Beginn der Aufzeichnungen. Im ostsächsischen Kupsch sank die Nachttemperatur nicht unter 29,4 Grad. Für die schwarz-rote Koalition beginnt eine entscheidende Woche. Im Koalitionsausschuss wollen Union und SPD am Mittwoch mehrere Reformvorhaben auf den Weg bringen. Im Mittelpunkt stehen Rente, Gesundheit, Pflege und Steuerentlastungen.
4: Vor den Beratungen haben sich die Parteivorsitzenden gestern noch einmal im Kanzleramt abgestimmt. Kanzler Merz zeigte sich zuversichtlich, dass bei den Reformen Entscheidungen gelingen. Neben Änderungen bei Rente sowie Kranken- und Pflegeversicherung soll auch eine Entlastung kleiner und mittlerer Einkommen auf den Weg gebracht werden. Parallel steht der Haushalt für 2027 an. Um Finanzierungslücken zu schließen, plant die Bundesregierung unter anderem höhere Steuern auf Spirituosen und weitere alkoholische Getränke. Thomas Bleskin, Nachrichtenredaktion.
3: Beim Absturz eines Kleinflugzeugs im Nordosten Frankreichs sind 11 Menschen ums Leben gekommen. Das Unglück ereignete sich kurz nach dem Start nahe Nancy.
5: Zu dem Unglück kam es wohl wegen eines technischen Defekts. Nahezu senkrecht sei das Flugzeug vom Himmel gefallen und in unmittelbarer Nähe der Bebauung und eines Supermarktes aufgeschlagen, sagte der Präfekt einem Fernsehsender. Keiner der Insassen habe überlebt. Zum Glück habe es auf dem Boden keine weiteren Opfer gegeben. Viele Menschen seien Zeugen des Absturzes geworden, darunter wohl auch etliche Angehörige der Insassen. Dabei soll es sich um eine Gruppe Pflegekräfte handeln, die Fallschirmsprünge absolvieren wollte, sowie ihre Ausbilder. Aus Paris, Michael Evers.
3: Zum Sport. Kanada hat erstmals in seiner Geschichte das Achtelfinale einer Fußball-WM erreicht. Gegen Südafrika gewann das Team um den Bayern-Star Alfonso Davies im ersten Sechzehntelfinale der WM-Geschichte mit 1:0. Steven Eustachio erzielte in der Nachspielzeit das Tor des Abends. Im Achtelfinale trifft Kanada auf den Sieger der Partie, Niederlande gegen Marokko. Heute Abend um 22.30 Uhr trifft Deutschland auf Paraguay.
6: Heute früh 19 Grad in Kiel am Rathaus, 21 Grad in Hamburg an der Alster. Wir haben zunächst viele Wolken, vor allem zwischen der Elbe und der Lübecker Bucht. Dazu kommen dann auch mal Schauer auf, teilweise sind die gewittrig. Später wird es dann trockener und gerade nachmittags gibt es von der Nordsee und der dänischen Grenze mehr Sonne. Die Sonnenscheindauer liegt in Lübeck bei 11, Hamburg und Kiel haben 12 Stunden Sonne, dazu 22 bis 26 Grad. Der Zwei-Tage-Trend. Morgen am Dienstag Wechsel aus mal mehr, mal weniger Sonnenschein und Wolken. Ganz im Süden einzelne Schauer und auch Gewitter, 21 bis 26 Grad. Am Mittwoch eine Mischung aus Sonne und Wolken, stellenweise Regen, 21 bis 24 Grad.
0: 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Und das sieht gut aus zum Start in die neue Woche. Straßen sind frei im Moment. Blitzer, Blitzer. Stehen auf der A24 Richtung Hamburg zwischen Zarrentin und Gudow und beidseitig im Dreieck Wittstock. B96 Rügenzubringer Richtung Autobahn, Höherastplatz Rügenblick und zwischen Neustrelitz und Fürstenberg, Abzweig Priepert. Auf der 110 Görke bei Zirchow, 70er Strecke und zwischen Seinitz und Horst auch noch einer. B191 Malles Richtung Eldena, B198 Ortsausgang Wesenberg Richtung Neustrelitz. B23 Ortsangang Sukow von der A24 kommt. Letzin Siedlung Richtung Buchow stehen sie. Lübeck-Ratzeburger Allee beidseitig, dann zwischen Markgrafenheide und Hinrichshagen im Wald und Neumokran Richtung Sassnitz noch einer. Habt ihr noch mehr? Ruft er durch 0381 49 78 110, denn keiner meldet mehr aktuelle Flitzerblitzer.
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6: Die Nacht war kaum auszuhalten, viel zu heiß und heute Abend, da schlafen viele von uns wieder kaum, ja. Denn das erste deutsche K.O.-Spiel steht an. Aber was ist eigentlich mit den Kindern? Dürfen die mitgucken bei der Fußball-Weltmeisterschaft oder eher nicht? Mehr dazu gleich um 6.10 Uhr.
0: Und wie eine 13-Jährige ihren Papa mit purer Trecker-Power in den Schatten stellt, das hört ihr um 6.50 Uhr bei uns. Jetzt gibt's erstmal pure Musikpower mit Kate und John, Turn the Lights Off, und damit schicken wir euch hier in diesen Montag. Es ist der 29. Juni. Moin alle Mann, 6.05 Uhr ist es.
6: Moin.

0: Also da ärgere ich mich schon ein bisschen drüber, weil das wird ja alles immer später. 6.11 Uhr, ihr hört Ostseewelle, einen schönen guten Morgen. Deutschland spielt heute Abend 22.30 Uhr.
1: Es ist grausam.
0: Bei der Fußball-WM gegen Paraguay. Klar ist, ab jetzt zählt nur noch Gewinn, sonst sind wir raus, aber trotzdem irgendwie scheiße die Uhrzeit. Ne?
1: Ja, und es wird ja jetzt auch immer spannender. Ja. Was macht ihr eigentlich mit euren Kindern? Ich habe ja auch einen 7-jährigen Sohn zu Hause. Dürfen eure Kids bei so einer späten Anstoßzeit überhaupt noch wach bleiben und mitfiebern? Oder heißt es, ab ins Bett? Also ich werde das mit Emil so machen. Der kann das nicht gucken, am nächsten Tag Schule.
0: Ja,
1: ja, auch wenn Deutschland spielt, ne, da muss man streng sein. Oder seht ihr das anders?
2: Meine Kinder sind beide 14 und die dürfen beide gucken, wenn sie wollen. Und auch das bis zum Schluss. Wir gucken selber auch.
3: Also meine Tochter ist 8 Jahre alt und sie interessiert sich sehr für Fußball. Aber um 22.30 Uhr ist es viel zu spät. Da hat sie nicht vor der Glotze zu sitzen, sondern im Bett zu liegen.
4: Meine beiden Kinder sind 8 und 10 Jahre alt. Ich würde sagen, wir fangen das Spiel an zusammen zu gucken. Maximal eine Halbzeit und dann müssen sie ins Bett. Weil, wie gesagt, man weiß ja nie, wie es ausgeht. Kommt Verlängerung, Elfmeterschießen, sind wir bei weit bei Mitternacht und das ist einfach zu spät.
0: Ja,
1: schade. Ne? Und bei den meisten Schulen ist morgen dann auch ganz normal Unterricht. Ja, gehofft, vielleicht machen sie eine Stunde später als Außenhamme.
0: Ja, aber da ist wohl nichts zu machen. Ich sag mal so, normalerweise, wenn das so jetzt das Finale wäre, dann hätte ich wahrscheinlich auch Verständnis dafür, wenn man die Kids dann gucken lässt noch, aber es ist jetzt das 16. Finale, da müssen wir durch, weil wir beide können es ja zum Beispiel auch nicht gucken, weil wir ja morgen
1: wir gehen auch ins Bett.
0: Auch wieder 2:45 Uhr aufstehen. Ach, Andrea.
5: Naja, vielleicht überrascht ihr mich nochmal.
0: Beide verheiratet, ne? Würde ich nur mal sagen.
1: Ja, eben, du, das sehen viele nicht als Hindernis.
5: Ja, gerade deswegen, ja. Du machst es.
0: 6.12 Uhr, es ist J. Ostseewelle, moin.

0: 6.15 Uhr, Ostseewelle hier, einen schönen guten Morgen. Die Hitze soweit erstmal jetzt durch, zumindest das ganz Krasse, was so am Wochenende passiert ist. Aber heute Morgen haben wir doch noch den ein oder anderen warmen Dachstuhl.
1: Ja, absolut. Also es muss sich ja auch erstmal langsam abkühlen. Wir haben ja auch immer noch 20 Grad aktuell, nachmittags 23 bis 28 Grad. Ich persönlich finde das ja ideal, so 28 Grad, kurz vor der 30, also mehr braucht man gar nicht. Es kommen auch ein paar mehr Wolken heute ins Land und da kracht's auch vom Himmel. Teilweise stehen nämlich einige Unwetter an.
0: Landkreis Vorpommern-Rügen, B105 zwischen Altheide und Ribnitz-Damgarten ist jetzt eine sehr langsame Kolonne unterwegs. Dann hat Roschi noch was.
2: Guten Morgen, die stehen zwischen Sahnitz und Horst Richtung A20 und blitzen in der 70er-Zone in der Senke.
0: Danke, moin.
3: Guten Morgen, hier ist Mario. Ich wollte ein Blitzer melden. Ortsausgang Wesenberg Richtung Neustrelitz. Das ist 198 stehen sie.
0: Danke. Habt ihr auch noch was entdeckt? Ruft er durch. 0381 49 78 110. Und was dieser Tag so bringt für uns Sternzeichen, das klären wir gleich nach Leonie. 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

0: Gleich ein schöner Rock 90er zum Wachwerden mit Aerosmith, I Don't Want to Miss a Thing hier bei Ostseewelle. Es ist jetzt 6.19 Uhr.
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0: Ist ja Kalenderblatt noch gar nicht blättert hier. Haben wir heute den 29. Juni 26. Andrea, wir starten mit Widder.
2: Die Woche startet mit einer Überraschung, auf die ihr aber eher hättet verzichten können. Zum Glück löst sich alles schneller als gedacht.
0: Stier.
2: Heute lohnt es sich, nicht sofort aufzugeben. Die zweite Lösung ist die bessere.
0: Zwillinge.
2: Ihr habt ständig neue Einfälle und vergesst darüber fast, was ihr ursprünglich machen wolltet.
0: Krebs.
2: Jemand vertraut euch etwas an, das nicht für alle Ohren bestimmt ist.
0: Löwe.
2: Heute habt ihr das Bedürfnis, eine Sache endlich klarzustellen.
0: Jungfrau.
2: Ein kleiner Fehler entpuppt sich später als glücklicher Zufall.
0: Waage.
2: Ihr habt heute ein besonderes Talent dafür, Menschen miteinander zu versöhnen.
0: Skorpion.
2: Eine Entscheidung fällt euch leichter, sobald ihr aufhört, alle anderen einzubeziehen.
0: Schütze.
2: Der Alltag fühlt sich heute wie eine Bremse an. Ihr wollt vorwärts.
0: Steinbock.
2: Heute wird euch bewusst, wie viel ihr in letzter Zeit einfach mal geschafft habt.
0: Wassermann.
2: Ihr bringt frischen Wind in eine festgefahrene Situation.
0: Und bei den Fischen haben wir die Zwerglaternenhaie heute.
2: Liebe Fische, heute nehmt ihr euch etwas vor, das Mut kostet. Die Erleichterung danach ist jede Überwindung wert.
0: 6.20 Uhr.

her. Montagmorgen. Und dann wird man gleich so aus dem Bett geschrien. Das ist doch 6.24 Uhr, hört Ostseewelle. Guten Morgen. Jetzt wieder ein bisschen sanfter das Ganze, aber trotzdem ein paar schöne Beats. Aktuelle Nummer von Felix Jehn und Sarah Bareilles. 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

0: 6.26 Uhr ist es, ihr hört Ostseewelle, einen schönen guten Morgen. In der nächsten halben Stunde gibt es Piano-Sound vom Allerfeinsten. Ich finde, es ist so der schönste Piano-Sound, den es überhaupt gibt. Mit Coldplay und Clocks, die 2000er und alle aktuellen Hits natürlich am Start. Gleich absolute Powernummer von Ray, Where's My Husband?
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0: Es ist gleich 6.29 Uhr, Ostseewelle hier mit dem Guten Morgen-Update von Yvonne Siegert-Machotzek.
10: Das Hitzerekordwochenende ist vorbei. Viele Feste wurden abgesagt. Zehntausende schwitzten auf dem Fusion-Festival in Lerz. Der Großband bei Neustrelitz ist unter Kontrolle. Und beim rasenden Roland auf Rügen haben sich durch die Wärme die Gleise verformt. Der mutmaßliche Doppelmörder von Bremen ist gefasst. Spezialeinsatzkräfte fanden ihn lebensgefährlich verletzt in einem Maisfeld bei Schwanewede. Der 22-Jährige soll am Freitag in Bremen ein Ehepaar umgebracht haben.
11: Hier bei uns zwischen Kiel und Hamburg.
10: Im Freilichtmuseum Wolfsee bei Kiel hat es gebrannt. Vermutlich nach einem Blitzeinschlag ist ein 250 Jahre altes Reetdachhaus in Flammen aufgegangen. Es hatte keinen Blitzableiter. Das wertvollste Haus auf dem Museumsgelände bei Kiel, die Scheune von Stapelholm, etwa aus dem Jahr 1550, blieb vom Feuer verschont.
0: Alle wichtigen Infos hört ihr jederzeit nochmal nach in der Ostseewelle-App. Und alles ausführlich gibt's wieder um 7. Jetzt hören wir erstmal aufs Guten Morgenwetter, Andrea.
12: Und alle, die in der Dachgeschosswohnung leben, so wie ich, die werden jetzt jubeln, weil in den nächsten Tagen wird es kühler. Da können wir dann endlich mal wieder schlafen. Heute 23 bis 28 Grad. Im Vergleich zum Wochenende ist das gar nichts. Heute Morgen haben wir schon 20 Grad davon erreicht. Und es kommen immer mehr Wolken heute auf uns zu. Vor allem aus Richtung Westen, da gibt es dann auch immer wieder Regen, teils gewittrig. Zum späten Nachmittag wird es dann wieder trockener und es lockert auf. Die Sonnenscheindauer liegt zwischen 8 und 13 Stunden, am meisten Sonne heute so Richtung Vorpommern. Morgen einzelne Schauer und Gewitter, an der Ostsee überwiegend freundlich bis 28 Grad. Am Mittwoch viele Wolken und dann schauerartiger Regen, später heitert es auf, 20 bis 24 Grad.
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0: Landkreis Vorpommern-Rügen, B105 zwischen Altheide und Ribnitz-Dammgarten, da ist eine langsame Kolonne unterwegs. Flitzerblitzer stehen auf der A24 Richtung Hamburg zwischen Zarentin und Gudow und beidseitig im Dreieck Wittstock. B96 Rügenzubringer Richtung Autobahn, Höhe Rastplatz Rügenblick und zwischen Neustrelitz und Fürstenberg am Abzweig Priebert. Auf der 110 Görke bei Zirchow, 70er Strecke und zwischen Sahnitz und Horst. B191 Mallis Richtung Eldena. B198 Ortsausgang Wesenberg Richtung Neustrelitz. B321 Ortseingang Suko von der A24 kommend und zwischen Slate und Parchim habt ihr uns eben noch einen gemeldet. Letzinsiedlung Richtung Buro, Lübeck-Ratzeburger Allee stehen sie beidseitig, dann zwischen Markgrafenheide und Hinrichshagen im Wald und Neumukran Richtung Sassnitz. Habt ihr noch irgendwo was entdeckt, was wichtig ist? Dann meldet euch gerne. Die Ostseewelle Studio Hotline kennt ihr. Das ist die 0381 49 78 110.
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0: Guten Morgen.
10: Moin.

0: Minuten nach 6:30.
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0: Lass mal durchstarten hier in diesen Montag, der endlich wieder ein klein wenig kühler wird.
1: Oh ja, das ist wirklich so und Gott sei Dank, die Hitzewelle ist vorerst mal vorbei. Heute um die 22 bis 28 Grad und dazu ein sehr wechselhafter Tag. Da kommen noch ein paar Unwetter heute Nachmittag.
0: Moin.
2: Guten Morgen, Daniel aus Neubrandenburg hier. In Neubrandenburg, Wolliger Straße, B104, Stadt einwärts. Kurz vor der Kreuzung auf der Hochstraße hat gerade ein LKW einen PKW quergestellt. Ist also nur noch einspurig passierbar. Gerade eben frisch passiert.
0: Gut, danke fürs Bescheid sagen. Moin nochmal.
3: Guten Morgen, liebes Ostseewelle-Team. Die Yvonne hier. Na? Blitzer ist aufgebaut, Rheinberg Richtung Alten Treptow, Höhe Stadtwald.
0: Danke auch dir. Habt ihr noch mehr? Ruft er durch 0381 49 78 110.

0: 6.46 Uhr, Ostseewelle, der beste Verkehrsservice für unser Land, immer sofort, wenn etwas passiert. Moin!
1: Guten Morgen, der Martin hier. Na? Auf der A20 Fahrt Richtung Lübeck liegt kurz hinter der Auffahrt Grimmen Ost ein Besen auf der Fahrbahn. Da bitte vorsichtig.
0: Danke.

0: Wie der Papa, nur viel besser. Ostseewelle hier, 7:10.
1: Das war ein geiles Ding. In Boyenhagen bei Upal im Landkreis Nordwestmecklenburg. Da hat am Wochenende eine 13-Jährige nämlich ihren Papa abgezogen.
0: Hat sie so gut gemacht. Ja.
1: Da gab es diesen legendären Trecker-Treck. Da musst du mit einem Traktor einen Bremswagen über Sand und Schotter ziehen und wer am weitesten kommt, der gewinnt. Und dabei hat die 13-Jährige Janina aus Webelsfelde, das ist da ganz in der Nähe, ihren eigenen Papa Heiko so richtig in den Schatten gestellt. Beide waren mit demselben Traktor unterwegs, aber Janina hat es eben 2 Meter weiter geschafft mit 72 Metern und dann hat Papa alt ausgesehen. Und das Krasse ist, die hat gleich 2 Pokale abgestaubt, weil er hat in der anderen Klasse auch noch gewonnen. Papa hat es gelassen genommen, hat gesagt, er gönnt ihr den Sieg, ne? Aber die hat im letzten Jahr erst überhaupt angefangen, Traktor zu fahren.
0: Ach, das Naturtalent.
1: Überleg mal, ne? Ja. Die fängt an, Träger zu fahren, übt ein Jahr, geht zum Trägertreck da in Boyenhagen und zockt alle ab. Also das musst du erstmal schaffen.
0: Sehr gut, also Glückwunsch.
1: Jawohl, 7:09 und jetzt erstmal viel Spaß in der Schule an alle. Mit Ostseewelle, vielleicht heimlich unterm Tisch im Handy.

0: vor sieben ist es. Wir holen euch in die neue Woche. Ihr hört Ostseewelle. Einen schönen guten Morgen. Nächste halbe Stunde mit unseren beiden Kultbeamten Baumann und Clausen. Und da gibt's, glaube ich, Klärungsbedarf.
1: Ach, du bekommst auch gar nichts mit, Hans Werner. Der ganze Ort spricht darüber.
0: Über was genau, das hört ihr um 7.20 Uhr.
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1: Guten Morgen, ich bin Yvonne Siegert-Machotzek. Volle Strände, mehr Arbeit für Rettungskräfte und neue Temperaturrekorde. Das ist die Bilanz des Hitzewochenendes. In Hamburg wurde eine neue Juni-Höchsttemperatur registriert, 39,4 Grad. Und in Schleswig-Holstein fiel sogar der Allzeitrekord. An der Station Grambeck im Kreis Herzogtum Lauenburg wurden 39,2 gemessen. Der bisherige Rekord vom Juli 2022 lag bei 39,1. Im Freilichtmuseum Molfsee bei Kiel hat es am Wochenende gebrannt, vermutlich nach einem Blitzeinschlag. Da ist ein 250 Jahre altes Rethaus in Flammen aufgegangen. Es hatte keinen Blitzableiter. Das wertvollste Haus auf dem Museumsgelände bei Kiel, die Scheune von Stapelholm, etwa aus dem Jahr 1550, blieb aber von dem Feuer da verschont. Seenotretter haben zwei Segler aus der Ostsee geholt, nachdem ihr Boot bei einer Gewitterböe gekentert ist, vor Langholz im Kreis Rendsburg-Eckernförde. Das Ehepaar hatte das Boot an einer Tonne festgemacht, da riss es sich dann aber los. Die Seenotretter schleppten dann das Segelboot nach Eckernförde. Dann gab es erneut ein starkes Gewitter, da erfasste eine Böe den Segler und die beiden stürzten ins Wasser, konnten aber rausgeholt werden.
0: Deutschland und die Welt.
1: Der mutmaßliche Doppelmörder von Bremen ist nach tagelanger Flucht gefasst worden. Spezialeinsatzkräfte fanden ihn am Abend lebensgefährlich verletzt in einem Maisfeld bei Schwanewede. Der 22-Jährige soll am vergangenen Freitag in Bremen ein Ehepaar umgebracht haben. Die Hitzewelle hat auch bundesweit am Wochenende für gleich mehrere Rekorde gesorgt. 41,7 Grad wurden in Brandenburg gemessen und die heißeste Nacht gab es in Sachsen-Anhalt mit 29,4. Wissenschaftler sagen, dass solche heißen Temperaturen ohne den Effekt des Klimawandels so gut wie ausgeschlossen wären.
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1: Kanada hat zum ersten Mal das Achtelfinale einer Fußball-Weltmeisterschaft erreicht. Das Team gewann 1:0 gegen Südafrika. Für die deutsche Nationalmannschaft heißt es dann heute Nacht alles oder nichts. In Boston muss das Team gegen Paraguay gewinnen, damit der WM-Traum weitergehen kann. Wann immer etwas Wichtiges passiert, ihr hört es sofort bei Ostseewelle und jetzt das Guten Morgenwetter mit Andrea.
2: Heute früh 19 Grad in Kiel am Rathaus, 21 Grad in Hamburg an der Alster. Wir haben zunächst viele Wolken, vor allem zwischen der Elbe und der Lübecker Bucht. Dazu kommen dann auch mal Schauer auf, teilweise sind die gewittrig. Später wird es dann trockener und gerade nachmittags gibt es von der Nordsee und der dänischen Grenze mehr Sonne. Die Sonnenscheindauer liegt in Lübeck bei 11, Hamburg und Kiel haben 12 Stunden Sonne, dazu 22 bis 26 Grad. Der Zwei-Tage-Trend. Morgen am Dienstag Wechsel aus mal mehr, mal weniger Sonnenschein und Wolken. Ganz im Süden einzelne Schauer und auch Gewitter, 21 bis 26 Grad. Am Mittwoch eine Mischung aus Sonne und Wolken, stellenweise Regen, 21 bis 24 Grad.
3: 7.03 Uhr, Ostseewelle, der beste Verkehrsservice für unser Land mit dem Stadtverkehr Neubrandenburg. B104, Woldecker Straße stadteinwärts. Hier gibt es Behinderungen nach einem Unfall. 20 Minuten dauert es jetzt auf jeden Fall schon länger. Dann zu den Flitzerblitzern. Die stehen auf der A20 Richtung Lübeck in der Baustelle Fuchsberg. A24 Richtung Hamburg zwischen Zarentin und Gudow und dann nochmal auf beiden Seiten im Dreieck Wittstock. Geht weiter auf der B96 Rügenzubringer Richtung Autobahn, Höhe Rastplatz Rügenblick und zwischen Neustrelitz und Fürstenberg Abzweig Priefert. Auf der 110 in Görke bei Zirchow, 70er Strecke und zwischen Sahnitz und Horst auch. B191 Malles Richtung Eldena. B198 Ortsausgang Wesenberg Richtung Neustrelitz. B321 Ortseingang Sukow von der A24 kommend und zwischen Slate und Parchim. Letzin-Siedlung Richtung Buro. In Lübeck in der Ratzeburger Allee stehen sie beidseitig. Zwischen Markgrafenheide und Hinrichshagen im Wald. Neumokran Richtung Sassnitz und zwischen Rheinberg und Altentreptow im Stadtwald. Habt ihr noch wieder irgendwo was entdeckt, ruft er durch 0381 49 78 110, denn keiner meldet mehr aktuelle Flitzerblitzer.
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3: Ja, wie die Hitze nicht nur uns lahmlegt, sondern auch die Technik, das hört ihr in dieser Stunde um 7.50 Uhr bei uns.
2: Und in knapp 8 Minuten meldet sich unser WM-Orakelrabe Tano aus dem Vogelpark Marlow. Der fliegt sich schon mal warm, um uns heute Nachmittag das Spiel vorherzusagen.

0: Es ist schon wieder 7.11 Uhr. Ihr hört Ostseewelle. Einen schönen guten Morgen.
1: Unser Ostseewelle WM-Orakel Tano muss sich heute auch erstmal warm machen.
0: Na ja, klar.
1: Schließlich kennt unser gefiederter Experte den heutigen Gegner selbst erst seit ein paar Tagen. Deutschland gegen Paraguay. Und da heißt es erstmal Gegner genau unter die Lupe nehmen.
0: Ja, und heute sogar in einem ganz neuen Modus, das haben wir ein bisschen verändert. Rabenmutter, Trainerin, Cassie, wie sieht's da aus?
2: Ja, Deutschland hat erfolgreich die Gruppenphase gemeistert. Das heißt also, wir sind jetzt in den K.O.-Phasen. Dafür haben wir uns für Tano ein neues Orakelspiel überlegt. Und zwar werden ihm jetzt die Länderflaggen präsentiert von den gegeneinander antretenden Teams.
0: Ah ja.
2: Und je nachdem, welche Länderflagge er ansteuert, welche er anpickt, das bedeutet dann eben, dass diese Mannschaft voraussichtlich Tanos Meinung nach gewinnen wird.
1: Na, hoffentlich Deutschland, ne? Bisher lag unser Rabe aus dem Vogelpark Malo zumindest bei den Deutschland-Siegen immer goldrichtig.
0: Ja.
1: Mal sehen, ob seine Rabenmagie heute wieder funktioniert.
0: Und ich würde sagen, dann verabreden wir uns für heute Nachmittag bei Mike Cross in der Show. Da wird dann getippt, wie das Spiel Deutschland gegen Paraguay heute Nacht ausgeht. Ihr hört Ostseewelle, 7.12 Uhr. Jetzt erstmal schöne Powernummer aus den Charts von Disco Lights und Tina Shea. Hier ist No Broke Boys. 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

0: Morgen, 7.15 Uhr, ihr hört Ostseewelle, Kurzblick aufs Guten Morgenwetter.
1: Und da sieht es heute sehr durchwachsen aus und es gibt auch immer wieder Regen und Gewitter heute und wir haben 23 bis 28 Grad.
0: Stadtverkehr Neubrandenburg, B104 Woldecker Straße stadteinwärts, gibt es Behinderungen nach einem Unfall, da sind wir bei 20 Minuten plus. Der Per hat noch was?
2: Morgen, Ostseewelle. Auf der A20 Richtung Lübeck, in der Baustelle Fuchsberg, steht der Blitzer. Vorsicht!
0: Danke! Habt ihr auch noch was entdeckt, ruft ihr durch 0381 49 78 110. Woldecker Straße Neubrandenburg sind wir übrigens jetzt bei 40 Minuten schon, habt ihr eben noch

0: Ed Sheeran bringen wir euch gleich rein in die neue Woche. Castle on the Hill. Und es gibt ein paar schöne Beats von Ofenbach. 7.19 Uhr ist es.
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2: Ja, Oberamtsrat Alfred Klausen.
3: Morgens, Alfred. Na, wie ist?
2: Sag mal, hast du das gehört?
3: Was meinst du?
2: Na, die drei Eiskugeln.
3: Welche drei Eiskugeln?
2: Ah, du bekommst auch gar nichts mit, Hans Werner. Der ganze Ort spricht darüber.
3: Hä?
2: Mann, sogar das Nettelhardt-Stedtfelder Tageblatt berichtet rund um die Uhr.
3: Worüber?
2: Über Erdbeere, Zitrone und Stracciatella.
3: Also, ich verstehe nur Bahnhof, Alfred.
2: Die sind geschmolzen, noch bevor Eduard die schlecken konnte.
3: Welcher Eduard?
2: Langensieg, Eduard Langensieg. Dem ist das Hitzeschicksal passiert.
3: Och, Alfred, jetzt werd doch bitte mal ein bisschen konkreter.
2: Eduard, den ich ja über zwei Ecken vom Tennisclub kenne, hatte sich gestern in der Gluthitze drei Kugeln Eis gekauft.
3: Erdbeere, Zitrone und Stracciatella.
2: Genau, Luigi von der Eisdiele Roma Purissimo packt die drei Kugeln in eine Waffel, übergibt sie an Eduard. Der bezahlt, greift dann zu und in dem Augenblick lag das gesamte Eis als Schmelzmasse schon am Boden.
3: Krass.
2: Rekord.
3: Und jetzt?
2: Geht jetzt um Schadensersatz.
3: Hä?
2: Eduard hat Luigi verklagt.
3: Worauf?
2: Unzureichende Schmelzfestigkeit der Roma Purissimo Eiscreme.
3: Und was sagt Luigi?
2: Luigi hat gesagt, du kaufe neue Eis, sonst der Peche gehabt.
3: Oh, das klingt nach Zoff. Dringendes Besprechungskäffchen.
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Moin, Ostseewelle hier, 7.23 Uhr. 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
1: 7.27 Uhr ist es, ihr hört Ostseewelle. Einen schönen guten Morgen. Und das letzte Wochenende hat so einiges an Technik lahmgelegt. Und ja, da kommen wir mal um 7.50 Uhr zu. Und dazu gibt's alle Musik, die gute Laune macht. UB40 zum Beispiel. Auch heute ist ja der Sommer nicht vorbei, deswegen Red Red Wine. Und alle aktuellen Hits gibt's zum Beispiel mit Alex Warren. Fever Dream.
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1: Es ist gleich 7.30 Uhr, Ostseewelle hier mit dem guten Morgen-Update von Yvonne Siegert-Machorzek.
8: Zum Wochenstart kühlt es sich nach der Rekordhitze etwas ab, aber es gibt weiter Probleme. Zum Beispiel auf Rügen beim rasenden Roland sind Gleise verbogen, in Bad Doberan ist eine Straße geschmolzen und nach dem tagelangen Waldbrand bei Neustrelitz muss noch kontrolliert werden. Nach dem schweren Erdbeben in Venezuela werden immer noch Zehntausende Menschen vermisst. Die Zahl der Toten in dem südamerikanischen Land wird auf mehr als 1450 geschätzt. Die Rettungsarbeiten laufen mittlerweile seit 5 Tagen.
9: Hier bei uns zwischen Kiel und Hamburg.
8: Die Hamburger Hochbahn fährt länger und zwar für das erste K.O.-Spiel der deutschen Nationalmannschaft bei der Fußball-Weltmeisterschaft gegen Paraguay. Auf vielen Strecken können Fahrgäste bis 3 Uhr kommende Nacht mit der U-Bahn dann nach Hause fahren. Normaler Betriebsschluss ist ja eigentlich da schon um 1. Auch das Busangebot wird nochmal verstärkt.
1: Alle wichtigen Infos hört ihr jederzeit nochmal nach in der Ostseewelle-App und alles ausführlich gibt's wieder um 8. Wir sind beim Guten Morgen mit der Andrea.
10: Und das ist heute ein wechselhafter Tag und die Hitzewelle ist erstmal vorbei. Wir kriegen aber einige Gewitter im Laufe des Tages und dazu auch ein bisschen Regen ab. Davor und danach kommt aber auch immer wieder die Sonne raus. Die Sonnenscheindauer liegt um die 8 bis 13 Stunden und wir erwarten heute nicht mal ganz so heiße Temperaturen, um die 23 bis 28 Grad. Morgen tagsüber einzelne Schauer und Gewitter. Richtung Ostsee bleibt es freundlich bis 28 Grad. Und am Mittwoch viele Wolken, gebietsweise schauerartiger Regen. Später heitert es auf, 20 bis 24 Grad.
1: 7.31 Uhr, Ostseewelle, der beste Verkehrsservice für unser Land. Haben wir 3 Meldungen von den Straßen im Moment. Das geht los mit dem Stadtverkehr Neubrandenburg. B104, Woldecker Straße, stadteinwärts gibt es Behinderungen nach einem Unfall. Es dauert ungefähr 40 Minuten länger. Stadtverkehr Rostock, Moddersen-Beckerweg Richtung Tessiner Straße sind wir bei 5 Minuten plus, Ampel dort ausgefallen. Und Landkreis Nordwestmecklenburg, der Bahnübergang in Lüdersdorf ist ab heute kurzfristig gesperrt, dort muss gebaut werden. Die Flitzerblitzer, von euch fleißig gemeldet auf der A20 Richtung Lübeck in der Baustelle Fuchsberg, A24 Richtung Hamburg zwischen Zarentin und Gudow und beidseitig im Dreieck Wittstock. B96 Rügenzubringer Richtung Autobahn, Höhe Rastplatz Rügenblick und zwischen Neustrelitz und Fürstenberg Abzweig Priepert. B110 Görke bei Zirchow, 70er Strecke und zwischen Sahnitz und Horst noch einer. B191 Malles Richtung Eldena. B198 Ortsausgang Wesenberg Richtung Neustrelitz. B321 Ortsangang Suckow von der A24 kommend und zwischen Zlate und Parchim. In Großpolzin Richtung Quilo stehen sie. Letzin Siedlung Richtung Buro. Lübeck Ratzeburger Allee beidseitig. Zwischen Markgrafenheide und Hinrichshagen stehen sie im Wald. Neumokran Richtung Sassnitz und zwischen Rheinberg und Altentriebturm Stadtwald. Habt ihr noch mehr entdeckt, ruft er durch 0381 49 78 110. Denn keiner meldet mehr aktuelle Flitzerblitzer.
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1: Moin!
8: Moin!

0: Hitmaschine Alex Warren haben wir für euch gleich. Aktuelle Nummer Fever Dream hier bei Ostseewelle. 7.40 Uhr in wenigen Augenblicken.
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2: Und heute Morgen der David aus Brandenburg an der Havel. Schönen guten Morgen.
3: Schönen guten Morgen.
0: Mensch, bei euch habe ich mal den Dom besucht. Das ist ja so schick da drin.
3: Ja, das ist nicht schlecht.
0: Ja.
2: Und lieber
3: ja, Uwe,
2: David.
3: Ich wollte noch alles Gute wünschen zur Hochzeit, Uwe.
0: Ach, das ist aber lieb. Dankeschön. Ja, jetzt bitte. Mittlerweile 23 Tage schon verheiratet.
3: Ja, und wie ist es?
0: Ach, du, es hat sich nichts geändert zu vorher, ne?
3: Sehr schön.
2: Aber David, er trägt stolz seinen Ring.
0: Jo.
2: Er hat ja vorher sonst nie Schmuck an der Hand zumindest getragen.
0: Nee.
2: Und jetzt,
3: die erste,
2: ne?
3: Hand.
2: Ja, noch ist er ganz verliebt.
0: Boah.
2: So. David, wir haben jetzt 50 Euro in unserem Jackpot. Dazu unsere knallrote, exklusive, unverkäufliche Ostseewelle-Tasse. Ihr bekommt jetzt gleich drei Fragen gestellt. Nur 20 Sekunden habt ihr dafür Zeit. Wenn ihr eine Antwort nicht wisst, einfach weitersagen. Stelle ich die Frage am Ende nochmal. Immer die erste Antwort zählt, bei gleich, dann gibt es eine Schätzfrage. Ist es richtig eigentlich David oder David? Wie möchtest du denn gerne angesprochen werden?
3: Mach mal David.
2: Okay, ab jetzt David. David, bist du bereit?
3: Jawohl.
2: Wer wirbt mit dem Spruch, wohnst du noch oder lebst du schon?
3: Weiter.
2: Aus welchem Material bestehen Zahnimplantate?
3: Keramik.
2: Welcher Fußballnationalspieler reist zu spielen gerne mal mit einer Plastiktüte oder einem Müllbeutel an?
3: Dennis Undorf und das erste ist Ikea.
2: Richtig. David, sehr schön. Ja, mit Dennis Undorf, also da hat er ja mal gesagt bei einer Pressekonferenz.
4: Ich brauche einfach nur Platz für meine Schuhe, deswegen hatte ich beim letzten Mal eine Mülltüte und jetzt eine DM-Tüte. Hätte auch Aldi sein können oder Rewe.
2: Ach, der ist so herrlich natürlich, der Dennis Undorf, und hoffentlich macht er heute Abend gegen Paraguay ganz viele Tore, damit Deutschland gewinnt und weiterkommt. Okay, David, du hast das super gemacht, alle drei Fragen perfekt beantwortet. Tja, Uwe, die Messlatte ist hoch.
0: Ja, das stimmt. Dann wollen wir mal. Ja, danke.
2: Für welches Fahrzeug gilt die Führerscheinklasse D?
0: Weiter erstmal.
2: Zu welchem Konzern gehören die Marke Nutella?
0: Glaube ich Ferrero.
2: Welcher Kult-Motorroller feierte am Wochenende 80. Geburtstag?
0: Wahrscheinlich Vespa.
2: Und für welches Fahrzeug geht die Führerscheinklasse
0: D? LKW?
2: Nein, es ist der Bus.
0: Okay.
2: Und David, du hast gewonnen. Herzlichen Glückwunsch.
3: Jawohl, super.
0: Ne? So ein Mist.
2: David, du freust dich, das ist schön. So fängt doch ein Montag gut an. Viel Spaß noch mit der Ostseewelle-Tasse und mit 50 Euro drin.
3: Super, vielen Dank.
0: Dann reingehauen.
2: Mach's gut, David.
3: Ciao.
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0: Damit haben wir 7.42 Uhr in 3 Minuten 7:45.

0: Guten Morgen um 7.45 Uhr. Ihr hört Ostseewelle. Gemeinsam starten wir in diese neue Woche und hören mal ganz kurz aufs Guten Morgenwetter, Andrea.
1: Und da verändert sich einiges, denn ab dieser Woche wird es jetzt kühler und durchwachsener. Heute haben wir zwar Sonne, aber es kommen auch immer wieder Regenschauer dazu, teilweise auch ein paar Gewitter. Höchstwerte um die 23 bis 28 Grad.
0: Gut, was los im Stadtverkehr Neubrandenburg, B104, Woldecker Straße, stadteinwärts. Da gibt es Behinderungen nach einem Unfall. Wir sind jetzt schon bei 50 Minuten plus. Und Salvador Allende Straße, da sind wir bei 20 Minuten mehr. Dann moin.
2: Moin, liebes Ostseewelle-Team, der Steve hier.
0: Steve.
2: Auf der A20 zwischen Tessin und Dummersdorf steht auf dem Seitenstreifen ein Sprinter mit Warnblinklicht. Die Person ist gerade auf dem Seitenstreifen unterwegs Richtung Dummersdorf. Also einmal vorsichtig sein, bitte.
0: Jo, dankeschön, moin nochmal.
3: Guten Morgen, liebes Ostseewelle-Team. Hier ist Sani aus Altmeteln. Ich wollte nur sagen, die Umgehungsstraße, die B104 in Schwerin von Neumühle Richtung Siebenseencenter, staut sich das auch durch die Baustelle.
0: Okay, dann haltet schön durch heute Morgen. Ostseewelle ist bei euch. Habt ihr noch was entdeckt, ruft er durch 0381 49 78 110. Und schöner Sonnensound jetzt von UB40, Red Red Wine.

0: Hitzewelle, Schwitzewelle, Ostseewelle, schönen guten Morgen, 8:12. Ja, das Wochenende hat es ja in sich. Neuer Hitzerekord in Mecklenburg-Vorpommern. In Suco an der A24 waren es 40,9 Grad. In Brandenburg ging es sogar hoch bis auf 41,7 Grad. Und die heißeste Nacht war in Sachsen-Anhalt 29,4 Grad.
1: Naja, die Hitze, die hat auch ein paar Spuren hinterlassen. Ich war am Wochenende sehr, sehr viel im Auto unterwegs und habe ich unter anderem gesehen, dass zum einen auf der A19, so Seenplatte die Richtung, da waren ganz viele Stücke, wo du wirklich nur so teilweise 80 fahren durftest, weil die Autobahn da anfing sehr, sehr heiß zu werden. Dann unheimlich viele Pannenfahrzeuge, also das habe ich noch nie gesehen, wirklich alle paar Kilometer einer, der irgendwo auf dem Standstreifen stand und da hat es bei einigen auch gequalmt. Und was auch auffällig ist, am Wochenende sind viele Aufzüge stehen geblieben.
0: Ja, das stimmt.
1: Und da hat sich der TÜV nochmal zugemeldet und hat gesagt, ja, das ist so, wenn es in den Aufzugsschächten Temperaturen von über 40 Grad gibt, dann schalten die sich eben meist allein ab, um Hitzeschäden zu vermeiden. Aber keine Angst, also ihr bleibt da nicht dann einfach zwischendrin stecken, sondern der fährt noch bis zur nächsten Etage, macht nochmal Tür auf und dann bleibt er einfach stehen, dann kommst du nicht mehr weiter.
0: Ja, Gott sei Dank, ne? Aber ja, es gab auch reichlich Abkühlung in Berlin zum Beispiel durch Wasserwerfer der Polizei, weil so viele Leute unterwegs waren. Die waren nämlich am Brandenburger Tor und haben die Hitze etwas erträglicher gemacht. Übrigens, was die Hitze noch so angerichtet hat, das hört ihr auch gleich 8 in den Ostseewelle Nachrichten.

0: Man muss ja schon sagen, die ganz Harten waren am Wochenende am Strand. Das hast du ja kaum ausgehalten. Die Füße verbrannt im Strand, ne? Das war ja Hammer.
1: Ja, das stimmt. Aber ich glaube, die haben auch nur in der Ostsee gesessen. Also ja. Das ist ja Wahnsinn.
0: Ihr hört Ostseewelle, es ist 8:03, aber wir werden uns jetzt mal so ein bisschen zurückträumen, nochmal gleich so an den Strand, ins Wasser, Cocktail in der Hand und dazu Kate Janai, Summer Dreaming. Und alle aktuellen Hits gibt es natürlich auch für gute Laune. Hurts and Purple Disco Machine zum Beispiel mit Wonderful Life.
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10: Guten Morgen, ich bin Yvonne Siegert-Machotzek. Volle Strände, mehr Arbeit für Rettungskräfte und neue Temperaturrekorde. Das ist die Bilanz des Hitzewochenendes. In Hamburg wurde eine neue Juni-Höchsttemperatur registriert, 39,4 Grad. Und in Schleswig-Holstein fiel sogar der Allzeitrekord. An der Station Grambeck im Kreis Herzogtum Lauenburg wurden 39,2 gemessen. Der bisherige Rekord vom Juli 2022 lag bei 39,4 Grad.

0: Nummer 1. Im Freilichtmuseum Molfsee bei Kiel hat es am Wochenende gebrannt, vermutlich nach einem Blitzeinschlag. Da ist ein 250 Jahre altes Rethaus in Flammen aufgegangen. Es hatte keinen Blitzableiter. Das wertvollste Haus auf dem Museumsgelände bei Kiel, die Scheune von Stapelholm, etwa aus dem Jahr 1550, blieb aber von dem Feuer da verschont. Seenotretter haben zwei Segler aus der Ostsee geholt, nachdem ihr Boot bei einer Gewitterböe gekentert ist, vor Langholz im Kreis Rendsburg-Eckernförde. Das Ehepaar hatte das Boot an einer Tonne festgemacht, da riss es sich dann aber los. Die Seenotretter schleppten dann das Segelboot nach Eckernförde. Dann gab es erneut ein starkes Gewitter, da erfasste eine Böe den Segler und die beiden stürzten ins Wasser, konnten aber rausgeholt werden.
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0: Der mutmaßliche Doppelmörder von Bremen ist nach tagelanger Flucht gefasst worden. Spezialeinsatzkräfte fanden ihn am Abend lebensgefährlich verletzt in einem Maisfeld bei Schwanewede. Der 22-Jährige soll am vergangenen Freitag in Bremen ein Ehepaar umgebracht haben. Die Hitzewelle hat auch bundesweit am Wochenende für gleich mehrere Rekorde gesorgt. 41,7 Grad wurden in Brandenburg gemessen und die heißeste Nacht gab es in Sachsen-Anhalt mit 29,4. Wissenschaftler sagen, dass solche heißen Temperaturen ohne den Effekt des Klimawandels so gut wie ausgeschlossen wären.
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0: Kanada hat zum ersten Mal das Achtelfinale einer Fußball-Weltmeisterschaft erreicht. Das Team gewann 1:0 gegen Südafrika. Für die deutsche Nationalmannschaft heißt es dann heute Nacht alles oder nichts. In Boston muss das Team gegen Paraguay gewinnen, damit der WM-Traum weitergehen kann. Wann immer etwas Wichtiges passiert, ihr hört es sofort bei Ostseewelle und jetzt das Guten Morgenwetter mit Andrea.
2: Heute früh 19 Grad in Kiel am Rathaus, 21 Grad in Hamburg an der Alster. Wir haben zunächst viele Wolken, vor allem zwischen der Elbe und der Lübecker Bucht. Dazu kommen dann auch mal Schauer auf, teilweise sind die gewittrig. Später wird es dann trockener und gerade nachmittags gibt es von der Nordsee und der dänischen Grenze mehr Sonne. Die Sonnenscheindauer liegt in Lübeck bei 11, Hamburg und Kiel haben 12 Stunden Sonne, dazu 22 bis 26 Grad. Der Zwei-Tage-Trend. Morgen am Dienstag Wechsel aus mal mehr, mal weniger Sonnenschein und Wolken. Ganz im Süden einzelne Schauer und auch Gewitter, 21 bis 26 Grad. Am Mittwoch eine Mischung aus Sonne und Wolken, stellenweise Regen, 21 bis 24 Grad.
3: 8:02 Uhr, Ostseewelle, der beste Verkehrsservice für unser Land mit dem Landkreis Nordwestmecklenburg. Bahnübergang in Lüdersdorf ist ab heute kurzfristig zu, wegen Bauarbeiten. Dann Flitzerblitzer von euch gemeldet auf der A20 Richtung Lübeck in der Baustelle Fuchsberg, A24 Richtung Hamburg zwischen Zarrentin und Gudow und beidseitig im Dreieck Wittstock. B96 Rügenzubringer Richtung Autobahn, das ist Höhe Rastplatz-Rügenblick und B96 zwischen Neustrelitz zum Fürstenberg, Abzweig Priebert. B109 stehen sie in Finkenbrück Richtung Anklam, B110 Görke bei Zirchow, 70er Strecke und zwischen Sahnitz und Horst auch noch. Dann B191 Malles Richtung Eldena, B198 Ortsausgang Wesenberg Richtung Neustrelitz. B321 Ortsangang Sukow von der A24 kommend und zwischen Slate und Parchim. Großpolzin Richtung Quilo einer, Letzin Siedlung Richtung Buro. Lübeck-Ratzeburger Allee beidseitig. Zwischen Markgrafenheide und Hinrichshagen stehen sie im Wald. Neumokran Richtung Sassnitz, zwischen Quassel und Lübten, zwischen Rheinberg und Altentreptow im Stadtwald und moin noch.
4: Jo, moin, hier ist Gunnar. Auf A20 bin ich unterwegs Richtung Polen. Und zwar Krim-Ost stehen sie und bauen gerade Blitzer auf in der Baustelle.
3: Jawohl, dankeschön. Moin, Ina.
5: Wir haben gerade den Blitzer zwischen Neverin und Neukirchen aufgebaut in der 70er-Zone.
3: Jawohl. Habt ihr auch noch was? Meldet euch auf der 0381 49 78 110. Denn keiner meldet mehr aktuelle Flitzerblitzer.
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2: Spiel, Spannung und Hunger. 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Und wer heute der oder die Glückliche ist, das gibt es gleich zu erfahren um 8:10 Uhr.

0: So, dann ist das ja eigentlich schon ein Anpfiff für den perfekten Fußballabend, was wir jetzt hier machen. Ihr hört Ostseewelle, 8.10 Uhr. Moin!
1: Grill an, Getränke kalt stellen und natürlich jubeln, wenn wir hoffentlich ganz viele Tore schießen. Ab jetzt wird's ja ernst. Verlieren bedeutet ausscheiden. Gewinn heißt ab in die nächste Runde. Und dann gibt's ein preigefülltes Grillpaket von Ludwigs Luster Fleisch und Wurstspezialitäten aus Mecklenburg.
0: Ja, ihr meldet euch einfach an auf ostseewelle.de oder in der knallroten Ostseewelle-App und dann geht's euch vielleicht wie Juliane aus Hagenow. Moin!
2: Ja, guten Morgen.
1: Juliane, wir wollen jetzt mal von dir wissen, dein Tipp fürs 16. Finale.
2: Uiuiui, 3-1 für Deutschland, würde ich sagen.
1: Das hört sich gut an.
0: Tja.
1: Und was meinst du, wie weit kommt Deutschland bei der WM?
2: Ich schätze Halbfinale.
0: Das ist mal ein Wort, wobei wir natürlich auch gerne Finale gehört hätten von dir, ne?
2: Ja, ja. Das würde ich natürlich gerne sehen, aber ich denke Halbfinale, ja, Dritter wäre schon.
0: Okay, also lustig sind ja auch die Italiener, die haben ja gesagt, italienische Restaurants, zu jedem Italien-Tour bei der WM gibt es da eine Gratis-Pizza oder eine Kugel Eis von oben, die sind ja gar nicht dabei, ne?
1: Das finde ich aber echt lustig.
0: Aber wir halten unser Wort. 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
2: Ja, super. Vielen lieben Dank.
0: Ja, sehr gerne.
1: Cool. Lass es dir schmecken, Juliane.
2: Ja, vielen Dank.
0: Einen schönen Morgen. Cool. Reingehauen.
2: Ja. Reingehauen. Ja.

0: Ich glaube, es gibt kein Fenster, was nicht offen ist heute Morgen. Ihr hört Ostseewelle, 8.15 Uhr. Es gibt endlich Abkühlung.
1: Ja, also wirklich, durchlüften ist heute echt der große Luxus. Und wir kriegen um die 22 bis 28 Grad. Wir haben Sonne vormittags und nachmittags zieht es sich dann doch zu. Und dann gibt es auch ein paar Unwetter.
0: Ihr seid unterwegs auf den Straßen, habt uns hier schon noch was geschickt. Moin.
2: Morgen, liebes Ostseewelle-Team, der Patrick mal wieder.
0: Hey.
2: Auf der B109. In Finkenbrück Richtung Anklam wird gerade der Blitzer aufgebaut.
0: Alles klar, vielen, vielen Dank, Patrick, unser Stammhörer. Immer melden, wenn irgendwas ist. 0381 49 78 110. Zum Wachwerden gibt's jetzt Hurts & Purple Disco Machine.

0: Die ersten großen Ostseewelle Sommer Open Airs im Igerpark Rostock stehen an. Oh, wir haben 9:12. Ja, und dieses Wochenende hat's gleich in sich. Denn, oh, ich finde sie auch so großartig. Am Freitag gibt es Gänsehaut pur mit Sarah Connor. Ja, ich weiß, Uwe ist da mal sehr verhalten. Die ist toll, die musst du mal live sehen.
1: Du, ich habe mit ihr selber schon sprechen dürfen. Sehr sympathische Frau. Was die Musik anbetrifft, das ist ja immer Geschmackssache.
0: Ist es,
1: ne?
0: Nein, es ist genauso gut. 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

0: Zeit. Mensch, Andrea, die schreibt aber heute Morgen viel, macht, die arbeitet hier mit. Das ist ja der Hammer, ja. Und jetzt zeigt sie mir eben, was sie gemacht hat. Kennt ihr hier bei dieser so Küchenrolle, ne? Diese komischen Zewa-Tücher, da sind doch immer so kleine Punkte drauf. Die hat sie alle ausgemalt eben.
1: Das ist nur Entspannung, das ist Meditation. Ich fühle mich heute irgendwie nicht so fit und ich suche einen Weg, dass es besser wird und da hilft mir das Ausmalen.
0: Also malt auf der Küchenrolle die Punkte aus, dann geht's euch besser.
1: Das ist schön.
0: 8:23 Uhr, Ostseewelle.

0: 8.26 Uhr, Ostseewelle, der beste Verkehrsservice für unser Land. Immer sofort, wenn etwas passiert. A20 Richtung Lübeck zwischen Bobitz und Grevesmühlen. Bitte aufpassen, eine ungesicherte Unfallstelle. Und wir haben aktuell auch Starkregen in West- und Nordwest-Mecklenburg. Da Aquaplaningefahr. Bitte aufpassen. Gleich gibt es einen schönen Sommerhit von Dante Thomas, Miss California. Können sich viele noch daran erinnern. Und alle aktuellen Hits mit ordentlich Pep dahinter. Felix Jen und Cascada zum Beispiel. Boy, you turn me.
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4: Hi, Ostseewelle Hitradio Hamburg-Schleswig-Holstein hier. Wir stehen auf ehrenamtliche Arbeit im Verein. Von denen gibt's ja richtig viele hier bei uns im Norden. Und hier ist auch schon der Nächste. Moin!
5: Ich bin Martina. Wir sind auf der Kampfkunstakademie in Eutin. Unsere Kampfkunstakademie hat verschiedene Kampfkunstangebote, dass wir Selbstverteidigung machen, traditionelles Wunderkendung Kung Fu. Wir bieten Kickboxen an, extra Trainings auch für Mädchen und Frauen in der Selbstverteidigung, Selbstbehauptung und Eskrima.
4: Worauf seid ihr so richtig stolz in eurem Verein?
5: Auf die vielen tollen Lehrer und Trainer, die in der Kampfkunstakademie unterrichten. Wir haben sehr breites Spektrum an Assistenztrainern, sodass wirklich die Schüler auch betreut werden.
4: Wo finden wir euch denn?
5: Die Kampfkunstakademie in Eutin ist unter der Webadresse www.kampfkunst-eutin.de zu erreichen.
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0: Es ist gleich 8.30 Uhr, Ostseewelle hier mit dem Guten Morgen-Update von Yvonne Siegert-Machotzek.
7: Zum Wochenstart kühlt es sich nach der Rekordhitze etwas ab, aber trotzdem gibt es noch Probleme. Beim rasenden Roland auf Rügen sind Gleise verbogen. In Bad Doberan ist eine Straße geschmolzen und nach dem tagelangen Waldbrand bei Neustrelitz wird da noch kontrolliert. Weil es Rauch an Bord gab, musste ein Airbus auf dem Flughafen Erfurt-Weimar in der Nacht notlanden. Der Flieger war von Griechenland nach London unterwegs. 230 Menschen waren an Bord, die Maschine wurde geräumt. Die Rauchursache im Airbus wurde nicht gefunden.
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7: Im Freilichtmuseum Wolfsee bei Kiel hat es gebrannt. Vermutlich nach einem Blitzeinschlag ist ein 250 Jahre altes Reetdachhaus in Flammen aufgegangen. Es hatte keinen Blitzableiter. Das wertvollste Haus auf dem Museumsgelände bei Kiel, die Scheune von Stapelholm, etwa aus dem Jahr 1550, blieb vom Feuer verschont.
0: Alle wichtigen Infos hört ihr jederzeit nochmal nach in der Ostseewelle-App und alles ausführlich gibt es wieder um 9.
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8: Das ist und bleibt das Wetter der Extreme. Extreme Hitze am Wochenende und jetzt extreme Gewitter und auch Schauer dann Anfang der Woche. Die ersten dicken Regenschauer gibt es jetzt im Westen des Landes. Und dieses Regengebiet zieht einmal quer durchs Land und dann ein paar Stunden später kommt wieder Regen auf uns zu. Stellenweise entladen sich dann auch Gewitter. Dazwischen auch immer mal wieder Sonne. Die Sonnenscheindauer liegt um die 8 bis 13 Stunden und es wird nicht mehr ganz so heiß. 23 bis 28 Grad. Morgen 22 bis 28 Grad. Einzelne Schauer und Gewitter gibt es dann nochmal am Dienstag. An der Ostsee bleibt es überwiegend freundlich. Und am Mittwoch viele Wolken, gebietsweise Regen. Später heitert es auf. 20 bis 24 Grad.
0: 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Mit der A20 Richtung Lübeck zwischen Bobitz und Grevesmühlen. Ungesicherte Unfallstelle, linke Spur ist hier blockiert. Landkreis Nordwest-Mecklenburg, der Bahnübergang in Lüdersdorf ist ab heute kurzfristig gesperrt wegen Bauarbeiten. Und hier nochmal der Hinweis, aktuell Starkregen in West- und Nordwest-Mecklenburg, da Aquaplaning-Gefahr. Flitzerblitzer stehen auf der A20 Richtung Lübeck in der Baustelle Fuchsberg und Richtung Stettin an der Baustelle Grimmen-Ost. A24 Richtung Hamburg zwischen Zarrentin und Gudow und beidseitig im Dreieck Wittstocken. B96 Rügenzubringer Richtung Autobahn, Höhe Rastplatz Rügenblick und zwischen Neustrelitz und Fürstenberg Abzweig Priepert. B109 Finkenbrück Richtung Anklam. B110 Görke bei Zirchow 70er Strecke und zwischen Sahnitz und Horst. B191 Mahlis Richtung Eldena. B198 Ortsausgang Wesenberg Richtung Neustrelitz. B321 Ortsangang Suko von der A24 kommend und zwischen Slate und Parchim stehen sie. Großpolzin Richtung Quilo, Letzin Siedlung Richtung Buro, Lübeck, Ratzeburger Allee beidseitig, zwischen Markgrafenheide und Hinrichshagen stehen sie im Wald, Neumukran Richtung Sassnitz, zwischen Neverin und Ihlenfeld, zwischen Quassel und Lübten, zwischen Rheinberg und Altentreptow im Stadtwald und kurz vor Röbel aus Fipperow kommend auch noch. Habt ihr noch mehr entdeckt? Dann ruft er durch auf der 0381 49 78 110, denn keiner meldet mehr aktuelle Flitzerblitzer.
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0: Moin!

0: Und da haben wir jetzt 9:09.
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0: Also nach dem Wochenende muss man schon aufpassen, dass man sich heute Morgen nicht zu kalt anzieht. Ihr hört Ostseewelle, 8.44 Uhr, einen schönen guten Morgen.
1: Ja, so ist das. Also ab heute ist die Hitze vorbei. Für alle, die ganz oben wohnen oder die einen Job haben, wo sie die ganze Zeit an der frischen Luft sind, die werden aufatmen. Also 22 bis 28 Grad, das sind super Temperaturen. Aber es regnet heute immer wieder, gerade jetzt auch im Westen des Landes. Dazwischen auch mal Sonne und es bilden sich einige Gewitter heute.
0: Ja, der Regen recht kräftig im Westen, deswegen Aquaplaning-Gefahr dort einplanen. Und A20 Richtung Lübeck zwischen Bobitz und Grevesmühlen immer noch die Unfallstelle nicht richtig abgesichert. Linke Spur da blockiert. Dann moin.
2: Moin, der Frank hier. Ein Blitzer wird gerade aufgebaut am Bärenwald. Diese müsste die B198 sein. Richtig. Am Bärenwald in Stur.
0: Ja, danke, moin.
3: Guten Morgen, der Christopher hier. Von Bora kommt Richtung Karo in der 60er-Zone. Da steht der mobile Blitzer.
0: Jo, moin.
4: Ja, hier ist der Jens. Moin. Zwischen dem und Kobande steht der Blitzer in der 70er-Zone.
0: Jawohl. Habt ihr auch noch was entdeckt? Dann meldet ihr euch bei uns auf der Ostseewelle Studio Hotline anrufen oder WhatsApp schicken. Nummer kennt ihr. Das ist die 0381 49 78 110.

0: Also ich denke mal, die Hardcore-Fans, die werden durchziehen, aber so für uns Normalos ist das schon jetzt doof, wenn das immer so spät ist. Ja, Ostseewelle, 9:12. Deutschland spielt heute Abend ja um 22.30 Uhr bei der Fußball-WM gegen Paraguay. 22.30 Uhr, ja.
1: Aber wie macht ihr das eigentlich mit euren Kindern? Ich habe ja auch meinen 7-jährigen Emil zu Hause, der will ja auch ständig gucken. Hm. Bloß das Spiel wird ja noch später angepfiffen. Du hast ja gerade gesagt, 22.30 Uhr.
0: Kloppt.
1: Da stirbst du ja schon als Erwachsener, weil das nicht durchhält zu schauen. Also, macht ihr da eine Ausnahme oder müssen sie ins Bett, so wie bei mir zu Hause?
2: Meine Kinder sind beide 14 und die dürfen beide gucken, wenn sie wollen. Und auch das bis zum Schluss. Wir gucken selber auch.
3: Also meine Tochter ist 8 Jahre alt und sie interessiert sich sehr für Fußball. Aber um 22.30 Uhr ist es viel zu spät. Da hat sie nicht vor der Glotze zu sitzen, sondern im Bett zu liegen.
4: Meine beiden Kinder sind 8 und 10 Jahre alt. Ich würde sagen, wir fangen das Spiel an, zusammen zu gucken. Maximal eine Halbzeit und dann müssen sie ins Bett. Weil, wie gesagt, man weiß ja nie, wie es ausgeht. Kommt Verlängerung, Elfmeterschießen, sind wir bei weit bei Mitternacht und das ist einfach zu spät.
0: Tja, und manchen geht es ja wie uns. Wir stehen morgens 2.45 Uhr auf. Also ich glaube nicht, dass das heute klappt mit gucken. Aber wir hoffen mal, dass Deutschland gewinnt. Wie es ausgeht, das weiß natürlich dann unser WM-Orakel, Orakel Rabe Tano aus dem Vogelpark Malo.
1: Und er fliegt sich gerade schön warm, denn schließlich kennt unser gefiederter Experte den heutigen Gegner ja selbst erst seit ein paar Tagen.
0: Ja.
1: Der nimmt sich den schon genau unter die Lupe, den Gegner, und hoffentlich ist er dann für Deutschland, ne? Was anderes lassen wir nicht gelten. Das erfahrt ihr alles mehr heute am Nachmittag. Unser WM-Orakel.

0: denke mal, auch viele Rettungsdienste werden heute drei Kreuze machen. Erstmal nicht mehr so viel zu tun wie am Wochenende. Ihr hört Ostseewelle, 9:04 ist es. Die Hitze ist erstmal rum, aber rein musikalisch lassen wir die noch. Mit Beat Free, Ayo in der nächsten halben Stunde und Actualate von Olivia Rodrigo gleich, Drop Dead.
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5: Hallo, Ostseewelle, Hitradio Hamburg, Schleswig-Holstein hier. Wir stehen auf ehrenamtliche Arbeit im Verein. Von den Vereinen gibt es ja richtig viele hier bei uns im Norden. Und hier ist auch schon der Nächste. Moin!
6: Hier ist Jens vom HVS Integrativsport Hamburg e.V. Wir sind ein gemeinnütziger Verein, der integrativ unterwegs ist, also versucht, Menschen mit Handicaps und gesundheitlichen Einschränkungen miteinander zu kombinieren mit Menschen, die mal Sport machen wollen, um fit zu bleiben und die Gesundheit zu fördern.
5: Was macht euren Verein so besonders?
6: Wir haben uns zum Ziel gemacht, Menschen mit Handicap miteinander Sport machen zu lassen, um mehr Lebensfreude zu haben und in einer Gemeinschaft auch ja, so ein bisschen aufgefangen zu werden. Das gibt sicherlich vielen Menschen auch eine Stütze, um gesund zu bleiben, vor allen Dingen in psychischer Hinsicht.
5: Und worauf seid ihr so richtig stolz in eurem Verein?
6: Der Gedanke war ursprünglich von Menschen, die ein Handicap hatten, durch die Kriegszeiten miteinander Sport zu machen. So wurde der Verein von Eisenbahnern in den 50er Jahren gegründet. Wir sind stolz, dass wir 70 Jahre geschafft haben, als Verein zu bestehen. Haben das gebührend gefeiert. Da wurde gegessen, gesungen, über alte Zeiten geredet. Es wurden alte Bilder gezeigt und wir haben das sehr genossen und hoffen, dass es die nächsten 10 Jahre jetzt weitergeht.
5: Wo finden wir euch denn?
6: Kontakt über die Geschäftsstelle oder Vorsitzenden oder über die Internetseite.
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7: Guten Morgen, ich bin Yvonne Siegert-Machotzek. Volle Strände, mehr Arbeit für Rettungskräfte und neue Temperaturrekorde. Das ist die Bilanz des Hitzewochenendes. In Hamburg wurde eine neue Juni-Höchsttemperatur registriert, 39,4 Grad. Und in Schleswig-Holstein fiel sogar der Allzeitrekord. An der Station Grambeck im Kreis Herzogtum Lauenburg wurden 39,2 gemessen. Der bisherige Rekord vom Juli 2022

0: lag bei 39,1. Im Freilichtmuseum Molfsee bei Kiel hat es am Wochenende gebrannt, vermutlich nach einem Blitzeinschlag. Da ist ein 250 Jahre altes Rethaus in Flammen aufgegangen. Es hatte keinen Blitzableiter. Das wertvollste Haus auf dem Museumsgelände bei Kiel, die Scheune von Stapelholm, etwa aus dem Jahr 1550, blieb aber von dem Feuer da verschont. Seenotretter haben zwei Segler aus der Ostsee geholt, nachdem ihr Boot bei einer Gewitterböe gekentert ist, vor Langholz im Kreis Rendsburg-Eckernförde. Das Ehepaar hatte das Boot an einer Tonne festgemacht, da riss es sich dann aber los. Die Seenotretter schleppten dann das Segelboot nach Eckernförde. Dann gab es erneut ein starkes Gewitter, da erfasste eine Böe den Segler und die beiden stürzten ins Wasser, konnten aber rausgeholt werden.
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0: Der mutmaßliche Doppelmörder von Bremen ist nach tagelanger Flucht gefasst worden. Spezialeinsatzkräfte fanden ihn am Abend lebensgefährlich verletzt in einem Maisfeld bei Schwanewede. Der 22-Jährige soll am vergangenen Freitag in Bremen ein Ehepaar umgebracht haben. Die Hitzewelle hat auch bundesweit am Wochenende für gleich mehrere Rekorde gesorgt. 41,7 Grad wurden in Brandenburg gemessen und die heißeste Nacht gab es in Sachsen-Anhalt mit 29,4. Wissenschaftler sagen, dass solche heißen Temperaturen ohne den Effekt des Klimawandels so gut wie ausgeschlossen wären.
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0: Kanada hat zum ersten Mal das Achtelfinale einer Fußball-Weltmeisterschaft erreicht. Das Team gewann 1:0 gegen Südafrika. Für die deutsche Nationalmannschaft heißt es dann heute Nacht alles oder nichts. In Boston muss das Team gegen Paraguay gewinnen, damit der WM-Traum weitergehen kann. Wann immer etwas Wichtiges passiert, ihr hört es sofort bei Ostseewelle und jetzt das Guten Morgenwetter mit Andrea.
2: Heute früh 19 Grad in Kiel am Rathaus, 21 Grad in Hamburg an der Alster. Wir haben zunächst viele Wolken, vor allem zwischen der Elbe und der Lübecker Bucht. Dazu kommen dann auch mal Schauer auf, teilweise sind die gewittrig. Später wird es dann trockener und gerade nachmittags gibt es von der Nordsee und der dänischen Grenze mehr Sonne. Die Sonnenscheindauer liegt in Lübeck bei 11, Hamburg und Kiel haben 12 Stunden Sonne, dazu 22 bis 26 Grad. Der Zwei-Tage-Trend. Morgen am Dienstag Wechsel aus mal mehr, mal weniger Sonnenschein und Wolken. Ganz im Süden einzelne Schauer und auch Gewitter, 21 bis 26 Grad. Am Mittwoch eine Mischung aus Sonne und Wolken, stellenweise Regen, 21 bis 24 Grad.
3: 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A20 Richtung Lübeck zwischen Bobitz und Grevismühlen. Linke Spur gesperrt nach einem Unfall, dauert hier 5 Minuten länger. Und aktuell Starkregen in West- und Nordwest-Mecklenburg, hat Andrea ja schon gerade gesagt. Deswegen unbedingt aufpassen, da Aquaplaning-Gefahr im Moment. Blitzer stehen auf der A20 Richtung Lübeck in der Baustelle Fuchsberg und Richtung Stettin in der Baustelle Grimmen-Ost. A24 Richtung Hamburg zwischen Zarentin und Gudow und beidseitig im Dreieck Wittstock. B96 Rügenzubringer Richtung Autobahn, Höhe Rastplatz Rügenblick und zwischen Neustrelitz und Fürstenberg Abzweig Priepert. B109 Finkenbrück Richtung Anklam. B110 Görke bei Zirchow 70er Strecke und zwischen Sahnitz und Horst. B191 Malles Richtung Eldena. B198 Ortsausgang Wesenberg Richtung Neustrelitz und Stur am Bärenwald. B321 Ortsangang Suko von der A24 kommend und zwischen Slath und Parchim. Großpolzin Richtung Quilow, Netzin-Siedlung Richtung Buro, dann in Lübeck in der Ratzeburger Allee beidseitig, zwischen Markgrafenheide und Hinrichshagen stehen sie im Wald, Neumokran Richtung Sassnitz, zwischen Neverin und Ihlenfeld, zwischen Quassel und Lübten, zwischen Rheinberg und Altentreptow im Stadtwald, vor Röbel aus Fipperow kommend und noch eine.
4: Guten Morgen, ihr Lieben, der Oskar von der Insel Rügen.
3: Ja, Oskar.
4: Aktueller Blitzer, Prora Richtung Bergen, unterhalb vom Postberg.
3: Danke. Habt ihr noch irgendwo was entdeckt, ruft er durch 0381 49 78 110, denn keiner meldet mehr aktuelle Flitzerblitzer.
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3: Jetzt mit einer jungen Dame, der stinkt es gewaltig, hat sie kürzlich verraten, denn ihre Fans, die sind so verrückt, damit sie in der ersten Reihe auch wirklich vorne stehen können, tragen die Windeln.
5: Ne? Hä?
3: Ja, damit du, nee, also wenn du zur Toilette müsstest, rein theoretisch auf so einem Konzert, würdest du ja quasi deinen Platz hergeben und nicht wieder nach vorne kommen. Deswegen tragen die dort Windeln, damit sie dort stehen bleiben können.
5: Ja, das ist auch kein Erbsen, ein Topf essen an dem Tag.
3: Und das stinkt dann teilweise auch so. Und da hat Olivia Rodrigo auch verraten, das hat sie selber sogar auf der Bühne schon gerochen.
5: Oh Gott, das ist ja eklig.
3: Hier ist er mit Drop Dead Actuate. Einen schönen guten Morgen.

0: Was habe ich denn nun schon wieder angerichtet? 9.15 Uhr ist es, ihr hört Ostseewelle, einen schönen guten Morgen.
1: Mittlerweile ist es ja bei Ostseewelle schon Kult, ne? Jeder Ronny kriegt seinen Ronny, du hast ja irgendwann damit mal angefangen und alle Ronnys, die sich melden, kriegen das hier.
2: Hallo, ich bin Ronny, der Sheriff hier am Ort.
0: So sieht's aus, ja.
1: Das ist positiv und schlecht zugleich, weil auch mein Sohn Emil, wenn er das bei Ostseewelle hört, der hat jetzt so einen Ohrwurm, der hört nicht mehr auf, Ronny zu singen.
3: Hallo, ich bin Ronny, der Sheriff hier im Ort. KF, überall nur Kunden. Ronny ist der Sheriff.
1: Ja, das geht jetzt wirklich die ganze Zeit so.
0: Das finde ich aber schön. So, und jetzt hat er euch da auf Trab dann zu Hause, ja, mit seinem Gesang.
1: Ja, Martin hat schon gedroht auszuziehen, mein Mann, weil der ist so genervt, ich find's eher lustig.
0: Ja, das ist wohl wahr. Leute, gleich gibt's B3, Ayo Ayo, vorher tolle Nummer von BTS, aktueller Hit, Swim hier bei Ostseewelle. Es ist jetzt 9.17 Uhr, 13 Minuten vor halb 10. Moin.

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0: Morgen, ihr hört Ostseewelle und auch wenn es heute noch ordentlich scheppert vom Himmel, wir behalten den Sommersound bei. Und zwar in der nächsten halben Stunde Beweis. Enrique Iglesias dabei mit Bailamos und alle aktuellen Hits, die gute Laune machen. Alex Warren zum Beispiel, Ordinary, ein bisschen was Ruhigeres. Und wir haben Kamrad gleich mit Hack Yourself.
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13: Hallo, Ostseewelle, Hitradio Hamburg, Schleswig-Holstein hier. Wir stehen auf ehrenamtliche Arbeit im Verein. Von den Vereinen gibt es ja richtig viele hier bei uns im Norden. Und hier ist auch schon der nächste. Moin!
14: Hier spricht Stefan Peters vom Ostseesportverein aus Scharbeutz.
13: Was macht euren Verein so besonders?
14: Wir machen halt im Sportverein Sport für jeden und setzen uns insbesondere für Kinder ein. Und wir arbeiten sehr eng mit den Menschen in der Gemeinde zusammen. Wir lieben Sport und unser Slogan lautet deswegen auch Los, mach mit.
13: Und worauf seid ihr so richtig stolz in eurem Verein?
14: Ja, die Vorführung unserer Hip-Hop-Gruppe und die Cheerleading-Kinder und die Ballettkinder. Das anzuschauen ist einfach immer wieder schön. Die Kindercamps im Rahmen des Ferienpasses, die sind auch ein voller Erfolg gewesen. Und das macht uns einfach stolz, dass wir da auf der richtigen Linie sind. Die glücklichen Augen der Kinder zu sehen, wenn sie Spaß haben und ihren Sport lieben.
13: Wo finden wir euch denn und können euch mal besuchen, treffen und auch mal anfeuern?
14: Wir haben eine Homepage und wir sind bei Facebook. Und da braucht man nur Ostsee-Sportverein Scharbeutz eingeben im Internet und schon hat man uns gefunden.
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0: Es ist gleich 9.29 Uhr, Ostseewelle hier mit dem Guten Morgen-Update von Yvonne Siegert-Machotzek.
16: Riesenglück hatten alle Beteiligten bei einem Bahnunfall auf Usedom. Ein Cabrio-Fahrer hatte in Bansin kurz vor Mitternacht das Signal am Bahnübergang zu spät gesehen und wurde zwischen den Schranken eingeklemmt. Das Auto stieß mit der Lok zusammen, alle blieben unverletzt. Ein Airbus musste heute Nacht auf dem Flughafen Erfurt-Weimar notlanden. Es gab Rauch an Bord auf dem Flug von Griechenland nach London. Die Maschine mit rund 230 Menschen wurde geräumt.
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16: Die Hamburger Hochbahn fährt länger und zwar für das erste K.O.-Spiel der deutschen Nationalmannschaft bei der Fußball-Weltmeisterschaft gegen Paraguay. Auf vielen Strecken können Fahrgäste bis 3 Uhr kommende Nacht mit der U-Bahn dann nach Hause fahren. Normaler Betriebsschluss ist ja eigentlich da schon um 1. Auch das Busangebot wird nochmal verstärkt.
0: Damit sind wir beim Guten Morgenwetter und Andrea.
17: Und noch immer haben wir eine Unwetterwarnung vom Deutschen Wetterdienst für den Kreis Ludwigslust-Parchim, Nordwestmecklenburg und Schwerin. Hier sind nämlich schwere Gewitter angesagt. Gewitter gibt es den ganzen Tag über und dazu auch teilweise kräftige Regenschauer. Dazwischen aber auch immer wieder Sonne, denn die Sonnenscheindauer liegt zwischen 8 und 13 Stunden. Zum späten Nachmittag wird es dann wieder trockener und dann lockert es auf. Heute, wie wir jetzt schon feststellen, ist nicht mehr ganz so heiß. Wir haben dann maximal 23 bis 28 Grad. Morgen einzelne Schauer noch und Gewitter. An der Ostsee bleibt es überwiegend freundlich, 22 bis 28 Grad. Am Mittwoch 20 bis 24 Grad, also es wird immer weniger von den Temperaturen. Und wir haben viele Wolken und gebietsweise kräftige Schauer.
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0: Stadtverkehr Rostock-Hamburger Straße stadtauswärts, kurz hinterm Holbeinplatz, rechte Spur gesperrt. Da gab es einen Wasserrohrbruch. Ansonsten aktuell Starkregen in dem Westen unseres Landes, weil da kommt ordentlich was runter. Also Aquaplaning-Gefahr auf jeden Fall einplanen. Flitzerblitzer stehen auf der A20 Richtung Lübeck, Baustelle Fuchsberg und Richtung Stettin in der Baustelle Grimmen-Ost. Dann A24 Richtung Hamburg zwischen Zarrentin und Gudow und im Dreieck Wittstock stehen sie beidseitig. B96 Rügenzubringer Richtung Autobahnhöhe Rastplatz Rügenblick und zwischen Neustrelitz und Fürstenberg Abzweig Priebert. B109 Finkenbrück Richtung Anklam, B110 Görke bei Zirchow, 70er Strecke und zwischen Sahnitz und Horst. B191 Malles Richtung Eldena, B198 Ortsausgang Wesenberg Richtung Neustrelitz und Stur am Bärenwald. B321 Ortsangang Suko von der A24 kommend und zwischen Slate und Parchim. Großpolzin Richtung Quilo, Letzin-Siedlung stehen sie Richtung Buro, Lübeck-Ratzeburger Allee beidseitig. Dann zwischen Markgrafenheide und Hinrichshagen im Wald, in Neumokran Richtung Sassnitz, zwischen Neverin und Ihlenfeld, zwischen Prora und Karow, zwischen Quassel und Lübten, dann zwischen Rheinberg und Altentreptow Stadtwald, Reetz Richtung Perleberg und vor Röbel aus Wipperow kommend. Habt ihr noch mehr, meldet ihr euch auf der 0381 49 78 110, denn keiner meldet mehr aktuelle Flitzerblitzer.
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0: Yo, moin! Euch einen schönen Wochenstart mit Ostseewelle Hitradio Hamburg, Schleswig-Holstein.
1: Tobi aus Flensburg hat heute Abend Nachtschicht und freut sich das erste Mal so richtig drauf. Er arbeitet bei einem Sicherheitsdienst und passt auf einen Gebäudekomplex auf. In den Büros gibt es einen riesigen Fernseher und da schaut er sich heute um 22.30 Uhr das Deutschlandspiel an.
0: Sehr gut.
1: Jetzt sitzt Tobi aber erstmal gut gelaunt am Frühstückstisch und erwünscht sich Kamerad mit

0: Und jetzt machen wir uns alle einen richtig schönen Lenz, außer Christian Renz. Guten Morgen.
1: Ja, das
0: Christian.
1: Stimmt. Ich begleite euch gerne bei der Arbeit für mehr Spaß bei der Arbeit. Da haben wir natürlich auch die Meistermusik mit allen aktuellen Hits mit dabei. Gleich mit am Start Vanessa Carlton mit 1000 Miles aus den 2000ern. Und vorneweg machen wir Platz für richtig coolen Pop aus dem Jahre 2014. Hier ist Rihanna mit Only Girl am Montagvormittag. Uwe, Andrea. Hello.

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11: Ich bin Uli Reitinger. Nach dem rekordverdächtig heißen Wochenende ist Abkühlung in Sicht, allerdings begleitet von teils schweren Unwettern. Vor allem im Süden und Osten Deutschlands drohen Hagel und heftiger Starkregen. Gestern Nachmittag wurde ein neuer Temperaturrekord gemessen. In Neißelmünde im brandenburgischen Landkreis Oder-Spree war es 41,7 Grad heiß. Es war der dritte Rekord binnen weniger Tage. Für die schwarz-rote Koalition beginnt eine entscheidende Woche. Im Koalitionsausschuss wollen Union und SPD am Mittwoch mehrere Reformvorhaben auf den Weg bringen. Im Mittelpunkt stehen Rente, Gesundheit, Pflege und Steuerentlastungen.
12: Vor den Beratungen haben sich die Parteivorsitzenden gestern noch einmal im Kanzleramt abgestimmt. Kanzler Merz zeigte sich zuversichtlich, dass bei den Reformen Entscheidungen gelingen. Neben Änderungen bei Rente sowie Kranken- und Pflegeversicherung soll auch eine Entlastung kleiner und mittlerer Einkommen auf den Weg gebracht werden. Parallel steht der Haushalt für 2027 an. Um Finanzierungslücken zu schließen, plant die Bundesregierung unter anderem höhere Steuern auf Spirituosen und weitere alkoholische Getränke. Thomas Bleskin, Nachrichtenredaktion.
11: Greenpeace wirft der Bundesregierung eine Zunahme umweltschädlicher Subventionen vor. Die Regierung habe in diesem Jahr zusätzliche umweltschädliche Subventionen und Anreize in einem Gesamtwert von 11 Milliarden Euro eingeführt, kritisiert Greenpeace. Die Umweltschützer berufen sich auf eine Berechnung des Forums Ökologisch-Soziale Marktwirtschaft. Zu den Subventionen, die Greenpeace kritisiert, gehören der Ende Juni auslaufende Tankrabatt, eine erhöhte Pendlerpauschale, die Senkung der Ticketsteuer im Luftverkehr und der verbilligte Agrardiesel. Damit noch zum Sport. Die deutsche Fußballnationalmannschaft trifft am Abend im WM-16-Finale auf Paraguay. Nach der Niederlage im letzten Spiel gegen Ecuador machen sich viele Fans doch große Sorgen, ob das heute gut gehen kann. Bundestrainer Nagelsmann wird wohl einige personelle Änderungen vornehmen.
13: Es gibt taktische Überlegungen, ein bisschen was zu verändern. Ich werde jetzt nichts verraten. Wir freuen uns, wenn alle Fans uns unterstützen. Wir freuen uns auch, wenn die Experten, die Kritiker nach dem Spiel sagen, es war gut. Aber in aller Linie geht es darum, dass wir uns so präparieren, in der Lage sind, ein gutes Spiel zu machen.

0: Schluss des Deutschlandspiels ist erst um 22.30 Uhr. Gestern Abend wurde das 16. Finale eröffnet. Kanada besiegte Südafrika mit 1:0. Im Achtelfinale trifft der Co-Gastgeber der WM auf den Sieger der Partie Niederlande gegen Marokko.
1: Ostseewelle hier mit dem Wetter vor uns in Hamburg und Schleswig-Holstein. Temperaturen aktuell bei um die 22, 23 Grad. Tagestopwerte liegen heute bei angenehmen 26. Dazu viele dicke Wolken, hin und wieder auch Sonne mit dabei. Stellenweise aber auch ein paar Schauer und Gewitter drin bei einem schwachen bis mäßigen Wind aus westlichen Richtungen. Der Zwei-Tage-Trend. Morgen bekommen wir einen Wechsel aus Sonne und Wolken. Anfangs noch trocken, zum Feierabend hin. Aber auch da Schauer und Gewitter. 10.02 Uhr haben wir es gleich. 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Stadtverkehr Rostock, Hamburger Straße, stadtauswärts. Kurz hinterm Holbeinplatz, rechte Spur wegen Wasserrohrbruch gesperrt. Und nochmal der allgemeine Hinweis, aktuell viel Starkregen in West- und Nordwestmecklenburg, heißt auch Aquaplaningefahr. Fahrt uns bitte überall schön vorsichtig, wo es gerade plättert. Die Flitzerblitzer, die stehen A20 Richtung Lübeck in der Baustelle Fuchsberg und Richtung Stettin in der Baustelle Grimmen-Ost. A24 Richtung Hamburg zwischen Zachentin und Gudow und beidseitig im Dreieck Wittstock. B96 Rügenzubringer Richtung Autobahn, Höhe Rastplatz-Rügenblick und dann nochmal zwischen Neustrelitz und Fürstenberg am Abzweig Pripert. B109 in Finkenbrück Richtung Anklam machen sie Bilder. B110 in Görke bei Zirchow in der 70er und zwischen Sarnitz und Horst. B191 in Malle Richtung Eldena. B198 Ortsausgang Wesenberg Richtung Neustrelitz und in Stur stehen sie direkt am Bärenwald. B321 haben wir mit dabei, Ortseingang Sukow von der A24 kommend sowie zwischen Slate und Parchim. In Großpolzin Richtung Quilo, in Letzin-Siedlung Richtung Buro, in Lübeck Ratzeburger Allee beidseitig, zwischen Markgrafenheide und Hinrichshagen im Wald versteckt, in Neumukran Richtung Sassnitz, zwischen Neverin und Ehlenfeld, zwischen Prora und Karo, dann zwischen Quassel und Lübten, zwischen Rheinberg und Alten-Treptow im Stadtwald, in Reetz Richtung Perleberg und kurz vor Röbel aus Wipperow kommend auch noch einer. Habt ihr auch noch was entdeckt? Dann ruft gerne durch. Studio-Hotline ist die 0381 49 78 110. Denn keiner meldet mehr aktuelle Flitzerblitzer. Und gerade noch frisch reingekommen, Vorsicht A20 Richtung Rostock. Zwischen Grevesmühlen und Bobels ist die rechte Spur nach einem Unfall gesperrt. Denkt dort bitte an die Rettungsgasse.
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1: Na, dann legen wir doch mal langsam los hier bei Ostseewelle mit der meisten Musik mit allen aktuellen Hits.
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0: Auf geht's in eine neue Woche. Auch im Sommer hört ihr euren Heimatsender Ostseewelle. Und gleich für mehr Spaß bei der Arbeit. 2000er Sommerpop mit Vayamos Campañeros von Marquez. Und startfrei für den aktuellen Deep House Karat Pride von Felix Jean und Jay Hart. Ken Ramlein geht sofort weiter mit der meisten Musik mit allen aktuellen Hits.
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0: Dann schauen wir doch mal aufs Wetterchen hier bei Ostseewelle und da messen wir am Marine-Ehrenmal in Kiel. Aktuell 22 Grad bis zu 26. Können es hier und da noch werden. Ansonsten heute mehr Wolken mit dabei. Ab und zu lässt sich auch mal kurz die Sonne blicken. Örtlich teils kräftige Schauer und Gewitter bei einem schwachen bis mäßigen Wind aus westlichen Richtungen. Der Zwei-Tage-Trend. Morgen mal sonnig, mal bewölkt, tagsüber oft trocken. Zum Feierabend hin auch da Schauer und Gewitter bei höchstens 26 Grad. Übermorgen dann erst grau und nass, später freundlich und trocken. Bei 24 Grad maximal. 10.30 Uhr haben wir es, genau halb elf. 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A20 Richtung Rostock zwischen Grevesmühlen und Bobels. Da ist die rechte Spur nach einem Unfall gesperrt. Plant da ein bisschen mehr Zeit mit ein. Stadtverkehr Rostock, Hamburger Straße, stadtauswärts. Kurz hinterm Holbeinplatz, da ist die rechte Spur wegen einem Wasserrohrbruch gesperrt. Und Lübecker Straße, da gab es einen Unfall. Kurz hinterm Bahnhof, Holbeinplatz, stadteinwärts. Feuerwehr vor Ort, Polizei ebenfalls. Hier staut sich's ein bisschen. Und dann nochmal aktuell Starkregen, vor allem in West- und Nordwest-Mecklenburg, Aquaplan in Gefahr, fahrt uns bitte wirklich überall schön vorsichtig. Die Flitzerblitzer, die stehen gemeldet. A20 Richtung Lübeck in der Baustelle Fuchsberg und dann nochmal Richtung Stettin in der Baustelle Grimmen-Ost. A24 Richtung Hamburg zwischen Zarentin und Gudow und beidseitig im Dreieck Wittstock. B96 Rügenzubringer Richtung Autobahn, Höhe Rastplatz Rügenblick zwischen Neustrelitz und Fürstenberg am Abzweig Pripert. B109 in Finkenbrück machen sie Richtung Anklambilder. B110 in Görke bei Zirchow in der 70er. B191 in Malles Richtung Eldena, B198 Ortsausgang Wesenberg Richtung Neustrelitz und in Stur direkt am Bärenwald. B321 Ortseingang Suko von der A24 kommend sowie zwischen Slate und Parchim. In Großpolzin Richtung Quido stehen sie, in Letzin-Siedlung Richtung Buro, Lübeck, Ratzeburger Allee beidseitig, dann zwischen Markgrafenheide und Henrichshagen im Wald, in Neumukran Richtung Sassnitz, zwischen Neverin und Ilenfeld, zwischen Prora und Karow, zwischen Quassel und Lübten, zwischen Rheinberg und Altentreptow im Wald, in Reetz Richtung Perleberg und kurz vor Rübel aus Wipperow kommend. Habt ihr auch noch was entdeckt? Dann ruft gerne durch. Studio Hotline ist die 0381 49 78 110. Denn keiner meldet mehr aktuelle Flitzerblitzer. Schönen Montag gewünscht. Ich bin Christian Renz. Hey, hey.
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1: Schönen Montag und ganz kleiner Tipp von uns alle, die mit dem Auto unterwegs sind. Macht am besten nochmal vor 12 Uhr den Tank voll. Der Tankrabatt geht ja eigentlich noch bis morgen Mitternacht. Aber die Ölkonzerne wollen offenbar schon jetzt wieder Profit machen. Die letzten Tage sind die Spritpreise schon wieder nach und nach nach oben gegangen. Also sicher ist sicher. Wir begleiten euch natürlich auf dem Weg zur nächsten Tanke. Jetzt mit Bibi Rexha. Das ist New Religion bei Ostseewelle.

0: Was eine coole brandneue Nummer hier bei Ostseewelle. Eben gehört Self-Aware von der israelischen Alternative-Rockband Tempest City. Jetzt gibt's coolen Groove aus Frankreich. Hier sind Daft Punk zusammen mit Pharrell Williams. Radio Loud, hier ist Get Lucky für mehr Spaß bei der Arbeit.
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0: Kirscher, Wouldn't It Be Good? Aus dem Jahre 1984. Und das Ganze kurz vor 11 am Montagvormittag. Schön, dass wir euch durch den Arbeitstag begleiten dürfen. Immer mit dabei, natürlich auch unsere Ostseewelle Musikstars. Da können wir uns zum Beispiel gleich auf die Wenger Boys aus den 90ern freuen. Und den Anfang macht Popstar Miley Cyrus mit ihrer aktuellen Superhymne End of the World. Die meiste Musik mit allen aktuellen Hits gibt's alles gleich nach Nachrichtenwetter und dem besten Verkehrsservice für unser Land.
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8: Ich bin Uli Reitinger. Nach dem rekordverdächtig heißen Wochenende ist Abkühlung in Sicht, allerdings begleitet von teils schweren Unwettern. Vor allem im Süden und Osten Deutschlands drohen Hagel und heftiger Starkregen. Gestern Nachmittag wurde ein neuer Temperaturrekord gemessen. In Neiße-Münde im brandenburgischen Landkreis Oder-Spree war es 41,7 Grad heiß. Es war der dritte Rekord binnen weniger Tage. Für die schwarz-rote Koalition beginnt eine entscheidende Woche. Im Koalitionsausschuss wollen Union und SPD am Mittwoch mehrere Reformvorhaben auf den Weg bringen. Im Mittelpunkt stehen Rente, Gesundheit, Pflege und Steuerentlastungen.
9: Vor den Beratungen haben sich die Parteivorsitzenden gestern noch einmal im Kanzleramt abgestimmt. Kanzler Merz zeigte sich zuversichtlich, dass bei den Reformen Entscheidungen gelingen. Neben Änderungen bei Rente sowie Kranken- und Pflegeversicherung soll auch eine Entlastung kleiner und mittlerer Einkommen auf den Weg gebracht werden. Parallel steht der Haushalt für 2027 an. Um Finanzierungslücken zu schließen, plant die Bundesregierung unter anderem höhere Steuern auf Spirituosen und weitere alkoholische Getränke. Thomas Bleskin, Nachrichtenredaktion.
8: Greenpeace wirft der Bundesregierung eine Zunahme umweltschädlicher

0: Subventionen vor. Die Regierung habe in diesem Jahr zusätzliche umweltschädliche Subventionen und Anreize in einem Gesamtwert von 11 Milliarden Euro eingeführt, kritisiert Greenpeace. Die Umweltschützer berufen sich auf eine Berechnung des Forums Ökologisch-Soziale Marktwirtschaft. Zu den Subventionen, die Greenpeace kritisiert, gehören der Ende Juni auslaufende Tankrabatt, eine erhöhte Pendlerpauschale, die Senkung der Ticketsteuer im Luftverkehr und der verbilligte Agrardiesel. Dabei noch zum Sport. Die deutsche Fußballnationalmannschaft trifft am Abend im WM-16-Finale auf Paraguay. Nach der Niederlage im letzten Spiel gegen Ecuador machen sich viele Fans doch große Sorgen, ob das heute gut gehen kann. Bundestrainer Nagelsmann wird wohl einige personelle Änderungen vornehmen.
1: Es gibt taktische Überlegungen, ein bisschen was zu verändern. Ich werde es nichts verraten. Wir freuen uns, wenn alle Fans uns unterstützen. Wir freuen uns auch, wenn die Experten, die Kritiker nach dem Spiel sagen, es war gut. Aber in aller Sinne geht es darum, dass wir uns so präparieren, in der Lage sind, ein gutes Spiel zu machen.
0: Anstoß des Deutschlandspiels ist erst um 22.30 Uhr. Gestern Abend wurde das 16-Finale eröffnet. Kanada besiegte Südafrika mit 1:0. Im Achtelfinale trifft der Co-Gastgeber der WM auf den Sieger der Partie Niederlande gegen Marokko.
2: Die Welle hier mit dem Wetter vor uns in Hamburg und Schleswig-Holstein. Temperaturen aktuell bei um die 22, 23 Grad. Tagestopwerte liegen heute bei angenehmen 26. Dazu viele dicke Wolken, hin und wieder auch Sonne mit dabei. Stellenweise aber auch ein paar Schauer und Gewitter drin bei einem schwachen bis mäßigen Wind aus westlichen Richtungen. Der Zwei-Tage-Trend. Morgen bekommen wir einen Wechsel aus Sonne und Wolken. Anfangs noch trocken, zum Feierabend hin. Aber auch da Schauer und Gewitter bei höchstens 26 Grad. Übermorgen dann andersrum. Erst oft bewölkt und nass, hinten raus dann freundlicher und trocken bei 24 Grad maximal. 11.03 Uhr, Ostseewelle hier mit dem besten Verkehrsservice für unser Land. A20 Richtung Rostock zwischen Grevesmühlen und Bobitz. Da ist die rechte Spur nach einem Unfall gesperrt. Richtung Lübeck aktuell aber Vollsperrung angesagt. Ostseewelle Umleitungsempfehlung, fahrt am besten schon Wismar-Mitte ab und folgt dann der U64. A20 Richtung Rostock, ungesicherter Unfall zwischen Sahnitz und Dummersdorf. Bitte mit Vorsicht dran vorbei. Stadtverkehr Rostock, Hamburger Straße stadtauswärts, kurz hinterm Holbeinplatz. Da ist die rechte Spur wegen dem Wasserrohrbruch gesperrt. Lübecker Straße gab es einen Unfall, kurz hinterm Bahnhof, Holbeinplatz, stadteinwärts. Polizei leitet langsam dran vorbei. Und denkt bitte dran, da wo es regnet, Aquaplan in Gefahr, fahrt uns bitte vor allem aktuell in West- und Nordwest-Mecklenburg schön vorsichtig. Die Flitzerblitzer, die stehen von euch gemeldet. Moin!
3: In Sahnitz, und zwar in der 30er-Zone an der Schule. Und kurz bevor diese 30er-Zone zu Ende ist, da steht es.
2: Danke, Bianca. Haben wir mit. Dann stehen sie A20 Richtung Lübeck in der Baustelle Fuchsberg und dann nochmal Richtung Stettin in der Baustelle Grimmen-Ost. A24 Richtung Hamburg zwischen Zachentin und Gudow und beidseitig im Dreieck Wittstock. B96 Rügenzubringer Richtung Autobahn, Höhe Rastplatz-Rügenblick und zwischen Neustrelitz und Fürstenberg am Abzweig Pripert. B109 in Finkenbrück Richtung Anklam. B110 in Görke bei Zirchow in der 70er. B191 in Malles Richtung Eldena und B198 Ortsausgang Wesenberg in Richtung Neustrelitz. Dann habt ihr noch einen.
4: Ja, schönen guten Morgen. Ich wollte einen Blitzer melden. Mhm. Auf 198 von Stur Richtung Pflau im Wald, wo die 70er Zone ist, da beim BM-Wald.
2: Wunderbar. Dann B321 Ortseingang Suko von der A24 kommend und zwischen Slate und Parchim. In Großpolzin Richtung Quilo, in Letzin-Siedlung Richtung Buro, Lübeck, Ratzeburger Allee beidseitig. Dann zwischen Markgrafenheide und Hinrichshagen im Wald, in Neumokran Richtung Sassnitz. Zwischen Neverin und Ehlenfeld, zwischen Prora und Karo, zwischen Quassel und Lübten. Dann haben wir noch einen zwischen Rheinberg und Altentreptow im Stadtwald, in Reetz Richtung Perleberg, kurz vor Röbel aus Wipperow kommend. Und einen habt ihr auch noch?
5: Hallo, zwischen Seemen und Kubande ist auch eine große Erleuchtung im Busch.
2: Danke, Jens, fürs Melden. Habt ihr auch noch was? Dann macht's wie Jens, ruft gerne durch. Studio Hotline ist die 0381 49 78 110, denn keiner meldet mehr aktuelle Flitzerblitzer. Schönen Montag, ich bin Christian Renz. Hey, hey.
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11.12 Uhr haben wir es, Ostseewelle hier mit dem besten Verkehrsservice für unser Land. Immer sofort, wenn etwas passiert, Vorsicht bitte, A14 Richtung Schwerin. Zwischen Jesendorf und Schwerin-Ost, da ist ein Auto von der Fahrbahn abgekommen. Abschlepper auf der Fahrbahn, bitte Vorsicht. A14 Richtung Schwerin, zwischen Jesendorf und Schwerin-Ost ist ein Auto von der Fahrbahn abgekommen. Der Abschlepper auf der Fahrbahn, bitte fahrt uns schön vorsichtig, vor allem da, wo es aktuell stark regnet. Gefahr von Aquaplaning, kommt uns bitte heile an. Jetzt mit Teddy Swims und Mr. Know-It-All.

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11: Und schwuppdiwupp sind wir schon wieder zurück hier bei Ostseewelle mit dem Blick aufs Wetterchen. Und da messen wir am tollen Flensburger Schifffahrtsmuseum. Aktuell 22 Grad, bis zu 26 Grad können es hier und da noch werden. Ansonsten heute mehr Wolken mit dabei, ab und zu auch mal ein bisschen Sonne. Örtlich aber auch dicke Schauer und teils kräftige Gewitter bei einem schwachen bis mäßigen Wind aus westlichen Richtungen. Der 2-Tage-Trend, morgen, ja, mal sonnig, mal bewölkt, tagsüber oft auch trocken, aber zum Feierabend hin. Schon wieder Schauer und Gewitter bei höchstens 26 Grad, übermorgen dann erst grau und nass, später freundlicher und trocken bei 24 Grad. Maximal eine coole Abkühlung. 11.32 Uhr haben wir es. 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A14 Richtung Schwerin. Zwischen Jesendorf und Schwerin Ost ein Auto von der Fahrbahn abgekommen. Der Abschlepper, der steht direkt an der Fahrbahn. Fahrt uns da bitte schön vorsichtig. A20 Richtung Rostock. Zwischen Grevesmühlen und Bobels. Rechte Spur nach Unfall gesperrt. Richtung Lübeck aktuell Vollsperrung. Ostseewelle Umleitungsempfehlung. Fahrt Wismar Mitte ab und folgt dann der U64. A20 Richtung Rostock. Unfall zwischen Sahnitz und Dummersdorf. Geht vorsichtig dran vorbei. Und zwischen Dummersdorf und Kreuz Rostock bis Donnerstagmittag wegen Bauarbeiten voll gesperrt, aktuell plus 15 Minuten extra. Dann haben wir die Flitzerblitzer, die stehen gemeldet von euch.
12: Hallo, der Marcel hier. Ich wollte einen Blitzeranhänger verpetzen. Der steht in Görke und blitzt in beiden Richtungen.
11: Danke, Marcel. Dann stehen sie A20 Richtung Lübeck in der Baustelle Fuchsberg und Richtung Stettin in der Baustelle Grimmen Ost. Wir haben die A24 mit dabei, Richtung Hamburg zwischen Zarentin und Gudow und beidseitig im Dreieck Wittstock. B96 Rügenzubringer Richtung Autobahn, Hörersplatz Rügenblick. B191 in Mallis Richtung Eldena, B198 Ortsausgang Wesenberg Richtung Neustrelitz und in Stur Richtung Plau am Bärenwald. B321, Ortseingang Suko von der A24 kommend, zwischen Demen und Kubande. Ihr habt einen?
2: Mahlzeit, Ostseewelle, Clemens hier. Die messen gerade den Blitzer ein in Salchow, eine Bushaltestelle von Karlsburg Richtung Zieten.
11: Danke dir. In letzten Siedlungen machen sie Richtung Buro-Bilder. Lübeck, Ratzeburger Allee beidseitig, zwischen Markgrafenheide und Henrichshagen im Wald, Neumukran Richtung Sassnitz, zwischen Prora und Karow, zwischen Quassel und Lübten, in Sahnitz Richtung Nikrenz, in Schwerin, Platerstraße beidseitig. Und einen habt ihr noch?
13: Moin, Christoph hier. Ich würde gerne einen Blitzer melden. Zwischen Neverin und Irrenfeld an der Abzweigung zum Flugplatz.
11: Danke, Christoph. Habt ihr auch noch was? Ruft gerne durch. Studio Hotline ist die 0381 49 78 110. Denn keiner meldet mehr aktuelle Flitzerblitzer. Entspannte Schicht. Ich bin Christian Renz. Hey, hey.
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0: Die Pause des Tages, egal ob es zur nächsten Kantine, Lieblingsdöner oder Tanke geht, wir begleiten euch mit der meisten Musik, mit allen aktuellen Hits. Mit am Start 2011er Beats mit Hello vom französischen Top-DJ Martin Solveig und für frischen Wind sorgt Popstar Dermot Kennedy mit seiner aktuellen Single Funeral. Bleibt bei Ostseewelle für mehr Spaß in der Mittagspause.
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12: Ich bin Uli Reitinger. Nach dem rekordverdächtig heißen Wochenende ist Abkühlung in Sicht, allerdings begleitet von teils schweren Unwettern. Vor allem im Süden und Osten Deutschlands drohen Hagel und heftiger Starkregen. Gestern Nachmittag wurde ein neuer Temperaturrekord gemessen. In Neiße-Münde im brandenburgischen Landkreis Oder-Spree war es 41,7 Grad heiß. Es war der dritte Rekord binnen weniger Tage. Für die schwarz-rote Koalition beginnt eine entscheidende Woche. Im Koalitionsausschuss wollen Union und SPD am Mittwoch mehrere Reformvorhaben auf den Weg bringen. Im Mittelpunkt stehen Rente, Gesundheit, Pflege und Steuerentlastungen.
13: Vor den Beratungen haben sich die Parteivorsitzenden gestern noch einmal im Kanzleramt abgestimmt. Kanzler Merz zeigte sich zuversichtlich, dass bei den Reformen Entscheidungen gelingen. Neben Änderungen bei Rente sowie Kranken- und Pflegeversicherung soll auch eine Entlastung kleiner und mittlerer Einkommen auf den Weg gebracht werden. Parallel steht der Haushalt für 2027 an. Um Finanzierungslücken zu schließen, plant die Bundesregierung unter anderem höhere Steuern auf Spirituosen und weitere alkoholische Getränke. Thomas Bleskin, Nachrichtenredaktion.
12: Greenpeace wirft der Bundesregierung eine Zunahme umweltschädlicher Subventionen vor. Die Regierung habe in diesem Jahr zusätzliche umweltschädliche Subventionen und Anreize in einem Gesamtwert von 11 Milliarden Euro eingeführt, kritisiert Greenpeace. Die Umweltschützer berufen sich auf eine Berechnung des Forums Ökologisch-Soziale Marktwirtschaft. Zu den Subventionen, die Greenpeace kritisiert, gehören der Ende Juni auslaufende Tankrabatt, eine erhöhte Pendlerpauschale, die Senkung der Ticketsteuer im Luftverkehr und der verbilligte Agrardiesel. Dabei noch zum Sport. Die deutsche Fußballnationalmannschaft trifft am Abend im WM-16-Finale auf Paraguay. Nach der Niederlage im letzten Spiel gegen Ecuador machen sich viele Fans doch große Sorgen, ob das heute gut gehen kann. Bundestrainer Nagelsmann wird wohl einige personelle Änderungen vornehmen.
14: Es gibt taktische Überlegungen, ein bisschen was zu verändern. Ich werde es nichts verraten. Wir freuen uns, wenn alle Fans uns unterstützen. Wir freuen uns auch, wenn die Experten, die Kritiker nach dem Spiel sagen, es war gut.

0: Aber in aller Linie geht es darum, dass wir ja, uns so präparieren, in der Lage sind, ein gutes Spiel zu machen.
1: Anstoß des Deutschlandspiels ist erst um 22.30 Uhr. Gestern Abend wurde das 16. Finale eröffnet. Kanada besiegte Südafrika mit 1:0. Im Achtelfinale trifft der Co-Gastgeber der WM auf den Sieger der Partie, Niederlande gegen Marokko.
2: Ostseewelle hier mit dem Wetter vor uns in Hamburg und Schleswig-Holstein. Temperaturen aktuell bei um die 22, 23 Grad. Tagestopwerte liegen heute bei angenehmen 26. Dazu viele dicke Wolken, hin und wieder auch Sonne mit dabei. Stellenweise aber auch ein paar Schauer und Gewitter drin bei einem schwachen bis mäßigen Wind aus westlichen Richtungen. Der Zwei-Tage-Trend. Morgen bekommen wir einen Wechsel aus Sonne und Wolken. Anfangs noch trocken, zum Feierabend hin. Aber auch da Schauer und Gewitter bei höchstens 26 Grad. Übermorgen dann andersrum. Erst oft bewölkt und nass, hinten raus dann freundlicher und trocken bei 4. 12.03 Uhr, Ostseewelle hier mit dem besten Verkehrsservice für unser Land. A20 Richtung Rostock zwischen Grevesmühlen und Bobitz. Da ist die rechte Spur nach einem Unfall gesperrt. Richtung Lübeck aktuell Vollsperrung angesagt. Ostseewelle Umleitungsempfehlung. Fahrt am besten schon Wismar Mitte ab und folgt dann der U64. A20 Richtung Rostock zwischen Dummersdorf und Kreuz Rostock. Bis Donnerstagmittag wegen Bauarbeiten voll gesperrt. Umleitung ist ausgeschildert. Stadtverkehr Rostock, Hamburger Straße, stadtauswärts, kurz hinterm Holbeinplatz. Da ist die rechte Spur wegen dem Wasserrohrbruch gesperrt. Dann haben wir stockenden Verkehr auf folgender Strecke. In Zingst plus 20 Minuten mehr. Und noch eine Info aus dem Fährverkehr. Aufgrund starker Strömungen fällt die Rügenfähre zwischen Stallbrod und Glewitz für heute aus. Habt es auf dem Schirm. Die Flitzerblitzer, die stehen A20 Richtung Lübeck in der Baustelle Fuchsberg und Richtung Stettin in der Baustelle Grimmen-Ost. A24 Richtung Hamburg zwischen Zarentin und Gudow und beidseitig im Dreieck Wittstock. B96 Rügenzubringer Richtung Autobahn, Höhe Rastplatz Rügenblick und dann noch einer zwischen Neustrelitz und Fürstenberg am Abzweig Pripert. B109 in Finkenbrück Richtung Anklam. Wir bleiben auf der 109.
3: Ja, hallo Steffen hier. Ich wollte einen Blitzer melden und zwar Ortseingang Greifswald aus Richtung Anklam kommt.
2: Danke Steffen. B110 mit dabei in Görke bei Zirchow in der 70er. B191 in Malles Richtung Eldena. B198 stehen sie, Ortsausgang Wesenberg Richtung Neustrelitz und in Stur Richtung Plau am Bärenwald. B321, Ortseingang Suko von der A24 kommend, zwischen Karlsburg und Zieten, Höhe Salchow. In Letzin-Siedlung Richtung Buro, Lübeck, Ratzeburger Allee beidseitig, zwischen Markgrafenheide und Hinrichshagen im Wald. In Neumukran Richtung Sassnitz, zwischen Neverin und Ehlenfeld, zwischen Quassel und Lübten. In Sarnitz Richtung Nikrenz, Schwerin-Platerstraße beidseitig. Ihr habt einen?
4: Ja, hier ist Martin, hallo. Ich habe noch einen Blitzer. Und zwar zwischen Slate und Parchim am Brunnen in Richtung Parchim.
2: Wunderbar, einen noch?
5: Moin, Andreas hier. Wohlenberger Wieg Richtung Wismar wird gerade der Laser eingemessen.
2: Nehmen wir mit. Habt ihr auch noch was? Dann ruft gerne durch. Studio-Hotline ist die 0381 49 78 110. Denn keiner meldet mehr. Aktuelle Flitzerblitzer. Ihr Lieben, lasst es euch schmecken. Ich bin Christian Renz. Guten.
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0: again.
1: Schönen Montag wünschen wir. 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Und pünktlich zum Start der neuen Saison der Karl-May-Spiele in Bad Segeberg hat es jetzt grünes Licht für ganz besondere Ampeln hier gegeben. Bad Segeberg bekommt seine Winnetou-Ampeln am Kalkberg. Ja, Ministerpräsident Daniel Günther höchstpersönlich hat den Antrag der Stadt durchgewunken. Statt normaler Ampelmännchen in Rot und Grün gibt es jetzt hier den Winnetou. Immerhin locken seit 1952 die Karl-May-Spiele jeden Sommer Hunderttausende nach Bad Segeberg. Samstag war ja die Premiere, das Stück im Tal des Todes.
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0: Moin, Ostseewelle hier in der Mittagspause. Wir tischen euch gleich die meiste Musik mit allen aktuellen Hits auf. Können wir uns unter anderem auf den 90er-Kultbanger It's My Life vom singenden Zahnarzt Dr. Alban freuen und den Startschuss Feldshooting-Star Ray mit Where Is My Husband. Nicht weglaufen, geht rucki-zucki weiter.
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0: Und hier ist das Wetter bei Ostseewelle und da messen wir am beliebten Lübecker Salzspeicher in der Mittagspause aktuell 22 Grad bis zu 26 Grad. Können es hier und da noch werden. Heute ansonsten mehr Wolken als Sonne, ab und zu aber auch teils kräftige Schauer und Gewitter bei einem schwachen bis mäßigen Wind aus westlichen Richtungen. Wir schauen auf den Zwei-Tage-Trend. Morgen mal sonnig, mal aber auch bewölkt, tagsüber oft trocken. Zum Feierabend hin dann schon wieder Schauer und Gewitter bei höchstens 26 Grad. Übermorgen erst grau und nass, später freundlich und trocken bei 24 Grad maximal. 12.31 Uhr.
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0: A20 Richtung Lübeck, zwischen Grevesmühlen und Bobitz weiterhin aktuell voll gesperrt. Umleitungsempfehlung Ostseewelle, fahrt Westmann bitte ab und folgt dann der U64. A20 Richtung Rostock, zwischen Dummersdorf und Kreuz Rostock, bis Donnerstagmittag wegen Bauarbeiten voll gesperrt. Umleitungen sind ausgeschildert. Landkreis Nordwest-Mecklenburg, B106, zwischen Großstieten und Dorf Mecklenburg, da liegen Äste auf der Straße, Vorsicht. Stadtverkehr Rostock, Hamburger Straße stadtauswärts, kurz hinterm Holbeinplatz, da ist die rechte Spur wegen dem Wasserrohrbruch gesperrt. Und dann noch die Info aus dem Fährverkehr. Aufgrund starker Strömungen fällt die Rügenfähre zwischen Stolbrode und Lewitz für heute aus. Die Flitzerblitzer, die stehen A20 Richtung Lübeck in der Baustelle Fuchsberg und Richtung Stettin in der Baustelle Grimmen-Ost. A24 Richtung Hamburg zwischen Zarentin und Gudow und beidseitig im Dreieck Wittstock. B96 Rügenzubringer Richtung Autobahn, Höhe Rastplatz Rügenblick und zwischen Neustrelitz und Fürstenberg am Abzweig Pripert. B109 Ortseingang Greifswald aus Anklam kommend, B110 in Görke bei Zirchow in der 70er versteckt, B191 in Mallis Richtung Eldena, B198 Wesenberg raus in Richtung Neustrelitz und in Stur Richtung Plau am Bärenwald. B321 Ortseingang Suko von der A24 kommend zwischen Karlsburg und Zieten, Höhe Salchow. In letzten Siedlung Richtung Buro machen sie Bilder. Lübeck, Ratzeburger Allee beidseitig. Zwischen Markgrafenheide und Henrichshagen im Wald, in Neumukran Richtung Sassnitz. Zwischen Neverin und Ihlenfeld, zwischen Quassel und Lübten. Sarnitz Richtung Niekrenz. Schwerin, Planter Straße beidseitig. Zwischen Slate und Parchim Richtung Parchim, Höhe Brunnen. Und am Wohlenberger Wieg Richtung Wismar. Habt ihr auch noch was auf dem Zettelchen? Dann gerne her damit. Studio Hotline ist die 0381 49 78 110. Denn keiner meldet mehr aktuelle Flitzerblitzer. Guten Hunger, ich bin Christian Renz.
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1: Jetzt alle Farben featuring René Miller mit Body Talk.

Sie ist die FIFA-WM-Hymnen-Queen. Dreimal durfte sie schon den offiziellen Song beisteuern. Dieser hier ist von der WM 2014. Hier ist Shakira mit Waka Waka bei Ostseewelle. Yeah.

0: mit ihrem Hit Man I Need. Die meiste Musik mit allen aktuellen Hits gibt's gleich, mehr davon.
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16: Ich bin Uli Reitinger. Am heißen Wochenende sind nach Angaben der Deutschen Lebensrettungsgesellschaft mindestens 26 Menschen beim Baden ums Leben gekommen. Alles Männer und Jungen. Die DLRG zählte dabei auch Vermisste mit, deren Identität bekannt ist, die aber noch nicht gefunden wurden. Die vorläufige Bilanz bezieht sich auf die Zeit von Freitag bis Sonntag. Bereits am Donnerstag hatte es mindestens 7 weitere tödliche Unglücke gegeben. Dazu kommen laut DLRG mindestens 8 Menschen, die unter Reanimation ins Krankenhaus gebracht wurden. 2 Monate lang hat die Bundesregierung wegen des Iran-Kriegs einen Tankrabatt gewährt. Morgen endet die Maßnahme und allgemein wird erwartet, dass die Preise an den Tankstellen dann wieder deutlich ansteigen. Frage an die Kollegin Lea Matschulat, wann tanke ich am sinnvollsten nochmal?
17: Also wer nicht allzu lange anstehen will, heute vor 12 Uhr. Morgen dürfte es Richtung Mittag dann an vielen Tankstellen ziemlich voll werden. Um 12 Uhr gehen die Preise hoch. Konkreter dürfen die Tankstellen die Preise erhöhen. Ja, und mit dem 1. Juli fällt dann eben der Tankrabatt weg. Und der Liter Super, der Liter Benzin und auch der Liter Diesel werden dann aller Voraussicht nach wieder mehr kosten.
16: Lea Matschulat in Berlin, vielen Dank. Mit mehr Ausgaben für Verteidigung sind die Investitionen des deutschen Staates so stark gestiegen wie seit der Jahrtausendwende nicht mehr. Die Bruttoinvestitionen beliefen sich 2025 auf 147,5 Milliarden Euro. Das seien 12,3% mehr als im Vorjahr, teilt das Statistische Bundesamt mit. Es ist der höchste Anstieg der staatlichen Investitionen seit dem Jahr 2000, heißt es. Zum Sport. Bei der Fußball-WM heißt es für die deutsche Nationalmannschaft heute zum ersten Mal alles oder nichts. Im 16. Finale in Boston muss das Team von Julian Nagelsmann gegen Paraguay gewinnen, damit der Traum vom 5. WM-Titel weiterlebt.

0: Wenn du gewinnst, ist alles perfekt, wenn du verlierst, ist alles shit. Also müssen wir gewinnen. So einfach hat es der Bundestrainer auf den Punkt gebracht. Julian Nagelsmann deutet an, taktisch etwas ändern zu wollen. Ziemlich sicher ist schon mal, dass Nele Braun zurückkehren wird in die Startelf für David Raum. Aus Boston, Thomas Bremser.
1: Achtung, Anstoß ist erst um 22.30 Uhr, das zweite und Magenta TV übertragen live.
2: Die Welle hier mit dem Wetter vor uns in Hamburg und Schleswig-Holstein. Temperaturen aktuell bei um die 22, 23 Grad. Tagestopwerte liegen heute bei angenehmen 26. Dazu viele dicke Wolken, hin und wieder auch Sonne mit dabei. Stellenweise aber auch ein paar Schauer und Gewitter drin bei einem schwachen bis mäßigen Wind aus westlichen Richtungen. Der Zwei-Tage-Trend. Morgen bekommen wir einen Wechsel aus Sonne und Wolken. Anfangs noch trocken, zum Feierabend hin. Aber auch da Schauer und Gewitter bei höchstens 26 Grad. Übermorgen dann andersrum. Erst oft bewölkt und nass, hinten raus dann freundlicher und trocken bei 24 Grad maximal. 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A20 Richtung Lübeck, zwischen Grevesmühlen und Bobels aktuell Vollsperrung. Umleitungsempfehlung, fahrt Wessmar-Mitte ab und dann folgt ihr der U64. Und dann bleiben wir auf der A20 Richtung Lübeck. Stockender Verkehr zwischen Abfahrt Lüdersdorf und Schönberg, aktuell 15 Minuten on top. A20 Richtung Rostock, zwischen Dummersdorf und Kreuz Rostock, bis Donnerstagmittag wegen Bauarbeiten voll gesperrt. Umleitungen sind ausgeschildert. Landkreis Mecklenburgische Seenplatte, B192. Da gab es einen Unfall zwischen Neubrandenburg und Waren, Höhe Broda. Dort kann es jetzt ein bisschen länger dauern und enger werden. Stadtverkehr Rostock, Hamburger Straße stadtauswärts, kurz hinterm Holbeinplatz, rechte Spur wegen Wasserrohrbruch gesperrt. Und dann noch die Info aus dem Fährverkehr. Aufgrund starker Strömungen fällt die Rügenfähre zwischen Stallbrode und Glebitz für heute aus. Die Flitzerblitzer, die stehen A20 Richtung Lübeck in der Baustelle Fuchsberg und Richtung Stettin in der Baustelle Grimmen-Ost. A24 Richtung Hamburg zwischen Zarentin und Gudow und beidseitig im Dreieck Wittstock. B96 Rügenzubringer Richtung Autobahn, Höhe Rastplatz Rügenblick und zwischen Neustrelitz und Fürstenberg am Abzweig Pripert. B109 Ortseingang Greifswald aus Anklam kommt. B110 in Görke bei Zirchow machen sie in der 70er Bilder. B191 in Malles Richtung Eldena. B198 Wesenberg raus in Richtung Neustrelitz und in Stur Richtung Plau am Bärenwald. B321 Ortseingang Sugo von der A24 kommt. Stine meldet zwischen Slate und Parchim Richtung Parchim Höhe Brunnen. Zwischen Karlsburg und Zieten Höhe Salchow in Letzin Siedlung Richtung Buro. Lübeck, Ratzeburger Allee beidseitig zwischen Markgrafenheide und Hinrichshagen im Wald. In Neumukran Richtung Sassnitz, zwischen Neverin und Ehlenfeld, zwischen Quassel und Lübten. In Sarnitz stehen sie Richtung Niekrenz. Jamie meldet in Schwerin, Platerstraße beidseitig. Danke, Jamie. Und Wohlenberger Wieke Richtung Wismar. Habt ihr auch noch was entdeckt? Dann ruft gerne durch. Studio-Hotline ist die 0381 49 78 110. Denn keiner meldet mehr. Aktuelle Flitzerblitzer. Schönen Montag. Ich bin Christian Renz. Hey, hey.
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0: Gleich 2000er Softpop mit Bubbly von Colby Calais. Vorsorgen diese zwei Herren für einen kleinen Schmunzler am Mittag.
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2: Ja, Oberamtsrat Alfred Clausen.
3: Morgens, Alfred. Na, wie ist?
2: Sag mal, hast du das gehört?
3: Was meinst du?
2: Na, die drei Eiskugeln.
3: Welche drei Eiskugeln?
2: Ah, du bekommst auch gar nichts mit, Hans Werner. Der ganze Ort spricht darüber.
3: Hä?
2: Mann, sogar das Nettelhardt-Stedtfelder Tageblatt berichtet rund um die Uhr.
3: Worüber?
2: Über Erdbeere, Zitrone und Stracciatella.
3: Also, ich verstehe nur Bahnhof, Alfred.
2: Die sind geschmolzen noch, bevor Eduard die schlecken konnte.
3: Welcher Eduard?
2: Langensieg, Eduard Langensieg. 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
3: Erdbeere, Zitrone und Stracciatella.
2: Genau, Luigi von der Eisdiele Roma Purissimo packt die drei Kugeln in eine Waffel, übergibt sie an Eduard. Der bezahlt, greift dann zu und in dem Augenblick lag das gesamte Eis als Schmelzmasse schon am Boden.
3: Krass.
2: Rekord.
3: Und jetzt?
2: Geht jetzt um Schadensersatz.
3: Hä?
2: Eduard hat Luigi verklagt.
3: Worauf?
2: Unzureichende Schmelzfestigkeit der Roma Purissimo Eiscreme.
3: Und was sagt Luigi?
2: Luigi hat gesagt, du kaufe neue Eis, sonst der Peche gehabt.
3: Oh, das klingt nach Zoff. Dringendes Besprechungskäffchen.
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0: Eurythmics mit Sweet Dreams aus den goldenen 80ern. Und auch wenn es zurück an die Arbeit geht, geht's hier bei Ostseewelle direkt weiter mit der meisten Musik, mit allen aktuellen Hits. Da haben wir zum Beispiel gleich I Got a Feeling von den Black Eyed Peas aus den 2000ern mit an Bord. Und groovig wird's mit der aktuellen Single Red Eyes von Superstar Loi. Wenn ihr das nicht verpassen wollt, gern dranbleiben, geht sofort weiter.
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6: Ohne unsere Vereine hier bei uns im Norden geht gar nichts. Deshalb hören wir hier bei Ostseewelle Hitradio Hamburg-Schleswig-Holstein mit Stolz auf die nächsten Vereinshelden, die richtig anpacken. Moin!
7: Hi, hier ist Julia von der Deutschen Jugend Brast in Lübeck.
6: Was macht euren Verein denn so besonders?
7: Dass wir wahnsinnig familiär sind. Es ist bei uns nicht nur eine Freizeitbeschäftigung, sondern machen auch alle privat, also so richtig privat außerhalb des Vereins auch was zusammen. Und wir machen moderne Marching-Musik, das heißt, wir machen die selbst. Da kommt nichts aus Lautsprechern. Wir pusten alle selbst Instrumente und trommeln selbst. Orientieren uns da aber an moderner Popmusik, Musicals und ja, Radio-Hits.
6: Und was sind eure größten Erfolge?
7: Dass wir uns gerade in diesem Jahr im Juli für die Weltmeisterschaft qualifiziert haben. Grundsätzlich ist einfach diese ganze Vereinsgeschichte mit dem Umbruch in die Moderne und der neuen Uniform 2014, die uns ja jetzt wahnsinnig doll ausmacht und widerspiegelt, auch ein Highlight, ja.
6: Na toll, da will man doch glatt mitmachen. Wo kann man das denn?
7: In unserem Musikzentrum unter der Woche, das ist in Lübeck auf der Herreninsel am Kattegat. Dort proben wir von Montag bis Donnerstag. Am Freitag proben wir ab 18.30 Uhr in der Sporthalle der Schule an der Wagnitz. Kommt gerne vorbei, wir freuen uns auf euch.
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0: Und schon sind wir wieder zurück hier bei Ostseewelle mit dem Blick aufs Wetterchen. Und da messen wir am beliebten U-Boot-Museum in Hamburg. Aktuell 22 Grad. Ja, das höchste der Gefühle. Die liegen heute bei 26 Grad. Mehr kommt da nicht. Ansonsten viele dicke Wolken mit dabei. Ab und zu lässt sich auch mal ganz kurz die Sonne blicken. Örtlich Schauer und Gewitter bei einem schwachen bis mäßigen Wind aus westlichen Richtungen. Der Zwei-Tage-Trend. Morgen mal sonnig, mal bewölkt. Tagsüber oft trocken. Nachher zum Feierabend hin. Morgen dann aber auch wieder Schauer und Gewitter bei höchsten 26 Grad. Morgen erst grau und nass, später freundlich und trocken bei 24 Grad maximal. 13.31 Uhr, Ostseewelle hier mit dem besten Verkehrsservice für unser Land. A20 Richtung Lübeck, zwischen Grevesmühlen und Bobitz weiterhin voll gesperrt. Umleitungsempfehlung, fahrt Wismar Mitte ab und folgt dann der U64. Und Stop and Go zwischen Abfahrt Lüdersdorf und Schönberg macht 15 Minuten mehr auf der Uhr. A20 Richtung Rostock, zwischen Dummersdorf und Kreuz Rostock, bis Donnerstagmittag wegen Bauarbeiten gesperrt. Umleitungen sind ausgeschildert. A24 Richtung Hamburg, Stau zwischen Abfahrt Neustadt-Lewe und Parchim plus 15 Minuten. Und Landkreis Mecklenburgische Seenplatte, B192, Unfall zwischen Neubrandenburg und Warenhöhe Broda. Dort kann es ein bisschen länger dauern und ein bisschen enger werden. Fahrt uns da bitte vorsichtig. Die Flitzerblitzer, die stehen A20 Richtung Lübeck in der Baustelle Fuchsberg und Richtung Stettin in der Baustelle Grimmen Ost. A24 Richtung Hamburg zwischen Zarentin und Gudow und beidseitig im Dreieck Wittstock. B109, Ortseingang Greifswald aus Anklam kommend. B110 in Görke bei Zirchow in der 70er. B191 in Malles Richtung Eldena. B198, Ortsausgang Wesenberg Richtung Neustrelitz und in Stur Richtung Plau am Bärenwald. B321 zwischen Slate und Parchim Richtung Parchimhöhe Brunneln. Toni meldet zwischen Termin und Luzedl. Danke, Toni. In der Zinsiedlung Richtung Buro, Lübeck, Ratzeburger Allee beidseitig zwischen Markgrafenheide und Henrichshagen im Wald. Dann in Neumukran Richtung Sassnitz zwischen Neverin und Ehlenfeld zwischen Quassel und Lübten. In Sarnitz Richtung Niekrenz, Schwerin-Plater Straße beidseitig und Wohlenberger Weg Richtung Wismar. Habt ihr auch mal was entdeckt? Dann ruft gerne durch. Studio Hotline ist die 0381 49 78 110, denn keiner meldet mehr aktuelle Flitzerblitzer. Schönen Montag, ich bin Christian Renz. Hey, hey.
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Ihr hört Ostseewelle und heute wächst wieder etwas ein bisschen mehr zusammen, was zusammengehört. Eben gerade ist ein Stück der Autobahn 14 für den Verkehr freigegeben worden. Die A14 soll ja am Ende durchgängig von Wismar über Schwerin und Magdeburg bis fast nach Dresden führen. Jetzt gibt's auch freie Fahrt auf dem Abschnitt zwischen Lüderitz und Stendal Süd in Sachsen-Anhalt. Zeitgleich wird der Rest der Elbebrücke Wittenberge gebaut. Hier soll der Verkehr schon im August rollen. Es geht also voran auf der A14. Neues Ziel der kompletten Fertigstellung ist jetzt übrigens das Jahr 2020. 32.

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0: 10 Uhr, habt einen schönen Montagnachmittag mit der meisten Musik, mit allen aktuellen Hits. Versüßen wir euch die Zeit bis zum Feierabend. Gleich mit 18, ist auch schön, mit 80er Kultsound von La Banda. Karoma haben wir mit dabei und obendrauf packen wir euch den aktuellen Knaller Physical von Dua Lipa. Jetzt haben wir es doch. Bleibt bei Ostseewelle.
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5: Ich bin Uli Reitinger. Am heißen Wochenende sind nach Angaben der Deutschen Lebensrettungsgesellschaft mindestens 26 Menschen beim Baden ums Leben gekommen. Alles Männer und Jungen. Die DLRG zählte dabei auch Vermisste mit, deren Identität bekannt ist, die aber noch nicht gefunden wurden. Die vorläufige Bilanz bezieht sich auf die Zeit von Freitag bis Sonntag. Bereits am Donnerstag hatte es mindestens 7 weitere tödliche Unglücke gegeben. Dazu kommen laut DLRG mindestens 8 Menschen, die unter Reanimation ins Krankenhaus gebracht wurden. 2 Monate lang hat die Bundesregierung wegen des Iran-Kriegs einen Tankrabatt gewährt. Morgen endet die Maßnahme und allgemein wird erwartet, dass die Preise an den Tankstellen dann wieder deutlich ansteigen. Frage an die Kollegin Lea Matschulat, wann tanke ich am sinnvollsten nochmal?
6: Also wer nicht allzu lange anstehen will, heute vor 12 Uhr. Morgen dürfte es Richtung Mittag dann an vielen Tankstellen ziemlich voll werden. Um 12 Uhr gehen die Preise hoch. Konkreter dürfen die Tankstellen die Preise erhöhen. Ja, und mit dem 1. Juli fällt dann eben der Tankrabatt weg. Und der Liter Super, der Liter Benzin und auch der Liter Diesel werden dann aller Voraussicht nach wieder mehr kosten.
5: Lea Matschulat in Berlin, vielen Dank. Mit mehr Ausgaben für Verteidigung sind die Investitionen des deutschen Staates so stark gestiegen wie seit der Jahrtausendwende nicht mehr. Die Bruttoinvestitionen beliefen sich 2025 auf 147,5 Milliarden Euro. Das seien 12,3% mehr als im Vorjahr, teilt das Statistische Bundesamt mit. Es ist der höchste Anstieg der staatlichen Investitionen seit dem Jahr 2000, heißt es. Zum Sport. Bei der Fußball-WM heißt es für die deutsche Nationalmannschaft heute zum ersten Mal alles oder nichts. Im 16. Finale in Boston muss das Team von Julian Nagelsmann gegen Paraguay gewinnen, damit der Traum vom 5. WM-Titel weiterlebt.
7: Wenn du gewinnst, ist alles perfekt. Wenn du verlierst, ist alles shit. Also müssen wir gewinnen. So einfach hat es der Bundestrainer auf den Punkt gebracht. Julian Nagelsmann deutet an, taktisch etwas ändern zu wollen. Ziemlich sicher ist schon mal, dass Nele Braun zurückkehren wird in die Startelf für David Raum. Aus Boston, Thomas Bremser.
5: Achtung, Anstoß ist erst um 22.30 Uhr, das zweite und Magenta TV übertragen live.
8: Ostseewelle hier mit dem Wetter vor uns in Hamburg und Schleswig-Holstein. Temperaturen aktuell bei um die 22, 23 Grad. Tagestopwerte liegen heute bei angenehmen 26. Dazu viele dicke Wolken, hin und wieder auch Sonne mit dabei. Stellenweise aber auch ein paar Schauer und Gewitter drin bei einem schwachen bis mäßigen Wind aus westlichen Richtungen. Der Zwei-Tage-Trend. Morgen bekommen wir einen Wechsel aus Sonne und Wolken. Anfangs noch trocken, zum Feierabend hin. Aber auch da Schauer und Gewitter bei höchstens 26 Grad. Übermorgen dann andersrum. Erst oft bewölkt und nass, hinten raus dann freundlicher und trocken bei 24 Grad maximal.

14.03 Uhr, Ostseewelle hier mit dem besten Verkehrsservice für unser Land. A20 Richtung Lübeck zwischen Grevesmühlen und Bobels aktuell voll gesperrt. Umleitungsempfehlung, fahrt Wismar Mitte ab und folgt dann der U64. A24 Richtung Hamburg, Stop and Go zwischen Abfahrt Neustadt-Glewe und Parchim plus 15 Minuten mehr. Und Landkreis Mecklenburgische Seenplatte, B192, Unfall zwischen Neubrandenburg und Warenhöhe Broda. Dort kann es ein bisschen länger dauern. Die Flitzerblitzer, die stehen A20 Richtung Stettin in der Baustelle Grimmen Ost, A24 Richtung Hamburg zwischen Zarentin und Gudow, B96 Rügenzubringer Richtung

0: Autobahnhöheras Bad Rügenblick, B109 Ortseingang Greifswald aus Anklam kommt, B110 in Görke bei Zirchow in der 70er, B198 Ortsausgang Wesenberg Richtung Neustrelitz, B321 Ortseingang Suko von der A24 kommend, dann zwischen Slate und Parchim Richtung Parchim Höhebrunnen, zwischen Termin und Uzedel, in Letzinsiedlung Richtung Buro, Lübeck Ratzeburger Allee beidseitig, zwischen Markgrafenheide und Hinrichshagen im Wald, in Neumukran Richtung Sassnitz, zwischen Neverin und Ihlenfeld, zwischen Quassel und Lübtheen, Sarnitz Richtung Niekrenz, Schwerin, Platerstraße machen sie beidseitig Bilder und Wohlenberger Wieg Richtung Wismar. Habt ihr auch noch was entdeckt? Dann ruft gerne durch. Studio Hotline ist die 0381 49 78 110, denn keiner meldet mehr aktuelle Flitzerblitzer. Schönen Montag, ich bin Christian Renz. Hey, hey.
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Radio Laut, hier ist Kaoma mit Lambada. Für mehr Spaß bei der Arbeit. Viel Spaß damit.

0: draußen. Ein
1: paar Jahre her, da durfte ich auf Mallorca in der Mega-Arena im Vorprogramm für diesen Herrn auflegen. Geiler Typ. Völlig entspannt. Eben gehört hier bei Ostseewelle Shaggy mit It Wasn't Me. Und ihr macht es auch im Sommer. Ihr hört Ostseewelle 24/7 mit der meisten Musik, mit allen aktuellen Hits. Da haben wir gleich Blue Lagoon mit dem 2000er Hit Do You Really Want to Hurt Me mit dabei. Und brandneu entdecken wir Boy You Turn Me von Felix Jehn und Cascada. Müsst nur dranbleiben.
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1: Und hier ist das Wetterchen am Montagmittag. Wir schauen ganz kurz mal hier bei Ostseewelle. Da messen wir am schönen Schlosspark in Uetersen. Aktuell 22 Grad. 26 können es hier und da noch werden. Heute auch mehr Wolken als Sonne. Örtlich immer wieder Schauer und Gewitter drin bei einem schwachen bis mäßigen Wind aus westlichen Richtungen. Der 2-Tage-Trend. Morgen mal sonnig, mal bewölkt. Tagsüber oft trocken. Nachher zum Feierabend hin dann aber auch Schauer und Gewitter bei höchsten 26 Grad. Übermorgen erst grau und nass. Später dann aber freundlich und trocken. Bei 24 Grad maximal. 14.30 Uhr, genau 14:30, Ostseewelle hier mit dem besten Verkehrsservice für unser Land. Und da gibt es gute Nachrichten von der A20 Richtung Lübeck. Alles wieder frisch und frei zwischen Abfahrt Lüdersdorf und Schönberg. Gute Fahrt. A20 Richtung Rostock zwischen Dummersdorf und Kreuz Rostock. Bis Donnerstagmittag wegen Bauarbeiten voll gesperrt. Umleitungen sind ausgeschildert. A24 Richtung Hamburg. Stop and Go zwischen Abfahrt Neustadt, Lewe und Parchim. Plus eine Viertelstunde extra. Und Stadtverkehr Rostock. Claudi meldet. Röbershäger Chaussee statt auswärts. Da liegen Schläuche auf der Fahrbahn. Und Hamburger Straße statt auswärts. Kurz hinterm Holbeinplatz. Rechte Spur wegen Wasserrohrbruch gesperrt. Die Flitzerblitzer. Die stehen von euch gemeldet auf der A20. Richtung Lübeck in der Baustelle Fuchsberg.
13: Hallo, Rainer hier. A20, kurz vor der Abfahrt Schönberg Richtung Lübeck, haben Sie einen Blitzerfall ausgebaut.
1: Nehmen wir auch mit rein, dann stehen Sie noch Richtung Stettin in der Baustelle Grimmen Ost. A24 Richtung Hamburg zwischen Zarentin und Gudow und beidseitig im Dreieck Wittstock. B96 Rügenzubringer Richtung Autobahn, Höhe Rastplatz Rügenblick und zwischen Neustrelitz und Fürstenberg am Abzweig Pripert. B109, Ortseingang Greifswald aus Anklam kommt, B110 in Görke bei Zirchow in der 70er, B191 in Malles Richtung Eldena, B198, Ortsausgang Wesenberg Richtung Neustrelitz, B321, Ortseingang Suko von der A24 kommend und zwischen Slate und Parchim Richtung Parchim Höhe Brunnen. Dann stehen Sie zwischen Termin und Uzede. Dann habt ihr noch einen.
14: Auf der B321, Ortseingang Toddin, aus Richtung Prezier kommend, wird gerade der Blitzer aufgebaut.
1: Danke, Ronny. Dann stehen Sie in Letzin-Siedlung Richtung Buro. In Lübeck, Ratzeburger Allee beidseitig, zwischen Markgrafenheide und Henrichshagen im Wald. In Neumukran Richtung Sassnitz, zwischen Quassel und Lübten, Schwerin-Platerstraße beidseitig und Wohlenberger Wieg Richtung Wismar. Habt ihr auch noch was auf dem Zettelchen? Dann ruft gerne durch. Studio-Hotline ist die 0381 49 78 110, denn keiner meldet mehr aktuelle Flitzerblitzer. Schönen Montagnachmittag, ich bin Christian Renz. Kuckuck!
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Das war Counting Stars von der US-Pop-Rock-Band One Republic aus Colorado. Schönen Montagnachmittag. Willkommen bei eurem Heimatsender Ostseewelle. Jetzt für mehr Spaß bei der Arbeit. Glockenbach zusammen mit Norma Jean Martin. Das ist die aktuelle Hymne Anthem. Na dann, ab dafür.

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0: Montagnachmittag und es geht schnurstracks in Richtung Feierabend und dahin begleitet euch jetzt mein Kollege Mike Rosters raus dem Radio hier
1: bei uns. Feierabend gefällt mir auch. Feierabend könnte man auch mal wieder machen.
0: Ja.
1: Feuerschale, aber gut, muss erstmal trocken sein dafür. Gleich. Ein absolutes Multitalent für euch aus Kalifornien. Diese Frau, die hat schon mit 5 Jahren ihren ersten Weihnachtssong selbst geschrieben. Zumindest behauptet sie das bei Instagram. Wer das ist, ihr hört es gleich nach 15 Uhr.
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6: Ich bin Uli Reitinger. Am heißen Wochenende sind nach Angaben der Deutschen Lebensrettungsgesellschaft mindestens 26 Menschen beim Baden ums Leben gekommen. Alles Männer und Jungen. Die DLRG zählte dabei auch Vermisste mit, deren Identität bekannt ist, die aber noch nicht gefunden wurden. Die vorläufige Bilanz bezieht sich auf die Zeit von Freitag bis Sonntag. Bereits am Donnerstag hatte es mindestens 7 weitere tödliche Unglücke gegeben. Dazu kommen laut DLRG mindestens 8 Menschen, die unter Reanimation ins Krankenhaus gebracht wurden. 2 Monate lang hat die Bundesregierung wegen des Iran-Kriegs einen Tankrabatt gewährt. Morgen endet die Maßnahme und allgemein wird erwartet, dass die Preise an den Tankstellen dann wieder deutlich ansteigen. Frage an die Kollegin Lea Matschulat, wann tanke ich am sinnvollsten nochmal?
7: Also wer nicht allzu lange anstehen will, heute vor 12 Uhr. Morgen dürfte es Richtung Mittag dann an vielen Tankstellen ziemlich voll werden. Um 12 Uhr gehen die Preise hoch. Konkreter dürfen die Tankstellen die Preise erhöhen. Ja, und mit dem 1. Juli fällt dann eben der Tankrabatt weg. Und der Liter Super, der Liter Benzin und auch der Liter Diesel werden dann aller Voraussicht nach wieder mehr kosten.
6: Lea Matschulat in Berlin, vielen Dank. Mit mehr Ausgaben für Verteidigung sind die Investitionen des deutschen Staates so stark gestiegen wie seit der Jahrtausendwende nicht mehr. Die Bruttoinvestitionen beliefen sich 2025 auf 147,5 Milliarden Euro. Das seien 12,3% mehr als im Vorjahr, teilt das Statistische Bundesamt mit. Es ist der höchste Anstieg der staatlichen Investitionen seit dem Jahr 2000, heißt es. Zum Sport. Bei der Fußball-WM heißt es für die deutsche Nationalmannschaft heute zum ersten Mal alles oder nichts. Im 16. Finale in Boston muss das Team von Julian Nagelsmann gegen Paraguay gewinnen, damit der Traum vom 5. WM-Titel weiterlebt.
8: Wenn du gewinnst, ist alles perfekt. Wenn du verlierst, ist alles shit. Also müssen wir gewinnen. So einfach hat es der Bundestrainer auf den Punkt gebracht. Julian Nagelsmann deutet an, taktisch etwas ändern zu wollen. Ziemlich sicher ist schon mal, dass Nele Braun zurückkehren wird in die Startelf für David Raum. Aus Boston, Thomas Bremser.
6: Achtung, Anstoß ist erst um 22.30 Uhr. Das zweite und Magenta TV übertragen live.
9: In Hamburg und Schleswig-Holstein geben sich Sonne und Wolken die Klinke in die Hand. Es bleibt jetzt auch überwiegend trocken bei Temperaturen um 24 Grad. In der Nacht eher locker bewölkt, vereinzelt dann auch Nebel mit dabei bei 10 Grad tiefstens. Und der Zwei-Tage-Trend, morgen erst Sonne und Wolken im Mix, später wieder Schauer und Gewitter bei 26 Grad. Übermorgen Sonne, Wolken, auch mal Regen bei 24 Grad maximal.

15.03 Uhr. Ostseewelle, der beste Verkehrsservice für unser Land. A20 Richtung Rostock zwischen Dummersdorf und Kreuz Rostock bis Donnerstagmittag wegen Bauarbeiten voll gesperrt. Umleitung ist aber ausgeschildert. Dann A24 Richtung Hamburg, Stop and Go zwischen der Abfahrt Neustadt-Lewe und Parchim. Ihr braucht ungefähr 15 Minuten länger. B109 in Zieten Richtung Anklam. Halbseitige Sperrung nach einem Autobrand. Feuerwehr und Polizei sind da, leiten euch vorbei. Und Stadtverkehr Rostock, Röversheger Chaussee stadtauswärts. Hier liegen Schläuche auf der Fahrbahn, bitte schön aufpassen. Hamburger Straße in Rostock stadtauswärts, kurz hinterm Holbeinplatz, rechte Spur wegen Wasserrohrbruch gesperrt. Und die Flitzerblitzer, die haben wir auch, stehen an der A20 Richtung Lübeck, kurz vor der Abfahrt Schönberg und Richtung Stettin in der Baustelle Grimmen-Ost. A24 Richtung Hamburg zwischen Zarentin und Gudow und beidseitig im Kreuz Wittstock-Dosse. B96 Rügenzubringer Richtung Autobahn, Höhe Rastplatz Rügenblick und zwischen Neustrelitz und Fürstenberg am Abzweig Prepert. B109 haben wir einen am Ortseingang Greifswald aus Anklam kommend. Dann B110 Görke Richtung, in beiden Richtungen bei Zürich ist das Ganze.

0: B191 in Malles Richtung Eldena bitte aufpassen. B321 Ortseingang Suko von der A24 kommend. Dann zwischen Slate und Parchim Richtung Parchim am Brunnen und am Ortseingang Tordin aus Brezier kommend. Zwischen Demmin und Uzedel kann es euch erwischen. In Letzin Siedlung Richtung Buro. Außerdem in Lübeck Ratzeburger Allee beidseitig. Zwischen Markgrafenheide und Hinrichshagen im Wald. In Neumukran Richtung Sassnitz. Zwischen Quassel und Lübten. Schwerin, Platerstraße beidseitig. Und Wohlenberger Weg in Richtung Wismar. Habt ihr auch noch welche gesehen? Immer her damit, ruft an. Studio-Hotline ist immer die 0381 49 78 110. Denn keiner meldet mehr aktuelle Flitzerblitzer.
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0: Ich bin Mike Ross, das Ross im Radio. Und diese Frau hier hat ihren allerersten Hit angeblich schon im Alter von 5 Jahren geschrieben, behauptet sie über Instagram. Das soll Olivia Rodrigo. Ich wusste gar nicht, dass die mit 5 schon schreiben konnte. Respekt. Hier sind wir mit ihrem aktuellen Hit, Drop Dead.

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0: Die meiste Musik mit allen aktuellen Hits hört ihr jeden Tag, den ganzen Tag hier bei Ostseewelle. Auch in der nächsten halben Stunde haben wir 7 coole Hits für euch am Start. Unter anderem aktuellen Sound von Somba, 12 to 12. Und Holly Humberstone gehört ja auch zu euren meistgewünschten aktuellen Musikstars hier. Gibt's natürlich auch gleich mit To Love Somebody.
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0: 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Ingo Lorenz hat Schlagzeilen für euch.
12: Ein relativ positives Fazit hat die Polizei zum Fusion Festival dieses Jahr gezogen. Sie hat dort in Lerz in der Seenplatte zwar 48 Fahrer unter Drogen am Steuer erwischt, doch das waren nur etwa halb so viele wie im Vorjahr. Weiterhin ist völlig unklar, warum jemand in Stade bei Hamburg heute Mittag 5 Menschen erschossen hat. Die Polizei hat 2 Menschen festgenommen, darunter soll der Schütze sein. Passiert ist es in einer Jugendhilfeeinrichtung.
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12: Schnell und mutig gehandelt hat ein Nachbar in Hamburg-Wandsbek heute Vormittag. Er hat Flammen im Haus nebenan gesehen und nicht nur die Feuerwehr gerufen, sondern auch 2 Hunde aus dem Haus gerettet. Menschen waren keine da gewesen. Sein Vorteil, er hatte einen Schlüssel für das Nachbarhaus. Den Hunden geht's gut, das Haus ist schwer beschädigt.
0: 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Das Ostseewelle Feierabendwetter für Hamburg und Schleswig-Holstein. Auf dem Sportplatz in Rellingen im Kreis Pinneberg haben wir aktuell 25 Grad. Hier gibt es ja heute Open-Air-Kino. Um 17 Uhr startet die Schule der magischen Tiere 4 und danach gibt es auch noch die Extrawurst. Und das bei bestem Wetterchen. Es gibt viel Sonne, auch mal Wolken und es bleibt meist trocken. Im 2-Tage-Trend dann weiter sehr wechselhaft. Dann kann es auch immer wieder nass werden bei 24 bis 27 Grad. 15.31 Uhr.
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0: A20 Richtung Rostock zwischen Dummersdorf und Kreuz Rostock. Bis Donnerstagmittag wegen Bauarbeiten voll gesperrt. Umleitung ist aber ausgeschildert. A24 Richtung Hamburg haben wir Stop and Go zwischen der Abfahrt Neustadt-Lewe und der Abfahrt Parchim. Hier 15 Minuten mehr einplanen. Außerdem schauen wir in den Osten unseres Landes, B109 in Zieten Richtung Anklam. Halbseitige Sperrung, hier hat ein Auto gebrannt. Ihr kommt ganz vorsichtig dran vorbei. Landkreis Nordwestmecklenburg in Herrnburg, Unfall, Höhe Kreisverkehr, kommt auch hier ganz vorsichtig vorbei. Und Stadtverkehr Rostock, Rüversäger Chaussee stadtauswärts. Hier liegen Schläuche auf der Fahrbahn. Außerdem Hamburger Straße stadtauswärts, kurz hinterm Hohlbeinplatz, rechte Spur wegen Wasserrohrbruch gesperrt. Die Flitzerblitzer, die stehen an der A20 Richtung Lübeck, kurz vor der Abfahrt Schönberg und Richtung Stettin in der Baustelle Grimmen Ost. A24 Richtung Hamburg zwischen Sarrentin und Gudo und beidseitig im Dreieck Wittstock-Dosse. B96 Rügenzubringer Richtung Autobahn stehen sie höher Rastplatz Rügenblick und zwischen Neustrelitz und Fürstenberg am Abzweig Prepelt. B109 Ortseingang Greifswald aus Anklam kommend. B110 in Görke bei Zirchow. B191 in Malles Richtung Eldena. B321 haben wir drei Stück, einmal Ortseingang Suko von der A24 kommend, dann zwischen Slate und Parchim, Höhe des Brunnens und am Ortseingang Tordin aus Prezier kommend. Zwischen Demmin und Uzedel haben wir einen. Außerdem in Letzin-Siedlung Richtung Buro, in Lübeck, Ratzeburger Allee beidseitig, dann zwischen Markgrafenheide und Hinrichshagen im Wald, in Neumukran Richtung Sassnitz, zwischen Quassel und Lübthen. Ihr habt auch was?
14: Hallo, liebes Ostseewelle-Team, Jörg hier. In der Petersdorfer Straße Richtung Überseehafen. In Höhe Bahnbetriebswerk wird gerade der Blitzer aufgebaut.
0: Jörg, danke schön. Außerdem haben wir einen in Schwerin, Plater Straße beidseitig und Wohlenberger Wieg Richtung Wismar. Habt ihr auch noch welche gesehen? Dann ruft an. Studio-Hotline ist immer die 0381 49 78 110, denn keiner meldet mehr aktuelle Flitzerblitzer.
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0: Auf den Hof. Ich bin Mike Ross, das Ross im Radio, und wir begleiten euch natürlich mit all euren Lieblingshits. Wie versprochen, Holly Humberstone hier mit To Love Somebody.

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0: Da haben wir es schon, 15.44 Uhr, noch 7 Stunden und dann sind wir auch schon mittendrin im Fußball-WM-Spiel zwischen Deutschland und Paraguay. Ihr hört Ostseewelle und gemeinsam fiebern wir dem ersten Spiel der K.O.-Runde für unsere Nationalmannschaft entgegen. Wird es ein Durchmarsch oder wird es wieder eine Zitterpartie? Natürlich haben wir unser Ostseewelle-WM-Orakel Tanu aus dem Vogelpark Malo befragt. Wie ist sein Tipp? Wir geben ab an unsere Fußballkommentatorin Elisabeth Reinhold.
1: Ostseewelle-WM-Orakel Tanu hat zusammen mit seinem gefiederten Team den Gegner analysiert. Hilfe hat er sich vom Hyacinth-Ara aus Paraguay geholt. Alles spricht für ein fruchtiges Spiel. Also herzlich willkommen zum 16. Finale aus dem Vogelpark Malo. Deutschland gegen Paraguay. Trainerin Cassie hilft und zeigt beide Mannschaften klar auf. Jetzt in den K.O.-Spielen pickt Tanu die richtige Mannschaft zum Sieg. Kurze Umstellung im Spielaufbau und dann macht es Tanu auch schon klar. Mit seinem Rahmenstink pickt er Deutschland zum Sieg. Unser Tanu, wieder gefiederte Spitzenleistung. Er freut sich selbst über seine Leistung. Er jubelt mit seinem scharfen Rahmenblick. Kurzes Picken, kurzes Auslaufen. Ganz nach dem Motto, Paraguay, ihr könnt nach Hause fliegen.
0: Okay, Deutschland siegt heute Abend. Anpfiff ist um 22.30 Uhr. Das Video vom orakelnden Tanu findet ihr natürlich wie immer zur Beweissicherung auf unseren Ostseewelle-Social-Media-Kanälen und natürlich auch im Web bei ostseewelle.de.

0: in den ersten Feierabend der neuen Woche. Ihr hört Ostseewelle, auch in der nächsten halben Stunde mit allen aktuellen Krachern aus den Charts. Wir können uns freuen auf Baby Rexha mit New Religion. Wir haben Leonie mit dabei und auch Amy McDonald, I'm Done, Games That You Play, aktueller Hit. Das sind alle aktuellen Hits über Ostseewelle.
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1: Guten Tag, ich bin Ingo Lorenz. Schockstarre in Stade an der Weser. Mitten in der Stadt sind am Mittag Schüsse gefallen in einer Jugendhilfeeinrichtung. Hier gibt es Mutter-Kind-Gruppen. Der Bereich wurde abgesperrt, zwei Hubschrauber haben Kreise gezogen. Laut Bild-Zeitung wollte ein Auto flüchten und wurde von Polizisten mit Schüssen gestoppt. Bisher ist völlig unklar, wer warum auf wen geschossen hat. Nur so viel steht fest. Die Polizei hat zwei Verdächtige festgenommen, darunter soll auch der Schütze sein. Es gibt 5 Tote und alle davon sind laut Polizei Erwachsene, keine Kinder. Nach der sehr dynamischen Lage zunächst heißt es inzwischen keine Gefahr mehr für die Bevölkerung. Einen Großeinsatz für Rettungskräfte hat es am Abend in Timmendorfer Strand gegeben. Hier ist ein Mann von einer Badeplattform ins Wasser gesprungen und nicht wieder aufgetaucht. Unter anderem sind dann auch 2 Drohnen aufgestiegen. Eine davon hat den Schwimmer dann leblos auf dem Grund der Ostsee entdeckt. Er wurde an Land gebracht und wiederbelebt. In kritischem Zustand ging es dann ins Krankenhaus. Die Deutsche Lebensrettungsgesellschaft hatte ebenfalls viel zu tun und meldet insgesamt über 30 Einsätze in Nord- und Ostsee. Unter anderem wurde eine herrenlose Schwimmboje gemeldet. So etwas benutzen Langstreckenschwimmer. Gefunden wurde aber nur ein Wasserball. Einsatz beendet. Weil ein Auto am Parkplatz Moorkarte der A7 in die Leitplanke gekracht ist, haben heute Nachmittag etliche Autofahrer in einem langen Stau gesessen. Wie der Crash passiert ist, das steht noch nicht fest. Die 3 Insassen wurden leicht verletzt.
0: Deutschland und die Welt.
1: Der Tankrabatt ist nach Schätzung des IFO-Instituts nur teilweise bei uns angekommen. Beim Diesel haben die Ölmultis demnach rund 12 Cent pro Liter nachgelassen. Die Steuersenkung hätte aber rund 17 Cent ermöglicht. Bei Super dagegen sei der Rabatt weitgehend weitergegeben worden. Der Tankrabatt läuft am Mittwoch aus. Durch diesen Rabatt verzichtet der Staat auf rund 1,6 Milliarden Euro Einnahmen.
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1: Heute Abend, 22.30 Uhr, heißt es für die deutsche Elf gewinnen, sonst ist sie raus bei dieser WM. Immerhin dann nicht schon in der Vorrunde. Wie für alle Teamkollegen ist es auch für Kai Havertz das erste K.O.-Spiel einer WM.
2: Deswegen ist das natürlich schon ein Traum für mich, der in Erfüllung geht. Freue mich extrem. Generell hat man, glaube ich, auch jetzt die letzten Tage gesehen, dass jeder heiß ist.
1: Gespielt wird in Boston gegen Paraguay. 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Und jetzt das Wetter.
3: In Hamburg und Schleswig-Holstein geben sich Sonne und Wolken die Klinke in die Hand. Es bleibt jetzt auch überwiegend trocken bei Temperaturen um 24 Grad. In der Nacht eher locker bewölkt, vereinzelt dann auch Nebel mit dabei bei 10 Grad tiefstens. Und der Zwei-Tage-Trend, morgen erst Sonne und Wolken im Mix, später wieder Schauer und Gewitter bei 26 Grad. Übermorgen Sonne, Wolken, auch mal Regen bei 24 Grad maximal.

0: Land. A20 in Richtung Rostock. Zwischen Dummersdorf und Kreuz Rostock bis Donnerstagmittag wegen Bauarbeiten voll gesperrt. Umleitung ist aber ausgeschildert. A24 in Richtung Hamburg. Stop and go zwischen der Abfahrt Neustadt-Lewe und der Abfahrt Parchim. Hier dauert es ungefähr 15 Minuten länger. Schauen wir in den Osten unseres Landes. B109 in Zieten Richtung Anklam. Halbseitige Sperrung nach Autobrand. Ihr kommt aber dran vorbei. Landkreis Nordwest-Mecklenburg gab es einen Unfall. In Herrnburg, Höhe Kreisverkehr. Auch hier bitte schön aufpassen. Und Stadtverkehr Rostock. Einmal Rübersheger Chaussee stadtauswärts. Hier liegen immer noch Schläuche auf der Fahrbahn. Und Hamburger Straße stadtauswärts. Kurz hinterm Holbeinplatz ist die rechte Spur wegen Wasserrohrbruch gesperrt. Die Flitzerblitzer, die stehen an der A20 Richtung Lübeck, kurz vor der Abfahrt Schönberg und Richtung Stettin in der Baustelle Grimm in Ost. A24 Richtung Hamburg zwischen Zarentin und Gudow und dann beidseitig im Dreieck Wittstock-Dosse. B96 Rügenzubringer Richtung Autobahn, Höhe Rastplatz Rügenblick und zwischen Neustrelitz und Fürstenberg am Abzweig Prepert. B110 Görke bei Zirchow kann es euch erwischen. B191 in Malles in Richtung Eldena. B321 haben wir drei Stück. Einmal am Ortseingang Suko von der A24 kommend, dann zwischen Slate und Parchim in Richtung Parchim Höhe Brunnen und am Ortseingang Tordin aus Bozier kommend. Zwischen Demmin und Uzedl kann es euch erwischen. In Letzin-Siedlung Richtung Buro. In Lübeck, Ratzeburger Allee beidseitig. Außerdem zwischen Markgrafenheide und Hinrichshagen im Wald. In Neumukran Richtung Sassnitz. Zwischen Quassel und Lübten. In Rostock, Petersdorfer Straße Richtung Überseehafen. Und in Schwerin, Klaterstraße hier beidseitig. Habt ihr auch noch welche gesehen? Ruft an, Studio-Hotline ist immer die 0381 49 78 110. Denn keiner meldet mehr aktuelle Flitzerblitzer.
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0: Ostseewelle. Ich bin Mike Ross, das Ross im Radio. Macht euch einen schönen Montagnachmittag.

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0: 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Kommt jetzt gute Morgen Feierabend mit Baby Ring.

0: Ihr macht's wie die meisten hier im Land.
1: Ja, jeden Tag, den ganzen Tag Ostseewelle. Dankeschön dafür. Wird's mal rockig, mal poppig. Auch in der nächsten halben Stunde auf dem Weg in den Feierabend. Alles dabei, was Spaß macht in der Musik. Unter anderem Wonderful Life 25 von Hurts & Purple Disco Machine. Absolute Hymne. Dazu haben wir den brandneuen Hit von Jennifer Lopez und David Guetta für euch. Save Me Tonight. Kleinen Ohrenblick.
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0: Es ist 16.31 Uhr, ihr hört Ostseewelle mit dem Feierabend-Update. Ingo Lorenz hat die Schlagzeilen für euch.
9: Ein recht positives Fazit hat die Polizei zum Fusion-Festival dieses Jahr gezogen. Sie hat zwar 48 Fahrer unter Drogen am Steuer erwischt, doch das waren nur etwa halb so viele wie im Vorjahr. Weiterhin ist unklar, warum jemand in Stade bei Hamburg heute Mittag 5 Menschen erschossen hat in einer Jugendhilfeeinrichtung. Die Polizei hat 2 Verdächtige festgenommen, darunter soll der Schütze sein. Weitere Einzelheiten, sobald wir sie haben.
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9: Schnell und mutig gehandelt hat ein Nachbar in Hamburg-Wandsbek heute Vormittag. Er hat Flammen im Haus nebenan gesehen und nicht nur die Feuerwehr gerufen, sondern auch 2 Hunde aus dem Haus gerettet. Menschen waren keine da gewesen. Sein Vorteil, er hatte einen Schlüssel für das Nachbarhaus. Den Hunden geht's gut, das Haus ist schwer beschädigt.
0: Alles, was heute wichtig ist, jederzeit zum Nachhören in der Ostseewelle-App und in einer halben Stunde wieder um 17 Uhr. Das Ostseewelle-Feierabendwetter für Hamburg und Schleswig-Holstein. Die letzte Schulwoche in Schleswig-Holstein vor den Sommerferien ist erfrischender als die letzten Tage. Sonne und Wolken gibt's im schönsten Mix. Es bleibt jetzt auch meist trocken bei 25 Grad. Und auch im Zwei-Tage-Trend haben wir so Temperaturen um 24 bis 26 Grad. Und es bleibt weiterhin sehr wechselhaft, kann auch zwischendurch dann immer mal wieder nass werden. Kurz nach halb 5, Ostseewelle, der beste Verkehrsservice für unser Land. A19 Richtung Rostock. Kurz vor der Ausfahrt waren Müritz. Haben wir Fahrzeug mit geplatztem Reifen und Reifenteile auf der Fahrbahn. Hier bitte schön aufpassen. Und Dreieck Wittstock-Dosse zwischen Glasewitz, also Richtung Dreieck Wittstock-Dosse. Zwischen Glasewitz und Lage ist der rechte Fahrstreifen gesperrt. Hier gab es eben einen Unfall. A20 Richtung Rostock. Zwischen Dummersdorf und Kreuz Rostock bis Donnerstagmittag. Wegen Bauarbeiten voll gesperrt. Umleitung ist ausgeschildert. Wir schauen in den Landkreis Vorpommern-Greifswald. 109 in Zieten Richtung Anklam. Halbseitig gesperrt, hier hat ein Auto gebrannt. Polizei leitet euch dran vorbei. Landkreis Nordwestmecklenburg in Herrenburg. Unfall am Kreisverkehr, hier kommt auch ganz vorsichtig vorbei. Und Stadtverkehr Rostock, Hamburger Straße stadtauswärts. Kurz hinterm Holbeinplatz ist die rechte Spur dicht. Hier gab es einen Wasserrohrbruch. Die Flitzerblitzer, die stehen aktuell an der A20 Richtung Lübeck, kurz vor der Abfahrt Schönberg und Richtung Stettin in der Baustelle Grimmen Ost. A24 Richtung Hamburg zwischen Zarentin und Bodo. B96 20 Rügen zu bringen Richtung Autobahn am Rastplatz Rügenblick und zwischen Neustrelitz und Fürstenberg am Abzweig Prepat. B110 Görke bei Zirchow, B191 Malles Richtung Eldena, B321 zwischen Slater und Parchim am Brunnen und am Ortseingang Tordin aus Prezier kommend. Zwischen Demmin und Uzedl kann es euch erwischen. In Letzin-Siedlung Richtung Buro. Lübeck, Ratzeburger Allee beidseitig. Außerdem zwischen Markgrafenheide und Hinrichshagen im Wald. In Neumokran in Richtung Sassnitz. Zwischen Quassel und Lübten. Rostock-Petersdorfer Straße Richtung Überseehafen. Und in Schwerin-Klaterstraße beidseitig. Habt ihr auch noch welche gesehen? Dann ruft an. Studio Hotline ist die 0381 49 78 110. Denn keiner meldet mehr aktuelle Flitzerblitzer.
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0: Ich bin Mike Ross, das Ross im Radio. Und das hier ist er, der aktuelle Knaller von Jennifer Lopez und David Guetta. Save Me Tonight. Don't know.

Ihr hört Ostseewelle, mal ein kurzes Sorry in die Nachbarschaft. Gleich wird's laut und schräg. Also allerdings nur in meiner Nachbarschaft in Weitendorf bei Lage. Meine Frau, die singt jetzt nämlich gleich wieder laut und schief mit, so wie immer bei Sia und Chandelier. Das ist ihr Lieblingshit. Was soll ich machen? Ich muss das bei Gelegenheit mal aufnehmen. Ihr glaubt nicht, wie... Okay, seid ihr bereit? Dann geht das hier los.

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0: Laut Bild-Zeitung wollte ein Auto flüchten und wurde von Polizisten mit Schüssen gestoppt. Bisher ist völlig unklar, wer warum auf wen geschossen hat. Nur so viel steht fest. Die Polizei hat zwei Verdächtige festgenommen, darunter soll auch der Schütze sein. Es gibt 5 Tote. Und alle davon sind laut Polizei Erwachsene, keine Kinder. Nach der sehr dynamischen Lage zunächst heißt es inzwischen keine Gefahr mehr für die Bevölkerung. Einen Großeinsatz für Rettungskräfte hat es am Abend in Timmendorfer Strand gegeben. Hier ist ein Mann von einer Badeplattform ins Wasser gesprungen und nicht wieder aufgetaucht. Unter anderem sind dann auch 2 Drohnen aufgestiegen. Eine davon hat den Schwimmer dann leblos auf dem Grund der Ostsee entdeckt. Er wurde an Land gebracht und wiederbelebt. In kritischem Zustand ging es dann ins Krankenhaus. Die Deutsche Lebensrettungsgesellschaft hatte ebenfalls viel zu tun und meldet insgesamt über 30 Einsätze in Nord- und Ostsee. Unter anderem wurde eine herrenlose Schwimmboje gemeldet. So etwas benutzen Langstreckenschwimmer. Gefunden wurde aber nur ein Wasserball. Einsatz beendet. Weil ein Auto am Parkplatz Moorkarte der A7 in die Leitplanke gekracht ist, haben heute Nachmittag etliche Autofahrer in einem langen Stau gesessen. Wie der Crash passiert ist, das steht noch nicht fest. Die 3 Insassen wurden leicht verletzt.
1: Deutschland und die Welt.
0: Der Tankrabatt ist nach Schätzung des IFO-Instituts nur teilweise bei uns angekommen. Beim Diesel haben die Ölmultis demnach rund 12 Cent pro Liter nachgelassen. Die Steuersenkung hätte aber rund 17 Cent ermöglicht. Bei Super dagegen sei der Rabatt weitgehend weitergegeben worden. Der Tankrabatt läuft am Mittwoch aus. Durch diesen Rabatt verzichtet der Staat auf rund 1,6 Milliarden Euro Einnahmen.
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0: 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Immerhin dann nicht schon in der Vorrunde. Wie für alle Teamkollegen ist es auch für Kai Havertz das erste K.O.-Spiel einer WM.
2: Deswegen ist das natürlich schon ein Traum für mich, der in Erfüllung geht. Ich freue mich extrem. Generell hat man, glaube ich, auch jetzt die letzten Tage gesehen, dass jeder heiß ist.
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3: In Hamburg und Schleswig-Holstein geben sich Sonne und Wolken die Klinke in die Hand. Es bleibt jetzt auch überwiegend trocken bei Temperaturen um 24 Grad. In der Nacht eher locker bewölkt, vereinzelt dann auch Nebel mit dabei bei 10 Grad tiefstens. Und der Zwei-Tage-Trend, morgen erst Sonne und Wolken im Mix, später wieder Schauer und Gewitter bei 26 Grad. Übermorgen Sonne, Wolken, auch mal Regen bei 24 Grad maximal.

0: 17.03 Uhr. Ostseewelle, der beste Verkehrsservice für unser Land. A19 Richtung Rostock, kurz vor der Ausfahrt Warenmüritz, haben ein Fahrzeug mit Reifenplatzer, auch Reifenteile auf der Fahrbahn. Hier bitte schön aufpassen. A20 Richtung Rostock, zwischen Dummersdorf und Kreuz Rostock, bis Donnerstagmittag wegen Bauarbeiten voll gesperrt. Umleitung ist aber ausgeschildert. Landkreis Nordwest-Mecklenburg. In Herrenburg gab es einen Unfall am Kreisverkehr. Hier kommt er ganz vorsichtig vorbei. Und Stadtverkehr Rostock braucht heute viel Geduld. Warnow-Ufer statt auswärts, kurz hinterm Holbeinplatz, ist die rechte Spur wegen Wasserrohrbruch gesperrt. Deshalb auch dicker Stau, hier 20 Minuten Zeitverlust. Und Rostock schmal durch den Fischereihafen durch, statt einwärts braucht er jetzt auch eine Stunde länger. Deshalb die Flitzerblitzer. Die stehen an der A20 Richtung Lübeck, kurz vor der Abfahrt Schönberg, und Richtung Stettin in der Baustelle Grimmen-Ost. A24 Richtung Hamburg zwischen Zarentin und Gudow und beidseitig im Dreieck Wittstock-Tosse. B96 Rügenzubringer Richtung Autobahn, Höhe Rastplatz Rügenblick, und zwischen Neustrelitz und Fürstenberg am Abzweig Priepert. B110 haben wir einen in Görke bei Zürchow, 70er Strecke. B191 in Mallis Richtung Eldena. B321, Ortseingang Sukow, also von der A24 kommend, und am Ortseingang Tschordin aus Brezier kommend. Zwischen Termin und Uzedl Flitzerblitzer. Außerdem in Letzin-Siedlung Richtung Buro. In Lübeck Ratzeburger Allee beidseitig. In Neumukran Richtung Sassnitz. Ihr habt auch was?
1: Hallo, hier ist Marina aus Niekrenz. Niekrenzer Ausbau Richtung Gubko in der 60er-Zone wird gelesert.
0: Dankeschön. Außerdem zwischen Quassel und Lübtheen bitte aufpassen. In Rostock Petersdorfer Straße Richtung Überseehafen und in Schwerin-Platerstraße hier beidseitig. Habt ihr auch noch welche gesehen? Dann ruft an. Studio-Hotline ist immer die 0381 49 78 110. Denn keiner meldet mehr aktuelle Flitzerblitzer.
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3: 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Tschüss, ne?

slowly. Ihr hört Ostseewelle. Teddy Swims, Calvin Baum mit ganz weichem Kern, hat bei Instagram jetzt ein Foto gepostet mit seinem kleinen Sohn, der jetzt ein Jahr alt geworden ist. Ganz stolzer Papa. Ich kann mir vorstellen, dass er ihn noch abends immer in den Schlaf singt mit seiner geilen Stimme. Hier ist Teddy Swims mit seinem brandaktuellen Hit bei Ostseewelle. Das ist Mr. Know It All.

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0: Dankeschön, dass wir euch durch den ganzen Tag begleiten dürfen. Ihr hört Ostseewelle von 3 bis 3, eure Feierabendshow mit dem Ross im Radio. Guten Tag. In der nächsten halben Stunde können wir uns auf den aktuellen Knaller von Dermot Kennedy freuen. Da haben wir Funeral für euch mit dabei. Und alle Swifties machen wir natürlich auch glücklich. Kleinen Ohrenblick.
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0: Genau 17.30 Uhr hört Ostseewelle mit dem Feierabend-Update für 17:30. Ingo Lorenz hat die Schlagzeilen für euch.
9: Das Landgericht Stralsund hat einen 54-Jährigen für den tödlichen Schwertangriff auf seinen 88-jährigen Vater verurteilt, zu 7,5 Jahren Haft. Wegen seines psychischen Zustands wurde er als vermindert schuldfähig eingestuft. Nach den Schüssen heute Mittag in Stade sind jetzt 6 Menschen tot, hat die Polizei eben erklärt. Ein Verletzter ist im Krankenhaus gestorben. Passiert ist die Tat in einer Jugendhilfeeinrichtung. Warum, ist noch völlig unklar.
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9: Pünktlich zum Ferienstart am Samstag soll in Ratzeburg wieder die beliebte Badestelle an der Schlosswiese aufmachen. Die DLRG hat nun genügend Rettungsschwimmer aufgetrieben. Es gibt Eis, Cola und Pommes im neuen Kiosk. Nur der Sprungturm fehlt noch. Und ein Teil des Geländes ist auch noch Baustelle.
0: 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Das Ostseewelle Feierabendwetter für Hamburg und Schleswig-Holstein. In Kiel haben wir aktuell 24 Grad. Hier freuen sich ja alle Verantwortlichen immer noch über die Besucherzahlen zur Kieler Woche. Ne? Rund 3 Millionen Menschen waren da, trotz Tropenhitze. Diese Woche wird entspannter vom Wetter her. Wir haben Sonne und Wolken im Mix. Bleibt erstmal trocken, im 2-Tage-Trend, aber auch wieder Regen mit dabei bei 26 Grad. 17.31 Uhr, Ostseewelle, der beste Verkehrsservice für unser Land. A19 Richtung Rostock, kurz vor der Ausfahrt Warenmüritz haben wir noch ein Auto mit Reifenplatzer, hier bitte schön aufpassen. Dann A20 Richtung Rostock, zwischen Dummersdorf und Kreuz Rostock bis Donnerstagmittag wegen Bauarbeiten voll gesperrt, Umleitung ist aber ausgeschildert. Landkreis Nordwestmecklenburg, in Herrenburg gab es einen Unfall am Kreisverkehr, hier kommt er aber ganz vorsichtig dran vorbei. Und Stadtverkehr Rostock heute sehr voll, Warnow-Ufer stadtauswärts, kurz hinterm Holbeinplatz, rechte Spur wegen Wasserrohrbruch gesperrt. Deshalb dicker Stau, wir haben 20 Minuten mehr und Rostock schmal, deshalb auch durch den Fischereihafen durch, statt einwärts 40 Minuten mehr einplanen. Die Flitzerblitzer, die stehen an der A20 Richtung Lübeck kurz vor der Abfahrt Schönberg und Richtung Stettin in der Baustelle Grimmen Ost. A24 Richtung Hamburg zwischen Sarrentin und Gudow und beidseitig im Dreieck Wittstock-Dosse. B96 Rügenzubringer Richtung Autobahn stehen sie höher Rastplatz Rügenblick und zwischen Neustrelitz und Fürstenberg am Abzweig Priepert. B191 in Malles Richtung Eldena. B321 Ortseingang Suko von der A24 kommend, außerdem am Ortseingang Tordin aus Prizier kommend. Zwischen Demmin und Uzedl haben wir einen. Dann in Letzin-Siedlung bitte aufpassen Richtung Buro. Flitzerblitzer in Lübeck, Ratzeburger Allee beidseitig. In Neumukran in Richtung Sassnitz. Dann zwischen Niekrenz und Gubko, zwischen Quassel und Lübtheen und Rostock-Petersdorfer Straße hier beidseitig. Habt ihr auch noch welche gesehen? Immer her damit, ruft an. Studio Hotline ist die 0381 49 78 110, denn keiner meldet mehr aktuelle Flitzerblitzer.
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erst den Feierabend der Woche. Ihr genießt ihn mit Ostseewelle. Das machen jetzt auch 20 Schüler aus Lübs, Malchin und Rostock. Die radeln gemeinsam auf den Spuren der deutschen Geschichte seit heute Mittag von Wittenberge bis nach Beutzenburg entlang der ehemaligen deutschen, also innerdeutschen Grenze. Treffen unterwegs auf Zeitzeugen und lernen alles so rund um die SED-Diktatur und das Grenzregime. Das machen sie in mehreren Etappen jetzt bis Freitag auf ihrer Radtour. Jetzt sind sie gerade in Lenzen angekommen. Da übernachten sie heute auch. Und dann geht's morgen früh bei Zeiten von Lenzen über Dömitz, Rüterberg weiter bis nach Itzhaka. Wünschen wir eine richtig schöne Tour und viel Wissenswertes, ne?

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0: Vom Aufstehen bis zum Schlafengehen hört ihr hier bei Ostseewelle immer die meiste Musik mit allen aktuellen Hits, auch in der nächsten halben Stunde. Unter anderem coole Beats von Disco Lions und Tina Shea mit dabei, No Broke Boys und der brandneue Hit von Alex Warren. Den gibt's auch mit dazu. Gleich, kleinen Ohrenblick.
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12: Guten Abend, ich bin Ingo Lorenz. Inzwischen sind bereits 6 Menschen tot nach den Schüssen heute Mittag in Stade in einer Jugendhilfeeinrichtung, in der es auch Mutter-Kind-Gruppen gibt. 4 Frauen und ein Mann waren sofort tot, ein Mensch

0: Die Hitzewelle vom Wochenende hat am Hamburger Flughafen heute den Flugverkehr teils durcheinander gebracht. Denn auf einer der Start- und Landebahnen war der Beton gebrochen. Weil das Material der Flickstellen erst noch aushärten musste, konnten erst ab 7 Uhr wieder Maschinen starten und landen. Das hat sich dann durch den Tag gezogen. Einen Großeinsatz für Rettungskräfte hat es am Abend in Timmendorfer Strand gegeben. Hier ist ein Mann von einer Badeplattform ins Wasser gesprungen und nicht wieder aufgetaucht. Unter anderem sind dann auch zwei Drohnen aufgestiegen. Eine davon hat den Schwimmer leblos auf dem Grund der Ostsee entdeckt. Der wurde an Land gebracht und wiederbelebt. In kritischem Zustand ging es dann ins Krankenhaus.
1: Deutschland und die Welt.
0: Rettungskräfte in Venezuela suchen nach den Erdbeben weiter nach Überlebenden, auch wenn das kritische 72-Stunden-Zeitfenster inzwischen überschritten ist. Innerhalb dieser Zeit gelten die Überlebenschancen für Verschüttete als besser. Nach Regierungsangaben sind mehr als 2600 Rettungskräfte aus aller Welt im Einsatz. Die deutsche Bundeswehr hat bereits 5 Flugzeuge mit Helfern und Material geschickt und einen vorübergehenden Stützpunkt auf der Karibikinsel Aruba eingerichtet. Das waren die Nachrichten, jetzt zum Sport. Das könnte ein gutes Omen für das erste K.O.-Spiel der Deutschen heute Abend bei der Fußball-WM sein. Gegen Ecuador mussten sie noch im Auswärtstrikot auflaufen. Heute Abend spielt Deutschland wieder ganz in Weiß. Auch mit weißer Hose, denn Gegner Paraguay läuft komplett in Blau auf. Und die FIFA versucht, möglichst viel Kontrast auf das Spielfeld zu bringen, damit auch Farbenblinde die Partie möglichst gut verfolgen können. 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Und jetzt das Wetter.
2: In Hamburg und Schleswig-Holstein geben sich Sonne und Wolken die Klinke in die Hand. Es bleibt jetzt auch überwiegend trocken bei Temperaturen um 24 Grad. In der Nacht eher locker bewölkt, vereinzelt dann auch Nebel mit dabei bei 10 Grad tiefstens. Und der Zwei-Tage-Trend, morgen erst Sonne und Wolken im Mix, später wieder Schauer und Gewitter bei 26 Grad. Übermorgen Sonne, Wolken, auch mal Regen bei 24 Grad maximal.

0: 18.03 Uhr. 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A20 Richtung Rostock. Zwischen Dummersdorf und Kreuz Rostock bis Donnerstagmittag wegen Bauarbeiten voll gesperrt. Umleitung ist aber ausgeschildert. A20 Rostock Richtung Lübeck. Höhe Lübeck in Nien haben wir Gegenstände auf der Fahrbahn. Hier bitte schön aufpassen. Und Stadtverkehr Rostock noch ein bisschen voller. Warnow-Ufer stadtauswärts kurz hinterm Holbeinplatz. Rechte Spur wegen Wasserrohrbruch gesperrt. Deshalb Rostock schmal durch den Fischereihafen stadteinwärts. Ungefähr 20 Minuten Zeitverlust. Die Flitzerblitzer, die stehen an der A20 Richtung Lübeck, kurz vor der Abfahrt Schönberg und Richtung Stettin in der Baustelle Grimmen-Ost. A24 Richtung Hamburg zwischen Zarentin und Gudow und beidseitig im Dreieck Wittstock-Dosse. B96 Rügenzubringer Richtung Autobahn, Höhe Rastplatz Rügenblick und zwischen Neustrelitz und Fürstenberg am Abzweig Priepert. B110 in Görke bei Zirchow, 70er Strecke. B191 in Mallis Richtung Eldena. B321 am Ortseingang Suko von der A24 kommend und am Ortseingang Tordin aus Brezier kommend. Blitzer zwischen Termin und Uzedel, in Heiligenhagen Richtung Rostock aus Sato kommend, in Letzin-Siedlung Richtung Buro, außerdem in Neumokran in Richtung Sassnitz, zwischen Niekrenz und Gubko, zwischen Quassel und Lübten und in Rostock-Petersdorfer Straße hier beidseitig. Habt ihr auch noch welche gesehen? Dann ruft an. Studio Hotline ist die 0381 49 78 110. Denn keiner meldet mehr aktuelle Flitzerblitzer.
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0: schönen Montagabend. Ihr hört Ostseewelle und das war heute Mittag echt ein Erlebnis. Ich musste noch tanken. Ich kam da an die Tankstelle gefahren und ich dachte, ich sehe nicht richtig. Vor jeder Säule eine ellenlange Autoschlange. Wirklich, gefühlt jeder wollte vor 12 Uhr noch schnell seinen Tank voll machen, weil ja übermorgen der Tankrabatt wegfällt. Aber das habe ich wirklich so lange nicht erlebt. Ich habe da wirklich eine halbe Stunde lang angestanden, bis ich dran war. Ja. Wirklich Wahnsinn. Vor mir stand auch noch einer, der hat erstmal ganz in Ruhe sein Auto vollgetankt. Dann ging er hinten an den Kofferraum ran, holt noch 4 Benzinkanister raus, die auch in aller Seelenruhe erstmal vollgemacht hat. Ich habe nur die Uhr ticken sehen und dachte, ich schaff's vor 12 Uhr nicht mehr. Wenn der so weiter war, ich schaff das nicht mehr. Aber ich habe Glück gehabt. 11.55 Uhr war ich dann dran.
1: Da hätte man mit so einem kleinen mobilen Bratwurststand an den Wagen vorbeigehen können. Ne?
0: Wirklich. Ich hoffe, ihr habt auch noch schnell vollgemacht, bevor alles wieder komplett teurer wird. Kommt auf jeden Fall gut durch den Montagabend. Es gibt so einiges zu erzählen beim Abendbrot jetzt mit der Familie, oder? Wir bringen den richtigen Sound bei euch an den Abendbrotstisch mit Disco Lions und Tina Shea. Hier ist No Broke Boys bei Ostseewelle.

0: Schönen Montagabend und Dankeschön fürs Ostseewelle hören. Wir begleiten euch durch den ganzen Tag mit all euren Lieblingshits. Das machen wir natürlich auch in der nächsten halben Stunde. Dann unter anderem mit Stay von Leonie und Calum Scott, einer eurer meistgewünschten aktuellen Hits hier bei Ostseewelle. Dazu gibt's Ray mit Where's My Husband. Das ist er, die meiste Musik mit allen aktuellen Hits.
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0: Gleich wird's 18.30 Uhr. Hört Ostseewelle mit dem Feierabend-Update. Ingo Lorenz hat die Schlagzeilen für euch.
9: Das Landgericht Stralsund hat einen 54-Jährigen für den tödlichen Schwertangriff auf seinen 88-jährigen Vater verurteilt, zu 7,5 Jahren Haft. Wegen seines psychischen Zustands wurde er als vermindert schuldfähig eingestuft. Nach den Schüssen heute Mittag in Stade sind jetzt 6 Menschen tot, hat die Polizei erklärt. Ein Verletzter ist im Krankenhaus gestorben. Passiert ist die Tat in einer Jugendhilfeeinrichtung. Sie soll einen familiären Hintergrund haben.
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9: Pünktlich zum Ferienstart am Samstag soll in Ratzeburg wieder die beliebte Badestelle an der Schlosswiese aufmachen. Die DLRG hat nun genügend Rettungsschwimmer aufgetrieben. Es gibt Eis, Cola und Pommes im neuen Kiosk. Nur der Sprungturm fehlt noch. Und ein Teil des Geländes ist auch noch Baustelle.
0: 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Das Ostseewelle-Feierabendwetter für Hamburg und Schleswig-Holstein. Am Holstentor in Lübeck haben wir aktuell 24 Grad, am Hamburger Michel haben wir 25. Dazu gibt es jetzt überall viel Sonnenschein und im Zwei-Tage-Trend bleibt es dann eher wechselhaft bei Temperaturen bis 26 Grad. Zwischendurch dann auch immer wieder Regen und Gewitter mit dabei. 18.30 Uhr.
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0: A20 Richtung Rostock zwischen Dummersdorf und Kreuz Rostock bis Donnerstagmittag wegen Bauarbeiten voll gesperrt. Umleitung ist aber ausgeschildert. Stadtverkehr Rostock, Warnow Ufer stadtauswärts kurz hinterm Hohlbeinplatz, rechte Spur wegen Wasserrohrbruch gesperrt. Und ab Ramo über die Maßmannstraße stadteinwärts 40 Minuten Zeitverlust, hier staut es sich noch. Die Flitzerblitzer, die stehen an der A20 Richtung Lübeck kurz vor der Abfahrt Schönberg und Richtung Stettin in der Baustelle Grimmen Ost. A24, Moment mal bitte. Dachte ich gerade, hier wollen zwei Tauben ins Studio fliegen. Ich habe das Fenster breit offen und die kreisen hier vor dem offenen Fenster. Weg hier! Oh. Wo waren wir denn stehen geblieben? B96, Rügenzubringer Richtung Autobahn, Hörersplatz Rügenblick kann es euch erwischen. Dann zwischen Leuchtstrelitz und Fürstenberg am Abzweig Priepert. Ja, ist alles live hier. B110 in Görke bei Zirchow stehen sie. Außerdem B191 in Malles Richtung Eldena. B321, Ortseingang Suko von der A24 kommend unterm Ortseingang Turdin aus Pritzier kommt. Zwischen Demmin und Uzedel haben wir einen. In Heiligenhagen Richtung Rostock aus Sato kommend. Außerdem Lübeck-Ratzeburger Allee beidseitig. Zwischen Niekrenz und Gubko. Außerdem zwischen Quassel und Lübtheen und in Rostock Petersdorfer Straße. Hier beidseitig. Habt ihr auch noch welche gesehen? Immer her damit. Ruft an, Studio-Hotline ist die 0381 49 78 110, denn keiner meldet mehr aktuelle Flitzerblitzer.
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45, der Countdown läuft. Nun sind es nicht mal mehr 4 Stunden bis zum Anpfiff. Ihr hört Ostseewelle am Montagabend und unser Herz schlägt natürlich schwarz-rot-gold. Ab 22.30 Uhr startet Deutschland in die K.O.-Phase der Fußball-Weltmeisterschaft mit dem Spiel gegen Paraguay. Unser WM-Orakel Tano aus dem Vogelpark Malo hat ja ganz sicher auf Sieg für unsere Jungs getippt. Seht ihr auch im Video auf unseren Social-Media-Seiten. Und ob Tano recht behält, das könnt ihr heute gemeinsam mit anderen Fußballbegeisterten live verfolgen bei den vielen Public Viewings im ganzen Land. Zum Beispiel an der Seebrücke in Heringsdorf auf Usedom, im Stralsunder Bürgergarten, in der Joho-Event-Arena in Bargeshagen bei Rostock oder auch am Alten Hafen in Wismar. Komplette Übersicht findet ihr auch in unserer knallroten Ostseewelle-App und im Web bei ostseewelle.de. Hoffentlich ist der Chef morgen kulant, wenn wir alle mit dicken Augenringen zur Arbeit kommen. Diese Anstoßzeiten, furchtbar.

Der 2000er spielt eine direkte Flanke auf einen aktuellen Hit. Ja, ja, ja! So läuft das hier bei Ostseewelle.

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12: Guten Abend, ich bin Ingo Lorenz. Inzwischen sind bereits 6 Menschen tot nach den Schüssen heute Mittag in Stade in einer Jugendhilfeeinrichtung, in der es auch Mutter-Kind-Gruppen gibt. 4 Frauen und ein Mann waren sofort tot. Ein Mensch ist inzwischen im Krankenhaus verstorben. Nach der sehr dynamischen Lage zunächst heißt es inzwischen keine Gefahr mehr für die Bevölkerung. Laut Zeugen wollten ein Mann und eine Frau nach der Tat in einem Mercedes flüchten. Polizisten haben das Auto gestoppt, indem sie in die Reifen geschossen haben. Beide wurden festgenommen. Der Angriff soll einen familiären Hintergrund haben, so die Polizei. Die Hitzewelle vom Wochenende hat am Hamburger Flughafen heute den Flugverkehr teils durcheinander gebracht, denn auf einer der Start- und Landebahnen war der Beton gebrochen. Weil das Material der Flickstellen erst noch aushärten musste, konnten erst ab 7 Uhr wieder Maschinen starten und landen. Das hat sich dann durch den Tag gezogen. Einen Großeinsatz für Rettungskräfte hat es am Abend in Timmendorfer Strand gegeben. Hier ist ein Mann von einer Badeplattform ins Wasser gesprungen und nicht wieder aufgetaucht. Unter anderem sind dann auch 2 Drohnen aufgestiegen. Eine davon hat den Schwimmer leblos auf dem Grund der Ostsee entdeckt. Er wurde an Land gebracht und wiederbelebt. In kritischem Zustand ging

0: hat bereits 5 Flugzeuge mit Helfern und Material geschickt und einen vorübergehenden Stützpunkt auf der Karibikinsel Aruba eingerichtet. Das waren die Nachrichten, jetzt zum Sport. Das könnte ein gutes Omen für das erste K.O.-Spiel der Deutschen heute Abend bei der Fußball-WM sein. Gegen Ecuador mussten sie noch im Auswärtstrikot auflaufen. Heute Abend spielt Deutschland wieder ganz in Weiß. Auch mit weißer Hose, denn Gegner Paraguay läuft komplett in Blau auf. Und die FIFA versucht, möglichst viel Kontrast auf das Spielfeld zu bringen, damit auch Farbenblinde die Partie möglichst gut verfolgen können. 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Und jetzt das Wetter.
1: In Hamburg und Schleswig-Holstein geben sich Sonne und Wolken die Klinke in die Hand. Es bleibt jetzt auch überwiegend trocken bei Temperaturen um 24 Grad. In der Nacht eher locker bewölkt, vereinzelt dann auch Nebel mit dabei bei 10 Grad tiefstens. Und der Zwei-Tage-Trend, morgen erst Sonne und Wolken im Mix, später wieder Schauer und Gewitter bei 26 Grad. Übermorgen Sonne, Wolken, auch mal Regen bei 24 Grad maximal.

0: 19.03 Uhr, Ostseewelle, der beste Verkehrsservice für unser Land. A20 Richtung Rostock, zwischen Dummersdorf und Kreuz Rostock bis Donnerstagmittag wegen Bauarbeiten vollgesperrt. Umleitung ist ausgeschildert. Stadtverkehr Rostock, Warnung Uferstadt auswärts, kurz hinterm Holbeinplatz, rechte Spur wegen Wasserrohrbruch gesperrt. Und ab Ramo über die Maßmannstraße stadteinwärts haben wir jetzt 30 Minuten Zeitverlust. Landkreis Vorpommern-Greifswald, B109, zwischen Rebenow und Levenhagen. Bei Greifswald brennt ein Auto, Feuerwehr ist im Einsatz, hier aktuell vollgesperrt. Und die Flitzerblitzer, die stehen an der A20 Richtung Lübeck, kurz vor der Abfahrt Schönberg und Richtung Stettin in der Baustelle Grimmen-Ost. A24 Richtung Hamburg zwischen Zarentin und Budo und beidseitig im Dreieck Wittstock-Dosse. B96 Rügenzubringer Richtung Autobahn, Höhe Rastplatz Rügenblick. Dann B110 in Görke bei Zirchow, 70er Strecke. B198 Ortseingang Neustrelitz aus Woldeck, kommen frisch aufgebaut. B321 haben wir einen am Ortseingang Suko von der A24 kommend und Ortseingang Tordin aus Prezier kommend. In Heiligenhagen stehen sie Richtung Rostock aus Sato kommend. Außerdem in Letzins Siedlung Richtung Buro. In Lübeck, Ratzeburger Allee beidseitig, in Neumukran Richtung Sassnitz, zwischen Niekrenz und Kupko, zwischen Quassel und Lübten und in Rostock-Petersdorfer Straße hier beidseitig. Habt ihr auch noch welche gesehen? Immer her damit. Ruft an, Studio-Hotline ist die 0381 49 78 110, denn keiner meldet mehr aktuelle Flitzerblitzer.
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0: Die meisten sind im Feierabend, aber noch nicht alle. Wir winken mal durch die Lautsprecher Richtung Einzelhandel. Eure Ziellinie ist auch in Sicht. Wir bringen euch hin. Ich bin Mike Ross, das Ross im Radio. Und hier haben wir aktuelle Mucke von Loi für euch. Das hier ist Red Eyes für euren Montagabend.

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3: Jetzt alle Farben featuring René Miller mit Body Talk.

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0: Das ist der Soundtrack für euren Montagabend. Ihr hört Ostseewelle. Auch in der nächsten halben Stunde gibt es natürlich die meiste Musik mit allen aktuellen Hits, unter anderem mit Kamrad, Hug Yourself, brandneu aus den Charts. Kleinen Ohrenblick.
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0: Es wird 19.30 Uhr, hört Ostseewelle mit dem Feierabend-Update für 7:30. Ingo Lorenz hat die Schlagzeilen für euch.
9: In Bad Doberan sind bei der Hitzewelle am Wochenende buchstäblich Straßen geschmolzen. An mehreren Stellen ist der Asphalt butterweich geworden. Es sind Reparaturstellen, an denen Winterschäden erst vor kurzem geflickt wurden. Nach den Schüssen heute Mittag in Stade sind jetzt 6 Menschen tot, hat die Polizei erklärt. Ein Verletzter ist im Krankenhaus gestorben. Passiert ist die Tat in einer Jugendhilfeeinrichtung und sie soll einen familiären Hintergrund haben.
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9: Schnell und mutig gehandelt hat ein Nachbar in Hamburg-Wandsbek heute Vormittag. Er hat Flammen im Haus nebenan gesehen und nicht nur die Feuerwehr gerufen, sondern auch 2 Hunde aus dem Haus gerettet. Menschen waren keine da gewesen. Sein Vorteil, er hatte einen Schlüssel für das Nachbarhaus. Den Hunden geht's gut, das Haus ist schwer beschädigt.
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0: Temperaturen aktuell im Ostseewelle-Land um 23 Grad. Das geht heute Nacht runter auf 17 bis 13 Grad. Insgesamt auch jetzt noch sehr freundlich mit viel Sonnenschein. Streckenweise gibt es ein paar Wolken mehr. Und so in diesem Dreieck Schwerin-Krivitz-Ludwigslust. Da hat sich so ein bisschen eine Regenwolke gebildet, die sich jetzt erstmal ausregnen lässt. Ich spule mal ein bisschen vor, so ich denke mal, ja, 20 Uhr ungefähr ist dann auch hier wieder trocken. Und dann bleibt es auch den Rest des Abends trocken. Es kann heute im Laufe des Abends und auch über Nacht so im Süden unseres Landes nochmal vereinzelt so ein paar Schauer geben, aber nicht mehr überall. 2 Tage Trend, morgen Sonne, Wolken, zum Nachmittag hin dann wieder Schauer und Gewitter bei 28 Grad. Und übermorgen drehen wir den Spieß um. Erst grau und nass, später immer freundlicher bei 24 Grad. 19.31 Uhr, Ostseewelle, der beste Verkehrsservice für unser Land. A20 Richtung Rostock zwischen Dummersdorf und Kreuz Rostock bis Donnerstagmittag wegen Bauarbeiten voll gesperrt. Umleitung ist aber ausgeschildert. Dann Stadtverkehr Rostock. Wir haben hinten Warneufer stadtauswärts, so kurz hinterm Holbeinplatz, eine Spursperrung. Rechte Spur ist dicht. Hier gab es einen Wasserrohrbruch vorhin. Und ab Ramo über die Maßmannstraße stadteinwärts 10 Minuten Zeitverlust. Hier stockt es noch ganz schön. Landkreis Vorpommern-Greifswald. B109 zwischen Grebenow und Levenhagen bei Greifswald hat ja ein Auto gebrannt. Feuerwehr hat es gelöscht, Vollsperrung jetzt aufgehoben, Polizei leitet euch dran vorbei. Die Flitzerblitzer, die stehen an der A20 Richtung Lübeck kurz vor der Abfahrt Schönberg und Richtung Stettin in der Baustelle Grimmen-Ost. A24 Richtung Hamburg zwischen Sarrentin und Gudow und beidseitig im Dreieck Wittstock-Dosse. B96 Rügenzubringer Richtung Autobahn, Höhe Rastplatz Rügenblick und zwischen Neustrelitz und Fürstenberg am Abzweig Priepert. B110 in Görg Brücke bei Zürchow kann es euch erwischen. Dann B191 in Mallis Richtung Eldena. B198, Ortseingang Neustrelitz aus Wolde kommend. B321, Ortseingang Suko von der A24 kommend. In Heiligenhagen Richtung Rostock aus Sato kommend. Außerdem in Letzin-Siedlung Richtung Borow. Neumukran Richtung Sassnitz. Zwischen Niekrenz und Gubko. Zwischen Quassel und Lübten. Und Rostock, Petersdorfer Straße beidseitig. Habt ihr auch noch welche gesehen? Immer her damit. Ruft an, Studio-Hotline ist die 0381 49 78 110, denn keiner meldet mehr aktuelle Flitzerblitzer.
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0: Ich bin Mike Ross, das Ross im Radio kommt gut durch den Montagabend hier mit dem brandneuen Hit von Kamerad, wie versprochen. Das hier ist

0: 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Und das Hören lohnt sich morgen früh noch mehr. 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
2: Es ist Sommer und im Landkreis Nordwestmecklenburg sorgt wie immer der Schönberger Musiksommer für den Soundtrack zu dieser schönen Jahreszeit. Morgen starten die Kinderkonzerte und abends bekommen die Erwachsenen das gleiche Programm, erzählt Geschäftsführer Carsten Lessing.
3: Wir werden großen Klängen lauschen. Wir gehen sozusagen 200 Jahre zurück zu einem Weltstar und hören Musik von Strauss. Und mit Strauss-Musik, das wissen wir von André Rieu, kann man richtig feiern und das wird richtig toll.
2: Morgen um 20 Uhr in der Schönberger St. Laurentiuskirche und am Freitag begibt sich der Schönberger Musiksommer raus aus der Kirche und auf neues Terrain, sagt Intendant Christoph David Minke.
4: Diese Verknüpfung finde ich sehr spannend und sehr schön, dass wir also neue Locations bekommen. Unsere hauseigene Kirchplatzband, die Cross Jazz Company hier aus Schönberg, die wird in Petersberg spielen, also auch eine neue Location, eine neue Verbindung. Verbindungen zu stiften und Begegnungen zu ermöglichen, das ist ja eigentlich unser Thema.
2: Karten bekommt ihr im Vorverkauf und an der Abendkasse. Alle Infos gibt es auf www.schönberger-musiksommer.de. Aus der Ostseewelle Kirchenredaktion, Jana Kanietta.
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11: Guten Abend, ich bin Ingo Lorenz. Inzwischen sind bereits 6 Menschen tot nach den Schüssen heute Mittag in Stade in einer Jugendhilfeeinrichtung, in der es auch Mutter-Kind-Gruppen gibt. 4 Frauen und ein Mann waren sofort tot. Ein Mensch ist inzwischen im Krankenhaus verstorben. Nach der sehr dynamischen Lage zunächst heißt es inzwischen keine Gefahr mehr für die Bevölkerung. Laut Zeugen wollten ein Mann und eine Frau nach der Tat in einem Mercedes flüchten. Polizisten haben das Auto gestoppt, indem sie in die Reifen geschossen haben. Beide wurden festgenommen. Der Angriff soll einen familiären Hintergrund haben, so die Polizei. Die Hitzewelle vom Wochenende hat am Hamburger Flughafen heute den Flugverkehr teils durcheinander gebracht, denn auf einer der Start- und Landebahnen war der Beton gebrochen. Weil das Material der Flickstellen erst noch aushärten musste, konnten erst ab 7 Uhr wieder Maschinen starten und landen. Das hat sich dann durch den Tag gezogen. Einen Großeinsatz für Rettungskräfte hat es am Abend in Timmendorfer Strand gegeben. Hier ist ein Mann von einer Badeplattform ins Wasser gesprungen und nicht wieder aufgetaucht. Unter anderem sind dann auch 2 Drohnen aufgestiegen. Eine davon hat den Schwimmer leblos auf dem Grund der Ostsee entdeckt. Er wurde an Land gebracht und wiederbelebt. In kritischem Zustand ging es dann ins Krankenhaus.
1: Deutschland und die Welt.
11: Rettungskräfte in Venezuela suchen nach den Erdbeben weiter nach Überlebenden, auch wenn das kritische 72-Stunden-Zeitfenster inzwischen überschritten ist. Innerhalb dieser Zeit gelten die Überlebenschancen für Verschüttete als besser. Nach Regierungsangaben sind mehr als 2600 Rettungskräfte aus aller Welt im Einsatz. Die deutsche Bundeswehr hat bereits 5 Flugzeuge mit Helfern und Material geschickt und einen vorübergehenden Stützpunkt.

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1: In Hamburg und Schleswig-Holstein geben sich Sonne und Wolken die Klinke in die Hand. Es bleibt jetzt auch überwiegend trocken bei Temperaturen um 24 Grad. In der Nacht eher locker bewölkt, vereinzelt dann auch Nebel mit dabei bei 10 Grad tiefstens. Und der Zwei-Tage-Trend, morgen erst Sonne und Wolken im Mix, später wieder Schauer und Gewitter bei 26 Grad. Übermorgen Sonne, Wolken, auch mal Regen bei 24 Grad maximal.

0: 20.03 Uhr. 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A20 Richtung Rostock. Zwischen Dummersdorf und Kreuz Rostock bis Donnerstagmittag wegen Bauarbeiten vollgesperrt. Umleitung ist ausgeschildert. Stadtverkehr Rostock, Warneuferstadt auswärts, haben wir kurz hinterm Holbeinplatz einen Wasserrohrbruch gehabt heute. Deshalb ist die rechte Spur gesperrt. Landkreis Vorpommern-Greifswald, nochmal der Hinweis, B109 zwischen Griebenow und Levenhagen bei Greifswald hat ja ein Auto gebrannt. Das ist mittlerweile gelöscht, Vollsperrung ist aufgehoben, aber ihr kommt vorsichtig dran vorbei. Die Flitzerblitzer, muss natürlich noch ein bisschen aufgeräumt werden da, ne? Die Flitzerblitzer stehen an der A20 Richtung Lübeck, kurz vor der Abfahrt Schönberg und Richtung Stettin in der Baustelle Grimmen-Ost. A24 Richtung Hamburg zwischen Zarentin und Gudo und beidseitig im Dreieck Wittstock-Dosse. B96 Rügenzubringer Richtung Autobahn, Höhe Rastplatz Rügenblick und zwischen Neustrelitz und Fürstenberg am Abzweig Priebert. B110 in Görke bei Zirchow. B191 in Malles Richtung Eldena. B198 am Ortseingang Neustrelitz aus Woldeck kommend. Außerdem in Heiligenhagen bei Sato jetzt beidseitig. In Letzin-Siedlung Richtung Buro. Neumukran in Richtung Sassnitz. Flitzerblitzer zwischen Niekrenz und Gubko. Außerdem zwischen Quassel und Lübthen. Und in Rostock, Petersdorfer Straße, hier beidseitig. Habt ihr auch noch welche gesehen? Yeah. Ruft an, Studio-Hotline ist die 0381 49 78 110, denn keiner meldet mehr aktuelle Flitzerblitzer.
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2: 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Oh, Mensch, Einzelhandel hat es jetzt auch geschafft. Kommt gut nach Hause, schönen Feierabend.
0: Ich bin Mike Ross, das Ross im Radio. Und hier haben wir Leonie für euch mit Holding On.

0: ich hatte jetzt so 10 Minuten Zeit, mal ein bisschen nachzudenken.
1: Ja, und ich hab's dir gleich gesagt.
0: Du hast es mir gesagt. Es kamen auch so einige WhatsApp-Nachrichten von euch rein. Ich möchte mich bitte förmlich für meine Entgleisung, für meine Euphorie eben entschuldigen. Natürlich gibt es auch viele Einzelhandelsgeschäfte im ganzen Land, die noch nicht um 20 Uhr schließen. Das ist ja ganz klar. Aber auch euch, euer Feierabend rückt näher. Und auf den könnt ihr euch auch freuen. Und einige Geschäfte haben ja auch schon zu, pünktlich 20 Uhr. Nee, so auf dem Weg nach Hause alle. Macht euch einen schönen Feierabend. Ihr hört Ostseewelle am Montagabend und ihr wisst immer um diese Zeit am Montagabend. Machen wir eine kleine Zeitreise in die Musikgeschichte. Heute geht's mal zurück ins Jahr 1996 und da stimmen wir uns gemeinsam ein auf das WM-Spiel zwischen Deutschland und Paraguay, was ja heute noch kommt. Denn wir haben heute eine absolute Fußballhymne für euch. Einen Hit, der zur Fußball-Europameisterschaft 1996 in England veröffentlicht wurde und 2 Jahre später zur Fußball-Weltmeisterschaft in Frankreich nochmal neu veröffentlicht wurde.
1: Da aber mit neuem Text. Neugierig.
0: Dieser Hit schafft es gleich 2-mal an die Spitze der britischen Charts.
1: Hm.
0: Und dieser Hit heißt, ne? 3 Lions, Football is coming home. So. Warum eigentlich 3 Lions, fragt man sich dann hin und wieder mal. Zum einen ist das ja der Spitzname der englischen Fußballnationalmannschaft und zum anderen befinden sich auf dem Wappen Englands ja auch 3 Löwen.
1: Ja.
0: Und deswegen heißt dieser Hit 3 Lions, Football is coming home. Hier sind Badil und Skinner und die Lightning Seeds mit einer absoluten Gänsehaut-Stadion-Hymne bei Ostseewelle für euren Montagabend. Genießt nachher das Spiel.
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0: Hier kommt auch schon der nächste aktuelle Hit in der Ostseewelle Playlist.
1: Das sind You Not Us featuring Daddy DJ mit Flipside.

0: Einen schönen Montagabend, ihr hört Ostseewelle. Hier gibt's natürlich immer die meiste Musik mit allen aktuellen Hits und das jeden Tag, den ganzen Tag. Gleich gibt's ein Remake hier bei uns und zwar gab's 1980 einen Riesenhit von Diana Ross, Upside Down, kennt ihr vielleicht. Und unser Nordwest-Mecklenburger Felix Jehn hat sich Cascada geschnappt und gesagt, weißt du was, das Ding war damals mega, wir stauben das mal ein bisschen ab, wir machen das neu und nennen es Boy You Turn Me. Rausgekommen ist eine absolute Hymne aus den Charts, gibt's gleich hier bei Ostseewelle.
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0: Schauen wir aufs Abendwetter hier bei Ostseewelle. Viel Sonnenschein, vereinzelt ein paar Wolken, noch vereinzelter, vielleicht mal ein Regentropfen. Überwiegend ist es aber trocken. Das Ganze aktuell bei Temperaturen um 20 Grad. Heute Nacht kann es vor allem im Süden unseres Landes mal ein paar Schauer geben, aber auch nicht überall, bei 13 Grad tiefstens. Und der Zwei-Tage-Trend: morgen Sonne, Wolken, zum Nachmittag hin auch mal Schauer und Gewitter bei 28 Grad. Übermorgen erst grau und nass, später immer freundlicher bei 24 Grad. 20.30 Uhr haben wir es gleich. 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Hier ist es wieder. A20 Richtung Rostock zwischen Dummersdorf und Kreuz Rostock. Bis Donnerstagmittag wegen Bauarbeiten voll gesperrt. Umleitung ist ausgeschildert. Und Landkreis Vorpommern-Greifswald gibt es noch Behinderungen. Auf der B109 zwischen Griebenow und Levenhagen bei Greifswald. Hier ist ja ein Auto ausgebrannt. Hier kommt ganz vorsichtig an der Unfallstelle vorbei. Die Flitzerblitzer, die stehen an der A20 Richtung Lübeck. Kurz vor der Abfahrt Schönberg und Richtung Stettin in der Baustelle Grimmen-Ost. A24 Richtung Hamburg zwischen Zarentin und Gudow und beidseitig im Dreieck Wittstock-Dosse. B96 Rügenzubringer Richtung Autobahn Höhe Rastplatz Rügenblick und zwischen Neustrelitz und Fürstenberg am Abzweig Pripat. B110 in Görke bei Zürichow stehen sie beidseitig auf der 70er Strecke. B191 in Malles Richtung Eldena. B198 Ortseingang Neustrelitz aus Woldeck kommend. In Heiligenhagen bei Saatow stehen sie beidseitig. Außerdem in Neumukran in Richtung Sassnitz. Zwischen Niekrenz und Gubko, zwischen Quassel und Lübten und in Rostock-Pedersdorfer Straße. Hier beidseitig.
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0: Auf, geht los jetzt hier.

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6: Ich bin Zoe Tassovali. Nach der tödlichen Gewalttat in Stade hat Niedersachsens Ministerpräsident Lies vor Spekulationen gewarnt. Jetzt sei die Zeit für Trauer, Anteilnahme und eine sorgfältige Aufklärung, nicht für voreilige Schlüsse. Bei den Schüssen in einer Jugendhilfeeinrichtung wurden 6 Menschen getötet. Mehrere weitere wurden zum Teil schwer verletzt. Es wird vermutet, dass ein Sorgerechtsstreit dahinter steckt. Nach der Hitzewelle zuletzt dürfte diese Meldung wohl niemanden überraschen. Der Juni war deutlich wärmer als frühere Junimonate. Das teilte der Deutsche Wetterdienst mit. Er landet wohl sogar unter den Top 3 der wärmsten seit Messbeginn.
7: Obwohl zwischen den Hitzewellen durchaus kühlere Tage lagen, waren die Temperaturen unterm Strich noch sehr hoch. Zuletzt habe sich vor allem im Westen eine Hitzewelle mit extrem heißer und feuchter Luft etabliert, hieß es. Jetzt am Wochenende wurde deutschlandweit an 46 Stationen die 40-Grad-Marke geknackt und es gab einen neuen deutschen Allzeitrekord, 41,7 Grad in Neiße-Münde-Koschen in Brandenburg. Auch die Nächte blieben teils tropisch warm. Der Juni war auch sehr trocken und teils kam dann bei heftigen Gewittern lokal gleich eine ganze Monatsration an Regen in kurzer Zeit vom Himmel. Ursula Winkler, Nachrichtenredaktion.
6: In etwa einer Stunde ist es soweit, dann geht's für die deutsche Fußballnationalmannschaft um alles oder nichts. Bei der WM muss das Team von Bundestrainer Nagelsmann gegen Paraguay ran.
8: Im Footballstadion der New England Patriots hat Superstar Tom Brady viele Erfolge gefeiert. Das plant auch das deutsche Team heute und im möglichen Viertelfinale. Die Bedingungen hier bei Boston sind optimal und auch alle Spieler sind fit. Es könnte ein Geduldsspiel werden gegen vermutlich defensiv stehende Südamerikaner. Aber Bundestrainer Nagelsmann und sein Team wollen der Welt zeigen, dass sie wieder da sind. Auch Englands Legende Gary Lineker, der meinte vor dem Spiel, er erlebe hier eine der schwächsten deutschen Nationalmannschaften, die er je gesehen hat. Thomas Bremser, Foxborough.
6: Der Messenger-Dienst WhatsApp führt eine ziemlich praktische Neuerung ein. Künftig muss man seine Handynummer nicht mehr an neue Kontakte weitergeben. Stattdessen kann man einen eigenen Benutzernamen nutzen, über den andere einen finden und anschreiben können. Die Reservierung der Wunschnamen startet in den kommenden Tagen. Das Ziel? Mehr Datenschutz, weil die Handynummern besser geschützt bleiben.
9: Und hier ist das Abendwetter bei Ostseewelle.

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1: Dominik Feig, White Keys.

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3: Ich bin Katrin Müller. Nach den Schüssen in Stade westlich von Hamburg laufen die Ermittlungen. Die 6 getöteten Menschen sind alle Mitarbeiter der Jugendeinrichtung. Das Motiv des mutmaßlichen Täters könnte ein Sorgerechtsstreit gewesen sein.
4: Der 45-jährige mutmaßliche Todesschütze hatte laut Ermittlern am Montag einen Termin in der Mutter-Kind-Einrichtung. Dabei soll es um das Sorgerecht für seine 3 Monate alte Tochter gegangen sein. Mutter und Tochter waren anwesend in der Einrichtung. Was dann aus dem Ruder lief, wird noch ermittelt. Auf jeden Fall erschoss der Täter offenbar nur Mitarbeitende. Kaltblütig, so beschreibt es Niedersachsens Innenministerin Daniela Behrens. Der 45-Jährige soll schon polizeibekannt gewesen sein wegen Bedrohung, aber nicht unbedingt als schwergewalttätig. Onni Thorau, Nachrichtenredaktion.
3: Neben Gesundheits- und Rentenreform bohrt die schwarz-rote Koalition gerade noch an einem anderen dicken Reformbrett, an einer Steuerreform. Und bei der drängt die SPD auf eine stärkere Belastung von Topverdienern. Das sagte SPD-Fraktionsvize Wiebke Esther der Deutschen Presseagentur.
5: Die Steuerreform soll kleinere und mittlere Einkommen entlasten. Das haben Union und SPD versprochen. Unklar ist, wie hoch die Entlastung sein soll und wie sie gegenfinanziert wird. Von mehreren 100 Euro pro Jahr sprechen SPD-Vertreter und SPD-Fraktionsvize Esther von einer spürbaren Entlastung. Sie fordert dafür eine höhere Beteiligung von Superreichen. Die Union will aber eher Sparmaßnahmen. SPD-Fraktionsvize Esther nennt das ungedeckte Sparparolen. Zoeta Sovali, Nachrichtenredaktion.
3: Die offizielle Zahl der Toten nach dem verheerenden Doppelerdbeben in Venezuela ist auf mehr als 1.700 gestiegen. Nach offiziellen Angaben wurden zudem mehr als 5.000 Menschen verletzt. Die EU will über eine humanitäre Luftbrücke insgesamt 50 Tonnen an Hilfsgütern schicken. Von Kopenhagen aus soll unter anderem Material für Notunterkünfte, Wasser- und Sanitäranlagen und Lehrmittel in die betroffenen Gebiete geflogen werden. Zum Fußball. Die deutsche Mannschaft kann sich im 16. Finale der WM gegen Paraguay keinen weiteren Patzer erlauben. Um 22.30 Uhr geht es für das Team von Bundestrainer Nagelsmann im Boston Stadium um den Einzug in die Runde der letzten 16. Am Abend ist Co-Gastgeber Kanada als erstes Team ins Achtelfinale eingezogen durch ein 1:0 gegen Südafrika. Auch Brasilien ist weiter mit einem 2:1 in der 5. Minute der Nachspielzeit gegen Japan.
6: Hier ist das Abendwetter bei Ostseewelle. Sehr freundlich noch, wenige Wolken unterwegs. Ganz vereinzelt kann es heute im Laufe des Abends und über Nacht mal punktuell ein paar Schauer geben. Aber nicht überall. In der Nacht dann bei 13 Grad tiefstens. Und der 2-Tage-Trend. Morgen Sonne, Wolken, zum Nachmittag hin Schauer und Gewitter bei 28 Grad. Übermorgen erst grau und nass, später wieder freundlicher bei 24 Grad maximal.
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1: Martin Garrix und Ed Sheeran mit Repeated.

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1: Ich bin Katrin Müller. Bundeskanzler Friedrich Merz hat nach den tödlichen Schüssen in einer Jugendhilfeeinrichtung in Stade westlich von Hamburg sein Mitgefühl ausgedrückt. Die Nachricht aus Stade erschüttere bis ins Mark, schrieb Merz auf der Plattform X. Sein Mitgefühl gelte den Opfern und ihren Angehörigen. Bei der Gewalttat waren 6 Erwachsene getötet worden. Laut Polizei handelt es sich bei den Todesopfern um Mitarbeiterinnen und Mitarbeiter der Jugendhilfeeinrichtung. Hintergrund der Tat ist nach ersten Erkenntnissen vermutlich ein Sorgerechtsstreit. In Spanien hat die Polizei einen mutmaßlich hochrangigen Mafia-Boss gefasst. Der Italiener gelte als Chef eines Clans der mächtigen Verbrecherorganisation N'Drangheta, die in Kalabrien im Süden Italiens beheimatet ist. Das teilte die Nationalpolizei mit.
2: Jahrelanger Knastaufenthalt erwartet Don Mico hier in Italien. Ihm wird unter anderem Mord vorgeworfen, Waffenbesitz und Drogenhandel. Der Mafia-Boss saß bereits hinter Gittern, musste aber aufgrund von Behördenfehlern freigelassen werden und er tauchte ab. Zuletzt lebte er völlig unauffällig in einem Ort in der Nähe von Madrid, aber Ermittler hatten sein Netzwerk im Visier und nun klickten die Handschellen für Don Mico nach einem Restaurantbesuch. Aus Italien, Claudia Wächter.
1: Nach der Hitzewelle zuletzt dürfte das wohl niemanden überraschen. Der Juni 2026 ist nach vorläufigen Angaben des Deutschen Wetterdienstes der zweitwärmste Juni jemals gewesen. Die Temperatur habe im Mittel bei 19,5 Grad gelegen, teilte der Deutsche Wetterdienst mit. Nur 2019 sei es mit im Schnitt 19,8 Grad noch wärmer gewesen.
3: Obwohl zwischen den Hitzewellen durchaus kühlere Tage lagen, waren die Temperaturen unterm Strich noch sehr hoch. Zuletzt habe sich vor allem im Westen eine Hitzewelle mit extrem heißer und feuchter Luft etabliert, hieß es. Jetzt am Wochenende wurde deutschlandweit an 46 Stationen die 40-Grad-Marke geknackt und es gab einen neuen deutschen Allzeitrekord, 41,7 Grad in Neiße-Münde-Koschen in Brandenburg. Auch die Nächte blieben teils tropisch warm. Der Juni war auch sehr trocken und teils kam dann bei heftigen Gewittern lokal gleich eine ganze Monatsration an Regen in kurzer Zeit vom Himmel. Ursula Winkler, Nachrichtenredaktion.
1: Zum Fußball. Bei der WM ist Co-Gastgeber Kanada am Abend als erstes Team ins Achtelfinale eingezogen durch ein 1:0 gegen Südafrika. Auch Brasilien ist weiter mit einem Last-Minute-Sieg gegen Japan. Ganz spät in der Nachspielzeit traf Brasilien zum viel umjubelten 2:1.
4: Und hier ist das Abendwetter bei Ostseewelle. Sehr freundlich noch, wenige Wolken unterwegs. Ganz vereinzelt kann es heute im Laufe des Abends und über Nacht mal punktuell ein paar Schauer geben. Aber nicht überall. In der Nacht dann bei 13 Grad tiefstens. Und der Zwei-Tage-Trend. Morgen Sonne, Wolken zum Nachmittag hin, Schauer und Gewitter bei 28 Grad. Übermorgen erst grau und nass, später wieder freundlicher bei 24 Grad maximal.
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1: Tame Impala und Jenny mit Dracula.

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1: Ich bin Katrin Müller. Nach den Schüssen in Stade westlich von Hamburg laufen die Ermittlungen. Die 6 getöteten Menschen sind alle Mitarbeiter der Jugendeinrichtung. Das Motiv des mutmaßlichen Täters könnte ein Sorgerechtsstreit gewesen sein.
2: Der 45-jährige mutmaßliche Todesschütze hatte laut Ermittlern am Montag einen Termin in der Mutter-Kind-Einrichtung. Dabei soll es um das Sorgerecht für seine 3 Monate alte Tochter gegangen sein. Mutter und Tochter waren anwesend in der Einrichtung. Was dann aus dem Ruder lief, wird noch ermittelt. Auf jeden Fall erschoss der Täter offenbar nur Mitarbeitende. Kaltblütig, so beschreibt es Niedersachsens Innenministerin Daniela Behrens. Der 45-Jährige soll schon polizeibekannt gewesen sein wegen Bedrohung, aber nicht unbedingt als schwergewalttätig. Onni Thorau, Nachrichtenredaktion.
1: Neben Gesundheits- und Rentenreform bohrt die schwarz-rote Koalition gerade noch an einem anderen dicken Reformbrett, an einer Steuerreform. Und bei der drängt die SPD auf eine stärkere Belastung von Topverdienern. Das sagte SPD-Fraktionsvize Wiebke Esther der Deutschen Presseagentur.
3: Die Steuerreform soll kleinere und mittlere Einkommen entlasten. Das haben Union und SPD versprochen. Unklar ist, wie hoch die Entlastung sein soll und wie sie gegenfinanziert wird. Von mehreren 100 Euro pro Jahr sprechen SPD-Vertreter und SPD-Fraktionsvize Esther von einer spürbaren Entlastung. Sie fordert dafür eine höhere Beteiligung von Superreichen. Die Union will aber eher Sparmaßnahmen. SPD-Fraktionsvize Esther nennt das ungedeckte Sparparolen. Zoeta Sovali, Nachrichtenredaktion.
1: Die offizielle Zahl der Toten nach dem verheerenden Doppelerdbeben in Venezuela ist auf mehr als 1.700 gestiegen. Nach offiziellen Angaben wurden zudem mehr als 5.000 Menschen verletzt. Die EU will über eine humanitäre Luftbrücke insgesamt 50 Tonnen an Hilfsgütern schicken. Von Kopenhagen aus soll unter anderem Material für Notunterkünfte, Wasser- und Sanitäranlagen und Lehrmittel in die betroffenen Gebiete geflogen werden. Zum Fußball. Bei der WM ist Co-Gastgeber Kanada am Abend als erstes Team ins Achtelfinale eingezogen durch ein 1:0 gegen Südafrika. Auch Brasilien ist weiter mit einem Last-Minute-Sieg gegen Japan. Ganz spät in der Nachspielzeit traf Brasilien zum viel umjubelten 2:1.
4: Für unsere Nachtschwärmer schauen wir mal aufs Wetter hier bei Ostseewelle. Es ist eher locker bewölkt. Vor allem im Süden unseres Landes müssen wir in den nächsten Stunden immer mal wieder ganz vereinzelt mit ein paar kurzen Schauern rechnen bei 17 bis 13 Grad tiefstens. Tagsüber wird es wieder richtig schön erstmal. Gibt es so einen Mix aus Sonne und Wolken. Zum Nachmittag hin auch wieder Schauer und Gewitter bei 28 Grad. Und der Zwei-Tage-Trend bleibt eher wechselhaft. Morgen grau, nass, später immer freundlicher bei 24 Grad. Und übermorgen wiederholen wir das Ganze.
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1: Ich bin Katrin Müller. Bundeskanzler Friedrich Merz hat nach den tödlichen Schüssen in einer Jugendhilfeeinrichtung in Stade westlich von Hamburg sein Mitgefühl ausgedrückt. Die Nachricht aus Stade erschüttere bis ins Mark, schrieb Merz auf der Plattform X. Sein Mitgefühl gelte den Opfern und ihren Angehörigen. Bei der Gewalttat waren 6 Erwachsene getötet worden. Laut Polizei handelt es sich bei den Todesopfern um Mitarbeiterinnen und Mitarbeiter der Jugendhilfeeinrichtung. Hintergrund der Tat ist nach ersten Erkenntnissen vermutlich ein Sorgerechtsstreit. In Spanien hat die Polizei einen mutmaßlich hochrangigen Mafia-Boss gefasst. Der Italiener gelte als Chef eines Clans der mächtigen Verbrecherorganisation N'Drangheta, die in Kalabrien im Süden Italiens beheimatet ist. Das teilte die Nationalpolizei mit.
2: Jahrelanger Knastaufenthalt erwartet Don Mico hier in Italien. Ihm wird unter anderem Mord vorgeworfen, Waffenbesitz und Drogenhandel. Der Mafia-Boss saß bereits hinter Gittern, musste aber aufgrund von Behördenfehlern freigelassen werden und er tauchte ab. Zuletzt lebte er völlig unauffällig in einem Ort in der Nähe von Madrid, aber Ermittler hatten sein Netzwerk im Visier und nun klickten die Handschellen für Don Mico nach einem Restaurantbesuch. Aus Italien, Claudia Wächter.
1: Nach der Hitzewelle zuletzt dürfte das wohl niemanden überraschen. Der Juni 2026 ist nach vorläufigen Angaben des Deutschen Wetterdienstes der zweitwärmste Juni jemals gewesen. Die Temperatur habe im Mittel bei 19,5 Grad gelegen, teilte der Deutsche Wetterdienst mit. Nur 2019 sei es mit im Schnitt 19,8 Grad noch wärmer gewesen.
3: Obwohl zwischen den Hitzewellen durchaus kühlere Tage lagen, waren die Temperaturen unterm Strich noch sehr hoch. Zuletzt habe sich vor allem im Westen eine Hitzewelle mit extrem heißer und feuchter Luft etabliert, hieß es. Jetzt am Wochenende wurde deutschlandweit an 46 Stationen die 40-Grad-Marke geknackt und es gab einen neuen deutschen Allzeitrekord, 41,7 Grad in Neiße-Münde-Koschen in Brandenburg. Auch die Nächte blieben teils tropisch warm. Der Juni war auch sehr trocken und teils kam dann bei heftigen Gewittern lokal gleich eine ganze Monatsration an Regen in kurzer Zeit vom Himmel. Ursula Winkler, Nachrichtenredaktion.
1: Zum Fußball. Bei der WM ist Co-Gastgeber Kanada am Abend als erstes Team ins Achtelfinale eingezogen durch ein 1:0 gegen Südafrika. Auch Brasilien ist weiter mit einem Last-Minute-Sieg gegen Japan. Ganz spät in der Nachspielzeit traf Brasilien zum viel umjubelten 2:1.
4: Für unsere Nachtschwärmer schauen wir mal aufs Wetter hier bei Ostseewelle. Es ist eher locker bewölkt. Vor allem im Süden unseres Landes müssen wir in den nächsten Stunden immer mal wieder ganz vereinzelt mit ein paar kurzen Schauern rechnen bei 17 bis 13 Grad tiefstens. Tagsüber wird es wieder richtig schön erstmal. Gibt es so einen Mix aus Sonne und Wolken. Zum Nachmittag hin auch wieder Schauer und Gewitter bei 28 Grad. Und der Zwei-Tage-Trend bleibt eher wechselhaft. Morgen grau, nass, später immer freundlicher bei 24 Grad. Und übermorgen wiederholen wir das Ganze.
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1: Ich bin Katrin Müller. Die deutsche Fußballnationalmannschaft ist bei der WM schon in der ersten K.O.-Runde gescheitert. Das DFB-Team unterlag Paraguay im 16. Finale in Foxborough mit 3:4 im Elfmeterschießen. Co-Gastgeber Kanada zog am Abend als erstes Team ins Achtelfinale ein durch ein 1:0 gegen